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3: Wir haben im Mama-Moment darüber gesprochen, dass bei der Hitze gerade alles bei Eltern zum Stillstand kommt. 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
2: Ich saß auf dem Balkon und hab der Tomate beim Wachsen zugeguckt. Mehr ging nicht, weil ja, ich schwitze ja sonst.
3: Man merkt auch, dass du einfach keine Kinder hast, ne?
2: Das nee, aber eine Tomate. Ja, die wächst genauso schnell wie so ein Kind. Bald wird sie eingeschult. Dann macht sie Abitur, dann zieht sie aus, dann fange ich an zu weinen. Sie werden so schnell groß.
3: Zum Start in die neue Woche soll es dann deutlich kühler und angenehmer werden. Wir werfen dann schon mal einen Blick auf das Deutschlandspiel bei der WM. Seid dabei, sonst verpasst ihr was.
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4: Ich bin Lisa Schwarzkopf. Deutschland hat einen neuen Hitzerekord. An einer Messstation in Saarbrücken hat der Deutsche Wetterdienst 41,3 Grad gemessen. So heiß war es noch nie seit Beginn der Aufzeichnungen. Rekorde sind auch schon in Frankreich und Großbritannien gefallen. In Paris wurde fürs Wochenende sogar der Ausschank von Alkohol verboten, um das Gesundheitssystem nicht unnötig zu belasten. In London gab es wegen der Hitze einen historischen Rekord an Notfalleinsätzen. Der Attentäter vom Magdeburger Weihnachtsmarkt kommt wahrscheinlich nie mehr auf freien Fuß. Das Magdeburger Landgericht hat ihn zu lebenslanger Haft verurteilt. Außerdem wurde eine Prüfung zur anschließenden Sicherungsverwahrung verhängt. Der Verurteilte hatte im Gerichtssaal immer wieder mit störendem Verhalten Unruhe gestiftet. Den Prozess hinderte das aber nicht, sagt Gerichtssprecher Christian Löffler.
5: Wenn der Angeklagte sich nicht ordnungsgemäß verhalten hat, wurde er entfernt. Als er in Hungerstreik getreten ist und sich selbst verhandlungsunfähig gemacht hat, wurde ohne den Angeklagten verhandelt. Das heißt, das Gericht hat sich hier durch den Angeklagten nicht auf der Nase herumtanzen lassen.
4: Die EU will Männern aus der Ukraine im wehrfähigen Alter künftig keinen Schutz mehr gewähren. Damit reagiert die Kommission auf eine direkte Bitte aus Kiew. Für alle anderen Geflüchteten soll der Schutzstatus bis März 2028 verlängert werden. Frankreich zieht als Gruppensieger mit viel Rückenwind in die K.O.-Runde der Fußball-WM ein. Die Équipe Tricolore hat sich mit einem regelrechten Offensivfeuerwerk gegen Norwegen mit 4:1 durchgesetzt. Außerdem hat der Senegal den Irak mit 5:0 abgefertigt und damit noch eine Chance auf 16. Finale.
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1: Ich bin Lisa Schwarzkopf. 41,3 Grad. Mit dieser Temperatur hat Deutschland den heißesten Tag aller Zeiten erlebt. Der Deutsche Wetterdienst hat den Spitzenwert in Saarbrücken gemessen. Fabian Hoffmann berichtet.
2: Der bisherige Spitzenwert ist aus dem Jahr 2019. Damals wurden in Duisburg 41,2 Grad gemessen und das Ende Juli. Der neue Rekord könnte nur von kurzer Dauer sein. Jetzt am Wochenende rechnet der Wetterdienst damit, dass lokal auch 42 Grad möglich sind und warnt im ganzen Land vor teils extremer Hitze. Ähnlich sieht es bei unseren europäischen Nachbarn aus. Auch in Teilen Großbritanniens gilt Alarmstufe Rot. In Paris wurde fürs Wochenende sogar der Ausschank von Alkohol verboten, um das Gesundheitssystem nicht unnötig zu belasten.
1: Der Stellenabbau bei VW fällt wohl deutlich größer aus als gedacht. Laut Manager-Magazin stehen weltweit 100.000 Jobs auf der Streichliste. Bislang war von halb so vielen die Rede. Mehrere Werke könnten demnach sogar schließen, in Zwickau, Hannover und Emden, sowie das Audi-Werk in Neckarsulm. In Venezuela werden nach dem schweren Doppelerdbeben über 50.000 Menschen vermisst. Über 900 wurden bereits tot geborgen. Retter suchen mit schwerem Gerät und bloßen Händen weiter nach Überlebenden. Nach der Katastrophe am Mittwoch wird es so langsam ein Rennen gegen die Zeit. Mittlerweile sind auch erste Helfer aus dem Ausland in der Region um die Hauptstadt Caracas angekommen. Auch die Bundeswehr bringt Einsatzkräfte und Hilfsgüter nach Venezuela. Gruppensieg für Frankreichs Nationalmannschaft bei der Fußball-WM. In ihrem letzten Vorrundenspiel in Boston haben die Les Bleus Norwegen mit einem starken 4:1 geschlagen. Für beide Mannschaften geht's in der K.O.-Runde weiter. Auch der Senegal kann sich noch Hoffnungen auf den Einzug machen. Endstand gegen den Irak 5:0.
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2: Moin, Caro ist mit dabei.
3: Kommt gut durch die Hitze, Abkühlung ist dann zum Wochenstart endlich in Sicht.
2: Trotzdem geht's auch bei uns in der Show heiß her. Deutschland spielt sein erstes WM-K.O.-Rundenspiel seit 12 Jahren. Wir haben mal für euch geschaut, was sich seitdem alles verändert hat. Und das ist einiges. Also damals haben wir einen Liter Diesel teilweise für 1,19 Euro bekommen.
3: Unglaublich. Wenn schon an einem Montag früh aufstehen, dann doch bitte mit uns.
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4: Ich bin Lisa Schwarzkopf. Deutschland hat einen neuen Hitzerekord. An einer Messstation in Saarbrücken hat der Deutsche Wetterdienst 41,3 Grad gemessen. So heiß war es noch nie seit Beginn der Aufzeichnungen. Rekorde sind auch schon in Frankreich und Großbritannien gefallen. In Paris wurde fürs Wochenende sogar der Ausschank von Alkohol verboten, um das Gesundheitssystem nicht unnötig zu belasten. In London gab es wegen der Hitze einen historischen Rekord an Notfalleinsätzen. In Deutschland soll es bei der Sanierung von Straßen, Brücken und Schienen schneller gehen. Der Bundestag hat ein Gesetz verabschiedet, mit dem vor allem große Bauprojekte deutlich zügiger über die Bühne gehen können, auch durch Digitalisierung. Verkehrsminister Patrick Schnieder sagt bei NTV:
5: Bei vielen Projekten dauert es Jahre oder Jahrzehnte, bis wir Baurecht haben und bis man dann wirklich loslegen kann. Das werden wir jetzt ändern mit dem Infrastruktur-Zukunftsgesetz. Wir werden Planungs- und Genehmigungsprozesse vereinfachen und da wird es um Einsparungen nicht von Wochen und Monaten gehen, sondern Verfahren werden sie um Jahre verkürzen.
4: In Thüringen sind 2 Jugendliche wegen Terrorverdachts festgenommen worden. Sie sollen die rechtsextreme Terrorgruppe Letzte Verteidigungswelle unterstützt haben. Die Bundesanwaltschaft wirft ihnen auch versuchten Mord vor. Die beiden sollen letztes Jahr versucht haben, eine bewohnte Asylbewerberunterkunft in Schmölln anzuzünden. Bei der Lufthansa drohen Flugstreichungen. Nach Spiegelinfos hat Lufthansa-Chef Spohr seine Belegschaft wegen der weltweiten Kerosinknappheit auf harte Notfallpläne eingestimmt. Im Ernstfall müssen ab Juli, vielleicht aber auch erst im Winter, bis zu 40 Maschinen am Boden bleiben. Frankreich zieht als Gruppensieger mit viel Rückenwind in die K.O.-Runde der Fußball-WM ein. Die Équipe Tricolore hat sich mit einem regelrechten Offensivfeuerwerk gegen Norwegen mit 4:1 durchgesetzt. Außerdem hat der Senegal den Irak mit 5:0 abgefertigt und damit noch eine Chance auf 16. Finale.
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1: Ich bin Lisa Schwarzkopf. 41,3 Grad. Mit dieser Temperatur hat Deutschland den heißesten Tag aller Zeiten erlebt. Der Deutsche Wetterdienst hat den Spitzenwert in Saarbrücken gemessen. Fabian Hoffmann berichtet.
2: Der bisherige Spitzenwert ist aus dem Jahr 2019. Damals wurden in Duisburg 41,2 Grad gemessen und das Ende Juli. Der neue Rekord könnte nur von kurzer Dauer sein. Jetzt am Wochenende rechnet der Wetterdienst damit, dass lokal auch 42 Grad möglich sind und warnt im ganzen Land vor teils extremer Hitze. Ähnlich sieht es bei unseren europäischen Nachbarn aus. Auch in Teilen Großbritanniens gilt Alarmstufe Rot. In Paris wurde fürs Wochenende sogar der Ausschank von Alkohol verboten, um das Gesundheitssystem nicht unnötig zu belasten.
1: Der Stellenabbau bei VW fällt wohl deutlich größer aus als gedacht. Laut Manager-Magazin stehen weltweit 100.000 Jobs auf der Streichliste. Bislang war von halb so vielen die Rede. Mehrere Werke könnten demnach sogar schließen. In Zwickau, Hannover und Emden sowie das Audi-Werk in Neckarsulm. In Venezuela werden nach dem schweren Doppelerdbeben über 50.000 Menschen vermisst. Über 900 wurden bereits tot geborgen. Retter suchen mit schwerem Gerät und bloßen Händen weiter nach Überlebenden. Nach der Katastrophe am Mittwoch wird es so langsam ein Rennen gegen die Zeit. Mittlerweile sind auch erste Helfer aus dem Ausland in der Region um die Hauptstadt Caracas angekommen. Auch die Bundeswehr bringt Einsatzkräfte und Hilfsgüter nach Venezuela. Gruppensieg für Frankreichs Nationalmannschaft bei der Fußball-WM. In ihrem letzten Vorrundenspiel in Boston haben die Le Bleu Norwegen mit einem starken 4:1 geschlagen. Auch Spanien hat sich mit einem 1:0 gegen Uruguay durchgesetzt und damit der DFB-Elf am Montag Paraguay als ersten K.O.-Rundengegner beschert.

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2: 6 Uhr, ich bin Daniel Bornberg. Guten Morgen. 41,3 Grad. Mit dieser Temperatur hat Deutschland den heißesten Tag aller Zeiten erlebt. Der Deutsche Wetterdienst hat den Spitzenwert gestern Nachmittag in Saarbrücken gemessen. Fabian Hoffmann berichtet.
3: Der bisherige Spitzenwert ist aus dem Jahr 2019. Damals wurden in Duisburg 41,2 Grad gemessen und das Ende Juli. Der neue Rekord könnte nur von kurzer Dauer sein. Jetzt am Wochenende rechnet der Wetterdienst damit, dass lokal auch 42 Grad möglich sind und warnt im ganzen Land vor teils extremer Hitze. Ähnlich sieht es bei unseren europäischen Nachbarn aus. Auch in Teilen Großbritanniens gilt Alarmstufe Rot. In Paris wurde fürs Wochenende sogar der Ausschank von Alkohol verboten, um das Gesundheitssystem nicht unnötig zu belasten.
2: Es ist ein Rennen gegen die Zeit. Retter in Venezuela suchen fieberhaft weiter nach Überlebenden des schweren Doppelerdbebens. Über 50.000 Menschen werden noch vermisst. Mehr als 900 Tote wurden bereits geborgen. Mittlerweile sind erste Helfer aus dem Ausland in der Region rund um die Hauptstadt Caracas angekommen. Auch die Bundeswehr bringt Einsatzkräfte und Hilfsgüter nach Venezuela. Verteidigungsminister Pistorius.
4: Wir wollen sicherstellen, dass Material, Personal auch vom THW so schnell wie möglich vor Ort ist. Es geht darum, Menschen zu helfen, die in größter Not sind, und Menschen zu retten, die noch nicht gefunden wurden.
2: Bei der Lufthansa drohen Flugstreichungen. Nach Spiegel-Infos hat Lufthansa-Chef Spohr seine Belegschaft wegen der weltweiten Kerosinknappheit auf harte Notfallpläne eingestimmt. Im Ernstfall müssen ab Juli vielleicht, aber auch erst im Winter, bis zu 40 Maschinen am Boden bleiben. Deutschland muss bei der Fußball-WM als nächstes gegen Paraguay ran. Das steht jetzt fest. Das 16. Finale der DFB-Elf ist am Montag. Bei der WM gab es zuletzt folgende Ergebnisse. Norwegen-Frankreich 1:4, Senegal-Irak 5:0, Uruguay-Spanien 0:1 und Kap Verde-Saudi-Arabien 0:0.

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3: 7 Uhr am Samstagmorgen und eigentlich ist ja jetzt die perfekte Zeit, um kurz durchzulüften, aber da wird kaum kühle Luft reinkommen. Es ist immer noch super heiß. Wie es heute wird, schauen wir gleich in Niedersachsen-Wetter mit Daniel Bornberg in den Nachrichten. Schauen wir jetzt erstmal auf die Hitzerekorde vom Freitag.
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4: Deutschland hat einen neuen Hitzerekord. An einer Messstation in Saarbrücken hat der Deutsche Wetterdienst gestern Nachmittag 41,3 Grad gemessen. So heiß war es noch nie seit Beginn der Aufzeichnungen. Rekorde sind auch schon in Frankreich und Großbritannien gefallen. In Paris wurde fürs Wochenende sogar der Ausschank von Alkohol verboten, um das Gesundheitssystem nicht unnötig zu belasten. In London gab es wegen der Hitze einen historischen Rekord an Notfalleinsätzen. Rente, Gesundheitssystem oder Pflege? Deutschland steht vor großen Reformen, doch der Protest wird lauter. Ein breites Bündnis aus Gewerkschaften und Verbänden hat heute zu einer Großdemo in Berlin aufgerufen. Nanju Kuhlmann mit den Einzelheiten.
5: Unter dem Motto "Jetzt reicht's" wollen unter anderem der DGB Berlin-Brandenburg, AWO, Wohlfahrtsverbände und der Berliner Mieterverein gegen die Pläne der Bundesregierung protestieren. Von massiven Kürzungen am Sozialstaat ist die Rede. Es geht um das Reformpaket zu Rente, Gesundheit, Pflege und Wirtschaft, das die Koalition noch vor der Sommerpause über die Bühne bringen will. Wegen der Hitze wird es statt eines Demozugs nur eine Kundgebung geben.
4: Die USA haben erneut Ziele im Iran angegriffen. US-Präsident Trump hatte Teheran zuvor einen Verstoß gegen die Waffenruhe vorgeworfen. Er beschuldigte das Regime, ein Schiff in der Straße von Hormuz attackiert zu haben. Teheran reagierte mit Gegenangriffen. Eigentlich arbeiten beide Seiten gerade an einem Friedensabkommen. In Hannover haben zwei Jugendliche einen Linienbus geklaut und eine stundenlange Spritztour gemacht. Mit dem tonnenschweren Gelenkbus bauten sie laut Polizei gleich mehrere Unfälle. Eine 38-jährige Radfahrerin wurde leicht verletzt. Der 14- und der 15-Jährige wurden zwischenzeitlich festgenommen. Gegen sie wird jetzt ermittelt. Der nächste Gegner Deutschlands bei der Fußball-WM steht jetzt fest. Es ist Paraguay. Das 16. Finale gibt's am Montag. Und noch die WM-Ergebnisse. Frankreich schlägt Norwegen mit 4:1, Senegal den Irak mit 5:0, Spanien setzt sich mit 1:0 gegen Uruguay durch und Kap Verde und Saudi-Arabien spielen 0:0.
3: Da ergänzen wir noch mal ganz kurz, weil gerade frisch reingekommen sind auch die neuesten Ergebnisse der Spiele, die jetzt quasi zu Ende gegangen sind. Neuseeland-Belgien 5:1 hat Belgien gewonnen und Ägypten-Iran wurde gerade ein Tor zurückgenommen. Es steht 1:1 in der 8. Minute der Nachspielzeit. Ich vermute, da tut sie nicht mehr viel. Das bedeutet für unser internes Tippspiel hier dass ich auf Platz 4 bin.
6: Ich bin auf Platz 18. Deswegen, ich finde, wir machen mal mit dem Wetter weiter.
3: So, und das muss man auch sagen, auch da haben wir gerade in der Nachricht drüber gesprochen. Es ist so extrem wie noch nie in Deutschland, sehr heiß. Wie es heute wird.
6: Richtig, wir sind auch jetzt schon fast bei 30 Grad angekommen. Also schützt euch heute wirklich den ganzen Tag vor der Sonne und trinkt vor allen Dingen ordentlich. Es ist sehr sonnig und schwül. Gegen Nachmittag können auch schon vereinzelt die ersten Gewitter und Schauer dabei sein. Bis zu 39 Grad werden es. Also richtig schöne Backofentemperatur. 23 haben wir auch schon in Lüneburg in der Altstadt. 23 sind auch gerade in Leer am Zollhaus. Und 25 haben wir schon in Hannover am Maschsee. Der FFN-3-Tage-Trend, es bleibt so sonnig. Und so langsam kühlt es sich auch so ein bisschen ab die nächsten Tage. Dazu gibt es zwischendurch immer mal wieder Schauer und Gewitter bei bis zu 28 Grad.
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3: Vorsicht Reifenteile auf der A7 Hamburg Richtung Hannover zwischen dem Dreieck Hannover Nord und Großburg Wedel. Vorsicht ein Liegenbleiber auf der A7 Kassel Richtung Hannover zwischen Laatzen und Hannover Anderten. Die A29 Wilhelmshaven Oldenburg ist zwischen Zetel und Fahre Bockhorn in beiden Richtungen gesperrt. Da wird bis Montag früh um 5 Uhr gebaut. Umleitungen sind eingerichtet. Und Vorsicht ein Unfall auf der A31 Lingen Richtung Gronau zwischen Schüttorf Ost und Ochtrup Nord.
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3: Noch keine gesehen heute Morgen. Wenn ihr was seht, ein Stau oder ein Blitzer, ruft wie immer gerne kostenlos an. 0800 529 und 4x5. Gute Fahrt euch.
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6: Ja, ihr habt es in den Nachrichten gehört. Paraguay hat 0:0 gegen Australien gespielt. Spanien hat 1:0 gegen Uruguay gewonnen. Und damit ist jetzt ja klar, unser Gegner für 16. Finale am Montagabend ist Paraguay.
3: Ja, so starten unsere Jungs dann endlich auch mal wieder in eine WM-KO-Phase. Das letzte Mal war ja tatsächlich 2014.
6: Ja.
3: Wenn ihr euch jetzt schon mal so ein bisschen mental auf Paraguay einstellen wollt, wir haben interessante Facts und auch Rezepte aus diesem schönen Land für euch rausgesucht.
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0: dass ihr schon wach seid an diesem Samstag hier bei FFN. Um genau 7:12. Wir wollen euch zum Start ins Wochenende natürlich auch neue Musik vorstellen. Haben wir jetzt für euch von The Bowser.
1: Da war mein Mikro noch nicht an. So, nicht zu verwechseln mit dem deutschen Rapper Bowser. The Bowser sind nämlich drei Norweger, die erst Anfang 20 sind, haben angefangen mit einer Art norwegischer Ballermann-Musik, was ich ja auch großartig finde, haben dann aber schnell gemerkt, nee, wir wollen eigentlich vernünftige Popmusik machen und zack, internationaler Durchbruch.
0: Ja, von denen werden wir in den nächsten Jahren noch einiges hören. Ein Song wie gemacht, um in Schwung zu kommen. Neu bei FFN ist das The Bowser Magnetic. 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

0: FFN ist hier an diesem sehr heißen Wochenende. Bei diesem Wetter hilft wirklich jede kleine Abkühlung. Haltet durch bei 37 Grad und trinkt ordentlich, natürlich Wasser. Oder ihr versucht Laras neuesten Drink. Ist gerade auch super viral. Ich habe es noch nie probiert. Du, Lara, trinkst es öfter im Moment und es geht gerade überall viral.
1: Genau, es ist so ein spezieller Kokosdrink. Ihr braucht dafür eigentlich nur so dieses Milchersatzprodukt mit Kokosgeschmack, dann einen Saft. Also wir haben jetzt in dem Fall Mango, Maracuja, Orange. Mhm. Es geht aber auch wunderbar, zum Beispiel Kirschsaft habe ich auch schon mal gemacht. Dann ist so ein bisschen Kiba-mäßig irgendwie in die Richtung. Das mixt ihr alles mit Eiswürfeln, könnt sogar noch ein bisschen von der Milch aufschäumen, das dann oben drauf und fertig ist das Ganze. Vielleicht auch mit ein bisschen Obst geht auch.
0: So, Jonah? Ich habe so eine Hand jetzt hier. Ich rühre mal ein bisschen um, damit man... Guck mal, man soll ja auch ein bisschen hier hören.
1: Oh,
0: so, schön. Ich trink's mal. Ich bin gespannt. Ich find's sehr lecker. Also ich habe gerade schon einen Schluck genommen, so ehrlich sind wir. Und ich habe schon gesagt, es schmeckt so ein bisschen wie dieses Eis, was sich auf Sombrero reimt. Ich sage jetzt nicht nochmal den Markennamen.
1: Das ist richtig.
0: Ihr kennt es wahrscheinlich auch. Also es ist echt super lecker, probiert es gerne aus.
1: Ja, ich kann es sehr, sehr empfehlen. Geht natürlich auch wunderbar mit ein bisschen Alkohol, muss man auch sagen. Wir haben heute Samstag, geht natürlich auch, aber
0: nicht
1: mit
0: zu viel.
1: Vorsicht,
0: es ist
1: das heißt, genau. Wir wünschen auf jeden Fall viel Spaß beim Ausprobieren und schaut am besten mal auf unserer Insta-Seite vorbei. Da seht ihr dann auch nochmal, wie der Drink aussieht.

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4: Meine Güte, ist es jetzt schon heiß. Ja. War das Erste, was ich heute Morgen gesagt habe, als ich im Sender angekommen bin. Und es geht ja noch viel weiter. Das Niedersachsenwetter hat jetzt Lara.
5: Und das sogar vom guten Morgen, ne? Das muss man aber festhalten, aber das stimmt.
4: Danach habe ich aber guten Morgen auch gesagt.
5: Also, die große Hitze ist auf jeden Fall da. Sonnig und schwül ist es heute wirklich den ganzen Tag über. Heute Nachmittag können dann auch schon die ersten Schauer und Gewitter dabei sein. Bis zu 39 Grad erreichen wir heute. Aktuell haben wir auch schon 24 in Celle am Kunstmuseum. 24 sind es auch in Braunschweig am Wasserwerk. Und 24 haben wir auch in Emden am Hafentor. Der FFN3-Tage-Trend. Es kühlt sich so langsam ab, wenn man das so nennen kann. Es bleibt aber sonnig. Zwischendurch sind auch immer wieder Schauer und Gewitter dabei, bei bis zu 28 Grad.
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4: Vorsicht, ein Liegenbleiber auf der A7, Kassel Richtung Hannover, zwischen Laatzen und Hannover-Anderten. Die A29, Wilhelmshaven-Oldenburg, ist zwischen Zetel und Farel-Bockhorn in beiden Richtungen gesperrt. Da wird bis Montag früh um 5 gebaut, Umleitungen sind eingerichtet. Und Vorsicht, ein Unfall auf der A31, Lingen Richtung Gronau, zwischen Schüttorf-Ost und Ochtrup.
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4: Noch keine gesehen heute Morgen. Wenn ihr was seht, ein Stau oder ein Blitzer, ruft wie immer gern kostenlos an 0800 529 und 4x5. Gute Fahrt euch.
5: Und ein richtig schönes, heißes Wochenende mit FFN und eurer Morningshow am Samstag. Wir sind Lara und Jona.
4: Moin.

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2: Daddy,
3: so, komm rein, wir wollen deinem Onkel auf der Baustelle helfen.
4: Hm.
3: Oh, was los? Hast du heute Morgen zu viel Schmollkornbrot gehabt?
4: Ich hab da einfach keine Lust drauf.
3: Auf dem Bau hast du aber Zukunft. Handwerker haben goldene Hoden. Oder wie geht das noch?
4: Papa, eklig.
3: Oh, pass aber auf die Sprüche gleich auf, du.
4: Schlimmer als hier kann's nicht werden.
3: Kennst du Andi?
4: Hä?
3: Andi Arbeit. Bekommst du hin oder wie immer?
4: Lass es.
3: Und denk dran, der Fusch von heute ist der Auftrag von morgen.
4: Papa.
3: Weißt du, wie wir früher sowas gemacht haben?
4: Nein.
3: Schneller.
4: Ha, ha, ha, ha.
3: Und was ist das Wichtigste beim Schweißen?
4: Sag.
3: Das Weh.

Und da müssen wir einmal ganz kurz dazwischen. FFN-Verkehr, wir informieren euch sobald und sofort, wenn etwas passiert. Vorsicht, ein Falschfahrer auf der A30 Bad Oeynhausen-Osnabrück zwischen Melle Ost und Melle West. In beiden Richtungen kommt euch ein Falschfahrer entgegen. Nicht überholen. Vorsicht in beiden Richtungen auf der A30 Bad Oeynhausen-Osnabrück zwischen Melle Ost und Melle West. Ein Falschfahrer in beiden Richtungen. Wir sagen euch, sobald ihr da wieder freie Fahrt habt.

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2: Grad schon morgens um 8 Uhr und es wird noch viel heißer. Gleich schauen wir im Niedersachsen-Wetter, wie es sich entwickelt. Jetzt aber erstmal mit Daniel Bornberg auf die Rekordtemperaturen von Freitag.
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4: 41,3 Grad. Mit dieser Temperatur hat Deutschland den heißesten Tag aller Zeiten erlebt. Der Deutsche Wetterdienst hat den Spitzenwert gestern Nachmittag in Saarbrücken gemessen. Fabian Hoffmann berichtet.
5: Der bisherige Spitzenwert ist aus dem Jahr 2019. Damals wurden in Duisburg 41,2 Grad gemessen und das Ende Juli. Der neue Rekord könnte nur von kurzer Dauer sein. Jetzt am Wochenende rechnet der Wetterdienst damit, dass lokal auch 42 Grad möglich sind und warnt im ganzen Land vor teils extremer Hitze. Ähnlich sieht es bei unseren europäischen Nachbarn aus. Auch in Teilen Großbritanniens gilt Alarmstufe Rot. In Paris wurde fürs Wochenende sogar der Ausschank von Alkohol verboten, um das Gesundheitssystem nicht unnötig zu belasten.
4: Die Suche nach Überlebenden des schweren Doppelerdbebens in Venezuela wird so langsam ein Rennen gegen die Zeit. Über 50.000 Menschen werden vermisst. Mehr als 900 Tote wurden bereits geborgen. Mittlerweile sind auch erste Helfer aus dem Ausland in der Region rund um die Hauptstadt Caracas angekommen. Die USA haben erneut Ziele im Iran angegriffen. US-Präsident Trump hatte Teheran zuvor einen Verstoß gegen die Waffenruhe vorgeworfen. Er beschuldigte das Regime, ein Schiff in der Straße von Hormuz attackiert zu haben. Teheran reagierte mit Gegenangriffen. Eigentlich arbeiten beide Seiten gerade an einem Friedensabkommen. In Hannover haben zwei Jugendliche einen Linienbus geklaut und eine stundenlange Spritztour gemacht. Sie fuhren durch die Stadt und auch auf die Autobahn. Mit dem Gelenkbus bauten sie gleich mehrere Unfälle. Eine Radfahrerin wurde leicht verletzt. Die 14 und 15 Jahre alten Jungen aus Lehrte und Hannover wurden von der Polizei festgenommen. Deutschland muss bei der Fußball-WM als nächstes gegen Paraguay ran. Das steht jetzt fest. Das 16. Finale der DFB 11 ist am Montag. Bei der WM sicherte sich zuletzt auch Belgien den Gruppensieg mit einem 5:1 Sieg gegen Neuseeland. Ägypten trennte sich nur mit 1:1 vom Iran.
6: Wir hoffen, ihr seid bei eurem Gang zum Bäcker heute nicht schon komplett eingegangen. Es ist ja jetzt schon sehr heiß, das Niedersachsen-Wetter hat Lara.
2: Ja, es gibt heute wirklich den ganzen Tag viel Sonne und es ist wirklich sehr, sehr schwül. Auch jetzt schon. Gegen Nachmittag sind dann teilweise auch schon die ersten Gewitter und Schauer möglich. Und heute Nacht gibt es sie dann eigentlich fast überall. Bis zu 39 Grad werden es heute. Aktuell haben wir auch schon 25 in Holtgass an der Mühle. 25 haben wir auch in Dannenberg an der St. Johanneskirche. Und 25 sind es auch gerade in Wolfsburg am Kliversberg. Der FFN-3-Tage-Trend. Es bleibt warm, kühlt sich aber so nach und nach immer weiter ab. Viel Sonne die nächsten Tagen, zwischendurch Schauer und Gewitter bei um die 28 Grad.
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6: Wir starten mit der Entwarnung. Kein Falschfahrer mehr auf der A30 Bad Oeynhausen-Osnabrück. Zwischen Melle Ost und Melle West habt ihr in beiden Richtungen wieder freie Fahrt. Vorsicht, ein Liegenbleiber aber auf der A7 Kassel Richtung Hannover zwischen Laatzen und Hannover-Anderten. Die A29 Wilhelmshaven-Oldenburg ist zwischen Zietel und Farel-Bockhorn in beiden Richtungen gesperrt. Da wird bis Montag früh um 5 gebaut. Umleitungen sind eingerichtet. Vorsicht, ein Unfall auf der A31 Lingen Richtung Gronau zwischen Schüttorf-Ost und Ochtrup Nord. Vorsicht, ein Plastikteil auf der A31 Gronau Richtung Lingen zwischen Ochtrup Nord und Schüttorf Ost. Und Vorsicht, ein Unfall auf der B6 Goslar Richtung Hildesheim. In Höhe Goslar-Hildesheimer Straße fahrt hier langsam. Die Polizei ist vor Ort und leitet euch um.
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6: Da habt ihr noch nichts gesehen. Wenn ihr was entdeckt, ein Stau oder ein Blitzer, ruft wie immer gerne kostenlos an. 0800 529 und 4x5. Gute Fahrt euch.
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6: Ihr wisst, bei uns in der Show bekommt ihr immer die besten Veranstaltungstipps fürs Wochenende. Könnt ihr uns auch immer gerne schicken, klickt ffn.de.
2: Ja, und heute haben wir passend zur Hitze eine Spezialedition. Unsere Top 3 nur Veranstaltungen, die euch garantiert abkühlen. Alles noch in dieser halben Stunde.

0: FFN an diesem unfassbar heißen Samstag, egal ob drin oder draußen, überall kommt uns die Hitze entgegen und an dieser Stelle möchte Lara mal etwas loswerden.
1: Ja, bei dem Wetter tragen wir ja wirklich alle kürzere Klamotten, ne? Sowohl Männer als auch Frauen. Das sollte eigentlich überhaupt kein Unterschied sein. Es ist aber tatsächlich immer noch so, dass jede Frau selbst oder zumindest jede Frau eine Frau kennt, also bei mir im Freundeskreis auch komplett, die sich schon mal irgendwie damit unwohl in ihrer Haut gefühlt hat, weil sie von irgendeinem Mann für eine längere Zeit kommentarlos einfach angestarrt wurde. Also versteht mich nicht falsch, nettes Kompliment hören wir ja alle gerne, aber dieses Angestarre auf Dauer ist ja halt irgendwie nicht so cool.
0: Ja.
1: Ich habe es letztens erst im Supermarkt erlebt. Die wunderbare Musikerin Lori hat selbst dazu auch nochmal ein Reel gepostet. Auch Moderatorin Lola Weipert hat es erlebt, die hat auch ein Reel dazu gepostet. Also die Liste ist sehr, sehr lang. Kleiner Reminder, Komplimente hören wir alle gerne. Auch von Frau zu Frau, Mann zu Mann, ist ja auch immer schön. Angestarre nicht so.
0: So, und dann ist es ja auch für uns alle irgendwie entspannter. Dann können wir uns alle wohler fühlen.
1: Richtig.
0: Und die Sonne mehr genießen, solange es noch nicht allzu heiß ist. In diesem Sinne, euch einen richtig schönen Samstag mit FFN und jetzt auch einen passenden Sommersong. Kamrads und Beamer ein.

0: Final Countdown zum schwitzigen Wochenende. Wir sind mittendrin und suchen natürlich alle wirklich nach Abkühlung. Wir haben die perfekten Veranstaltungen dazu.
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2: Los geht's an der Küste in Hormazil. Hier ist heute in einem Spa ab 17 Uhr Talasso Kälteflut. Da geht's in die Kältekammer mit Minusgraden. Auch ein kühler Pool sorgt für Abkühlung und Entspannung und davor und danach auch ein netter Nebeneffekt. Während Niedersachsen in der Hitze schwitzt, ist es an der Küste immer deutlich kühler als im Rest des Landes.
0: Ja, frischer ist es auch im schattigen Wald im Landkreis Vechta könnt ihr morgen Vormittag passend dazu einen Waldbaden-Workshop besuchen. Mit ganz leichten Bewegungen und Meditationsübungen beruhigt ihr Körper, Geist und Seele.
2: Noch kühler ist es unter der Erde, in der Iberger Tropfsteinhöhle in Bad Grund im Harz. Ja, diese Höhlen, die sind wirklich, also da friert man wahrscheinlich. Besichtigen geht das ganze Wochenende von 10 bis 17 Uhr. Wir wünschen euch viele erfrischende Momente mit FFN. Wir sind Niedersachsen.
0: Und haben jetzt mehr Musik und mehr Abwechslung für euch von Moss Kenner, Rhythm Unknown. Der Song und seine Stimme klingt alles sehr nach Sommer und ist ganz neu hier bei FFN.

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2: Das hatten wir auch noch nie in Deutschland. Extrem heiß, jetzt schon Ende Juni. Das Niedersachsenwetter hat Lara.
3: Ja, wir sind wirklich jetzt fast schon bei 30 Grad angekommen und es ist gerade mal kurz vor 9:30. Wahnsinn, ne? Also schützt euch heute vor der Sonne, trinkt ordentlich Wasser. Den ganzen Tag über heute ist es sehr sonnig und schwül. Heute Nachmittag können auch vereinzelt schon die ersten Gewitter und Schauer dabei sein. Bis zu 39 Grad werden es heute. Aktuell haben wir schon 27 in Westerholt am Ziegeleimuseum. 27 sind es auch in Leifferde im Vogelschutzgebiet Fimur. Und 27 Grad haben wir auch schon in Alvesa an der Kreuzkapelle. Der FFN 3-Tage-Trend. Es bleibt so sonnig und so langsam kühlt es sich auch ein bisschen die nächsten Tage ab. Dazu gibt es zwischendurch immer mal wieder Schauer und Gewitter bei bis zu 28 Grad.
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2: Ein Unfall haben wir auf der A7 Kassel Richtung Hannover zwischen Echte und Sesen. Die A29 Wilhelmshaven-Oldenburg ist zwischen Zietel und Fahre-Bockhorn in beiden Richtungen gesperrt. Da wird bis Montag früh um 5 gebaut. Umleitungen sind eingerichtet. Vorsicht Personen auf der A31 Meppen-Lingen zwischen der Raststätte Ems-Fechte-West und Lingen hier in beiden Richtungen. Und Vorsicht ein Unfall auf der B6 Goslar Richtung Hildesheim in Höhe Goslar-Hildesheimer Straße. Fahrt da langsam. Die Polizei ist vor Ort und leitet euch um.
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2: Im Landkreis Lüchow-Dannenberg auf der B493 zwischen Lüchow und Woltersdorf in Loge, hier in beiden Richtungen. Danke David fürs Bescheid geben. Und seht ihr auch noch was, ein Stau oder Blitzer, ruft gern kostenlos an. 0800 529 und 4x5. Gute Fahrt euch.
3: Und habt ein richtig schönes Wochenende. Hier ist eure Morning Show am Samstag. Wir sind Lara und Jona.
4: Moin. Mal läuft ein Song, den ich aus den 90ern noch kenne und direkt danach kann meine Tochter den nächsten Song auf der Rückbank mitsingen. Das macht FFN für mich einfach besonders.

0: Wir sind voll im WM-Fieber, vor allen Dingen Jona, die ist FFN für euch. Und so eine Mini-Niederlage gegen Ecuador macht da ja mal gar nichts. Immerhin ist das 16-Finale ja eh schon sicher gewesen.
1: Und darauf freuen wir uns schon. Montag, 22.30 Uhr ist Anstoß. Jetzt wissen wir auch, dass es gegen Paraguay geht. Mhm. Und unser Jan, der bereitet uns schon mal mit der passenden WM-Fußballsprache darauf vor.
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3: Die Begrifflichkeiten haben sich im Fußball ja krass verändert. Heute sagst du als echter Fußballkenner:
4: Ja, ein hybrider Aufbauspieler erkennt das Momentum im Umschaltspiel, attackiert den Zwischenlinienraum mit einem diagonalen Chipball und findet den Neuner.
3: Genau das hieß früher, jetzt mal nostalgisch übersetzt:
5: Und da spielt der Libero der gegnerischen Mannschaft eine famose Bananenflanke auf den Mittelstürmer, der mit einem strammen Schuss das Leder in die Maschen befördert.
3: Oder noch deutlicher: Heute sagt der TV-Experte:
4: Der hybride Achter muss nach Ballverlust sofort ins Gegenpressing. Der muss die Restverteidigung absichern und die Passwinkel schließen.
3: Und genau das hieß ja früher:
6: Der Manfred soll sofort wieder nach hinten laufen.

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1: 9 Uhr ist es am Samstagmorgen und schnell in die Firmen-oder-Familien-WM-Tipprunde geguckt. Wo steht ihr gerade? Wir sind alle im WM-Fieber und freuen uns schon auf das nächste Spiel der deutschen Nationalmannschaft im 16-11-Finale am Montagabend. Jetzt steht auch fest, gegen wen es geht. Alle Infos dazu hat Daniel Bornberg.
2: 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Deutschlands nächster Gegner bei der Fußball-WM steht fest. Paraguay wartet im 16-Finale am Montag. Mehr zur WM von Anne Brauer.
3: Der ewige Geheimfavorit hat jetzt doch noch geliefert. Belgien schlägt Neuseeland mit 5:1 und sichert sich damit den Gruppensieg. Ägypten und der Iran trennen sich 1:1. Ägypten ist weiter, der Iran muss zittern. Die Franzosen überzeugen beim 4:1 gegen allerdings eine norwegische B-11. Beide sind weiter. Der Senegal schlägt den Irak 5:0 und ist ebenfalls durch. Und Kap Verde hat es tatsächlich geschafft. Dank des dritten Unentschiedens 0:0 gegen Saudi-Arabien geht's in die K.O.-Runde. Gruppensieger sind die Spanier, die spielen 1:0 gegen Uruguay. Und das bedeutet auch, für Uruguay geht's nach Hause.
2: So heiß war es in Deutschland noch nie. Der Allzeithitzerekord ist geknackt. In Saarbrücken hat der Deutsche Wetterdienst gestern Nachmittag 41,3 Grad gemessen. Der neue Rekord könnte aber nur von kurzer Dauer sein. Jetzt am Wochenende rechnet der DWD damit, dass lokal auch 42 Grad möglich sind und warnt im ganzen Land vor teils extremer Hitze. Alkohol wird in Deutschland wohl teurer werden. Die Alkoholsteuer soll nächstes Jahr um 20% erhöht werden. Das sieht ein Gesetzentwurf des Finanzministeriums vor, der dem Redaktionsnetzwerk Deutschland in Auszügen vorliegt. Einzelheiten von Dirk Justus.
4: Werden die Pläne so umgesetzt, dürfte eine 0,7 Liter Flasche einer Spirituose wie Wodka oder Whisky etwa 90 Cent teurer werden. Auch die Steuer auf Sekt oder Alkopops soll um 20% steigen. Die Biersteuer will Finanzminister Klingbeil nicht erhöhen. Wein soll steuerfrei bleiben. Durch die Steuererhöhung rechnet das Ministerium mit rund 400 Millionen Euro mehr pro Jahr.
2: Der Euro-Jackpot geht nach NRW. Knapp 90 Millionen Euro hat der Gewinner oder die Gewinnerin aus dem Sauerland bei der Ziehung gestern abgeräumt. Außerdem holten zwei Bayern, zwei Niedersachsen und ein Hamburger im Euro-Jackpot jeweils fast eine halbe Million Euro.
1: Meine Güte, ist es jetzt schon heiß, war das Erste, was ich heute Morgen hier im Sender gesagt habe. Und es geht noch weiter. Das Niedersachsenwetter hat jetzt Lara.
5: Ja, es ist wirklich, die große Hitze ist schon lange da. Sonnig und schwül ist es heute den ganzen Tag. Heute Nachmittag können dann auch schon die ersten Schauer und Gewitter dabei sein. Bis zu 39 Grad werden es heute. Aktuell haben wir auch schon 28 in Tiedinghausen im Baumpark. 28 sind es auch in Scharzfeld an der Einhornhöhle und 27 haben wir gerade in Jever am Brillenbrunnen. Der FFN-3-Tage-Trend, es kühlt sich so langsam ab, es bleibt aber sonnig. Zwischendurch sind immer mal wieder Schauer und Gewitter dabei. Das Ganze bei bis zu 28 Grad.
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1: Vorsicht Metallteile auf der A2 Dortmund Richtung Hannover zwischen Hannover-Herrenhausen und Hannover-Nordhafen. Ein Unfall haben wir auf der A7 Kassel Richtung Hannover zwischen Echte und Seesen. Hier ist nur eine Spur frei. Weiter auf der A7 Hannover Richtung Hamburg. Vorsicht, eine ungesicherte Unfallstelle zwischen Ramelsloh und dem Horster Dreieck. Die A29 Wilhelmshaven-Oldenburg ist zwischen Zetel und Varel-Bockhorn in beiden Richtungen gesperrt. Hier wird bis Montag früh um 5 gebaut. Umleitungen sind eingerichtet. Vorsicht Personen auf der A31 Meppen-Lingen zwischen der Raststätte Ems-Fechte-West und Lingen in beiden Richtungen. Ein Unfall und Fahrzeugteile auf der A37 Burgdorf Richtung Messe zwischen Weinhorn und dem Kreuz Hannover Kirchhorst in der Baustelle. Und die B6 Goslar Richtung Hildesheim ist zwischen Goslar-Hildesheimer Straße und der B82 nach einem Unfall gesperrt.
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1: Im Landkreis Lüchow-Dannenberg auf der B493 zwischen Lüchow und Woltersdorf in Loge, hier in beiden Richtungen. Dankeschön David fürs Bescheid geben. Und wenn ihr auch noch was seht, ein Stau oder ein Blitzer, ruft gern kostenlos an 0800 529 und 4x5. Gute Fahrt euch.
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5: Wir sind hier bei FFN aber sowas von einem WM-Fieber, gerade in dieser halben Stunde.
1: Ja, wir spielen euch den offiziellen WM-Song von Burna Boy und Shakira und wir schauen auf eine ganz besondere Sportnation, die heute wieder ran muss, Kroatien. Gleich in unserem Klugschuss.

0: FFN ist hier am Samstagmorgen um 8:45. Kommt gut in diesen sehr, sehr heißen Tag und los geht's. Komm schon, gib alles.
1: Ja, danke für diese Motivation, Lara, an dieser Stelle. Das weiß ich wirklich sehr zu schätzen. Nein, wir machen das genau so, also inhaltlich jetzt in musikalischer Form mit der einzig wahren Shakira. Wenn man einen WM-Song schreibt, dann macht es Sinn, genau diese Wörter, los geht's, komm schon, gib alles mit in den Text einzubauen. Und das macht sie auch und ja, textlich so viel mehr kommt da auch nicht.
0: Clara und Jona hätten eigentlich noch gefehlt. Ja. Naja, aber alles andere klingt sowas von nach Fußball. Grillpartys mit Freunden und guter Laune. Und damit ist es vollkommen zu Recht auch der offizielle WM-Song. Ich höre den ja auch immer wieder gerne. Schon mal zur Einstimmung auf 16. Finale am Montag. Shakira und Burna Boy mit Dai Dai, ganz neu hier bei FFN.

0: Summer-Song von Linkin Park. Hier ist FFN für euch. Ja, und lange haben uns ja ein bisschen geärgert, dass die WM-Spiele in diesem Jahr alle so spät sind. Aber jetzt bei der Hitze ist es eigentlich ganz gut. Also können wir alle wunderbar abends entspannt auf den Balkon gucken. Mache ich ja auch immer gerne.
1: Da ist dann auch schon ein bisschen zumindest abgekühlter. Ja. Heute Abend um 23 Uhr ist wieder so ein Beispiel. Da können wir schön noch schauen. Kroatien gegen Ghana. Hm. Kroatien möchte da unbedingt ins 16-Finale einziehen. Zeit, sich mal mit dieser ganz besonderen Sportnation zu beschäftigen. Mit unserem WM-Experten Malte vom Neuen Nachmittag.
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3: Lass uns mal über Kroatien reden. Was für eine Sportnation. Das Land hat gerade mal ein paar Einwohner mehr als die deutsche Hauptstadt, ist aber neben dem Fußball auch im Handball, Basketball, Tennis oder Wasserball Weltspitze. Nice. Aber warum eigentlich? Das wird durch mehrere Faktoren erklärt. Zum einen hervorragende Jugendarbeit. Dazu haben sie auch physische Vorteile. Sie sind im europäischen Durchschnitt oft größer. Das ist natürlich hilfreich bei Mannschaftssportarten. Easy. Last but not least ist es aber die kroatische Mentalität, genannt Inat. Also ein unbändiger Trotz, Stolz und der Wille, sich gegen vermeintlich größere Nationen durchzusetzen, ist historisch gewachsen in einem recht jungen und auch von Krieg gebeutelten Land. Diese Gemengelage lässt sie so erfolgreich sein. Und seit der Qualifikation zur Euro 1996 nimmt die kroatische Fußballnationalmannschaft an WM und EM teil mit großem Erfolg. Unter anderem einmal Vize-Weltmeister, einmal WM-Dritter und einen kuriosen Rekord haben sie sogar mit Deutschland gemeinsam. Beide Nationen mussten schon viermal bei der WM in ein Elfmeterschießen und haben immer gewonnen.
4: Are you serious?
3: Also mal Hut ab für Kroatien, definitiv eine der größten Sportnationen der Welt.

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9: Wir hoffen, wir können zwischendurch mal durchatmen. Geht's heute langsam an. Das Niedersachsenwetter hat Lara.
10: Es ist wirklich heiß heute. Eigentlich braucht man gar nicht mehr dazu zu sagen. Viel Sonne. Dazu ist es sehr, sehr schwül. Gegen Nachmittag sind dann auch teilweise schon die ersten Gewitter und Schauer möglich. Heute Nacht gibt's dann komplett überall Gewitter und ein paar Regenschauer. Bis zu 39 Grad werden es heute. So wie eine Backofentemperatur. Ich finde es immer noch unglaublich. Aktuell haben wir 29 in Delmhorst an der alten Wassermühle. 29 sind es jetzt auch schon in York am Altländer Archiv. Und 29 Grad haben wir auch schon im Emmertal am Schloss Hemmelschenburg. Der FFN-3-Tage-Trend, es bleibt dann auch warm, kühlt sich aber so nach und nach langsam ab. Viel Sonne die nächsten Tage, zwischendurch Schauer und Gewitter bei um die 28 Grad.
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9: Die A29 Wilhelmshaven-Oldenburg ist zwischen Zetel und Ferl-Bockhorn in beiden Richtungen gesperrt. Da wird bis Montag früh um 5 gebaut. Umleitungen sind eingerichtet. Und ein Unfall auf der A37 Messe Richtung Burgdorf zwischen dem Kreuz Hannover Kirchhorst und Beinhorn.
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9: Im Kreis Lüchow-Dannenberg auf der B493 zwischen Lüchow und Woltersdorf in Loge. Hier wird in beiden Richtungen geblitzt. Danke David fürs Bescheid geben. Und wenn ihr auch noch was seht, einen Stau oder einen Blitzer, ruft auch gern kostenlos an 0800 529 und 4x5. Gute Fahrt euch.
10: Genießt euer Wochenende mit eurer FFN Morning Show am Samstag. Wir sind Lara und Jona. Moin! Moin.

0: Vielen Dank an Bruno Mars. Er hat gestern die ersten von drei Shows im Berliner Olympiastadion gespielt für mehr Musik und mehr Abwechslung. Gleich dann was Neues für Newcomerin Tiffany Harris, Vertigo.
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7: Gleich haben wir es 10 Uhr am Samstagmorgen und wir wissen jetzt, gegen wen Deutschland am Montagabend im 16. Finale ran muss. Alle Infos zur WM und was sonst noch wichtig ist in Niedersachsen, Deutschland und der Welt, weiß Daniel Bornberg.
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9: Deutschland muss bei der Fußball-WM als nächstes gegen Paraguay ran. Das 16. Finale ist am Montag. Auch Belgien sicherte sich den Gruppensieg mit einem 5:1 gegen Neuseeland. Ägypten trennte sich mit 1:1 vom Iran. Ägypten ist als Zweiter weiter, der Iran muss zittern. Die Franzosen besiegen Norwegen mit 4:1. Beide sind weiter. Der Senegal schlägt den Irak 5:0 und ist ebenfalls durch. Auch Spanien ist Gruppensieger und Kap Verde schreibt sein WM-Märchen weiter und steht in der K.O.-Runde. Deutschland brät in der Sommerhitze. Der neue Temperaturrekord 41,3 Grad in Saarbrücken, der gestern aufgestellt wurde, könnte heute schon wieder fallen. Die Hitze hinterlässt inzwischen erste Straßenschäden. Die Kommunen rufen zum Wassersparen auf. Und überall im Land sind Veranstaltungen abgesagt, zum Beispiel Sportwettkämpfe, Konzerte oder Sommerfeste. Der CSD in München soll aber stattfinden. Die Veranstalter raten, viel Wasser trinken, den Kopf bedecken und mit Lichtschutzfaktor 50 eincremen. Es ist ein Rennen gegen die Zeit. Retter in Venezuela suchen fieberhaft weiter nach Überlebenden des schweren Doppelerdbebens. Über 50.000 Menschen werden noch vermisst, mehr als 900 Tote wurden bereits geborgen. Mittlerweile sind erste Helfer aus dem Ausland in der Region rund um die Hauptstadt Caracas angekommen.

0: Die Bundeswehr bringt Einsatzkräfte und Hilfsgüter nach Venezuela. Verteidigungsminister Pistorius:
1: Wir wollen sicherstellen, dass Material, Personal auch vom THW so schnell wie möglich vor Ort ist. Es geht darum, Menschen zu helfen, die in größter Not sind, und Menschen zu retten, die noch nicht gefunden wurden.
0: Schnaps, Sekt und Alkopops werden teurer. Finanzminister Klingbeil will nächstes Jahr offenbar die Alkoholsteuer um 20% erhöhen. Das Redaktionsnetzwerk Deutschland berichtet über einen entsprechenden Gesetzentwurf. Das bedeutet, eine Flasche Wodka oder Rum würde knapp 1 Euro teurer.
2: Jetzt könnte man ja denken, bei der Steuererhöhung von Alkohol kann man heute noch ganz schnell viel Alkohol trinken. Ist aber eine sehr dumme Idee.
3: Ja.
2: Weil das hatten wir wirklich noch nie in Deutschland. Extreme Hitze, da tut Alkohol gar nicht gut. Das Niedersachsenwetter hat jetzt Lara.
3: Hey, lieber Wasser. Oder wenn ihr schon was trinkt, dann lieber immer ein Wasser dazu. Das ist auch wichtig. Ne?
2: So.
3: Wir sind nämlich auch wirklich jetzt schon über 30 Grad angekommen und es ist 10 Uhr morgens. Also schützt euch heute wirklich vor der Sonne. Trinkt ordentlich den ganzen Tag über. Es ist heute sehr sonnig und schwül. Gegen Nachmittag können dann auch vereinzelt schon die ersten Gewitter und Schauer dabei sein. Bis zu 39 Grad werden es heute. Aktuell haben wir 31 in Braunschweig am Wasserwerk. 31 sind es auch in Erichshagen an der Corvinuskirche. Und fast schon angenehm. Auf Jüst am Leuchtturm sind es noch 24 Grad.
2: Kinder.
3: Da kann man auch durchatmen,
2: ja,
3: meine Güte.
2: Schön.
3: Der FFN-3-Tage-Trend, es bleibt so sonnig und so langsam kühlt es sich dann aber auch nach und nach ab die nächsten Tage. Dazu gibt es zwischendurch immer mal wieder Schauer und Gewitter bei bis zu 28 Grad.
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2: Vorsicht, eine ungesicherte Unfallstelle auf der A29 Oldenburg Richtung Wilhelmshaven zwischen dem Kreuz Oldenburg-Ost und Oldenburg-Hafen. Die A29 Wilhelmshaven-Oldenburg ist zwischen Zetel und Fahre-Bockhorn in beiden Richtungen gesperrt. Da wird bis Montag früh um 5 Uhr gebaut. Umleitungen sind eingerichtet. Vorsicht, eine ungesicherte Unfallstelle auf der A31 Leerrichtung Meppen zwischen Papenburg und Rehde. Und ein Unfall auf der A37 Messe Richtung Burgdorf zwischen dem Kreuz Hannover-Kirchhorst und Beinhorn.
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2: Im Landkreis Lüchow-Dannenberg auf der B493 zwischen Lüchow und Woltersdorf in Loge, hier in beiden Richtungen. Und im Landkreis Hildesheim auf der B494 Hasum Richtung Hohenhameln in der 70er-Zone. Dankeschön, David und Julian, fürs Bescheid geben. Und seht ihr auch noch was, ein Stau oder ein Blitzer? Ruft gern kostenlos an. 0800 529 und 4x5. Gute Fahrt euch.
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2: Auf dem Weg zum Strand oder ins Freibad sind wir bei euch. Genießt das Wetter, solange es noch nicht ganz so heiß ist, wobei 31 Grad. Aber
3: es ist schon heiß.
2: Es wird ja noch heißer.
3: Damit ihr das Wochenende am Strand, aber auch bei weit über 30 Grad noch gut übersteht, haben wir gleich richtig praktische Abkühltags für euch. Nach Rosier und das ist Miles Smith. 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

0: Meine Güte, ist das heiß. 10 nach 10 hier ist FFN. Habe ich das heute schon mal gesagt?
1: Ja, ein paar Mal.
0: Ah, okay, verdammt. Ja gut.
1: Naja.
0: Passiert, ihr werdet den Satz heute garantiert noch öfter hören. Falls ihr heute am Strand oder am Freibad seid, um euch ein bisschen abzukühlen. Lara, du hast ein paar besondere Hacks dafür.
1: Ja. Wenn ihr gerade aufgestanden seid, nehmt am besten euer Bettlaken direkt mit. Ist perfekt für so ein großes Handtuch und ihr könnt auch an den Ecken überall Sachen verstauen. Aloe Vera Eiswürfel sind super zum Abkühlen zwischendurch und hilft auch gegen Sonnenbrand. Und falls euch Mücken oder andere Insekten nerven, Minze hilft. Den Geruch mögen sie nämlich nicht so gerne.
0: Das wusste ich auch nicht. Ich dachte, man muss dieses teure Spray kaufen. Aber nein, nee. Es geht auch günstiger. Sehr schön. Und ja. Minze, ja, übrigens den Rest können wir dann direkt ins Getränk kippen. Schmeckt ja auch noch ganz gut.
1: Richtig.
0: Wir wünschen euch in diesem Sinne schon mal einen richtig schönen und heißen Samstag mit uns, mit FFN.

0: Michael Jackson für mehr Musik an eurem Samstagvormittag hier bei FFN und gleich mit mehr Abwechslung und der neuen Single von Mark Atlas, You Against My Love, ist richtig schön gefühlvoll.
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12: Durch und achtet auf euch, es ist schweineheiß, was Niedersachsen wird, hat jetzt Lara.
13: Ja, ein Kumpel von mir hat mir gerade kurz geschrieben, wohnt in Berlin, muss man dazu sagen, er traut sich nicht rauszugehen, obwohl er einkaufen muss, er hat Angst davor. Das ist auch schon, heißt schon was, die große Hitze ist wirklich da, also kühlt euch irgendwie ab und geht am besten in den Schatten. Sonnig und schwül ist es heute den ganzen Tag, heute Nachmittag können auch schon die ersten Schauer und Gewitter dabei sein. Bis zu 39 Grad erreichen wir heute und aktuell haben wir auch schon 30 Grad in Leer im Zollhaus, 32 sind es in Braunschweig am Wasserwerk und 32 haben wir auch in Celle am Kunstmuseum. Der wird wenn 3 Tage Trend, es kühlt sich dann so nach und nach ein bisschen ab, es bleibt aber sonnig, zwischendurch sind Schauer und Gewitter möglich. Das Ganze bei bis zu 28 Grad.
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12: Vorsicht, ein Liegenbleiber auf der A27 Bremerhaven Richtung Bremen in der Ausfahrt Bremen-Überseestadt. Vorsicht, eine ungesicherte Unfallstelle auf der A29 Oldenburg Richtung Wilhelmshaven zwischen dem Kreuz Oldenburg-Ost und Oldenburg-Hafen. Die A29 Wilhelmshaven-Oldenburg ist zwischen Zetel und Ferl-Bockhorn in beiden Richtungen gesperrt. Da wird bis Montag früh um 5 gebaut. Umleitungen sind eingerichtet. Vorsicht, eine ungesicherte Unfallstelle auf der A31 leer Richtung Meppen zwischen Haaren und Wesoweh. Und Vorsicht, ein Unfall auf der A37 Messe Richtung Burgdorf zwischen dem Kreuz Hannover Kirchhorst und Beinhorn.
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12: Im Landkreis Lüchow-Dannenberg auf der B493 zwischen Lüchow und Woltersdorf in Loge in beiden Richtungen. Im Landkreis Hildesheim auf der B494 Hasum Richtung Hohenhameln in der 70er-Zone und im Heidekreis Hodenhagen Richtung Walsrode, kurz vorm Tierheim. 100 sind hier erlaubt. Dankeschön, David, Julian und Sandra fürs Bescheid geben. Und wenn ihr auch noch was seht, ein Stau oder ein Blitzer, ruft gern kostenlos an 0800 529 und 4x5. Gute Fahrt euch.
13: Und ein richtig schönes, heißes Wochenende. Lara und Jona hier. Moin.
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0: geile Nummer, muss man einfach sagen.
1: Und was eine Ausdauer, ja. Der letzte Ton, Hammer.
0: Evanescence, ach kann man, das ist einfach ein toller Song. Erinnert mich so ein bisschen an so die Emo-Phase damals, wo alle Leute, also nicht an meine. anderes Thema, haben wir eigentlich schon darüber gesprochen, dass es heute ziemlich heiß wird?
1: Ach Gott, ich weiß gar nicht, vielleicht ein, zweimal insgesamt, aber allerdings hat einer noch nichts dazu gesagt und der darf natürlich nicht fehlen.
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3: Moin. Dieses Wochenende soll schon das heißeste im Jahr werden und ist noch nicht mal Juli. Unsere Oma liegt schon seit gestern den ganzen Tag über im Keller. Bei dieser Hitze ewig kriegt sie ja sofort Plattenpiene. Als wenn ihr einer mit der Hilti in die Ohren zugange ist, sagt sie. Die Hitze macht alle zu schaffen. Sogar die Brauereien freuen sich nicht über die Wärme. Denn bei solchen Temperaturen sind die Leute eher dun und lassen das 10. Bier auf dem Schützenfest im Hahn. Überhaupt wird er davor gewarnt, überhaupt Alkohol zu trinken, weil der Körper da nicht mit klarkommt bei die Hitze. Ja, aber wieso hab ich dann mehr Lust auf eiskaltes Bier als auf Glühwein? Ist mein Körper mein Feind? Arbeitet er gegen mich? Wird er immer schöner. Nun kriegen schon wieder alle Muffe, ne? Der Sommer ist noch nicht mal richtig angefangen und schon brennt irgendwo der Wald und die Heide ist auch trocken wie... Ne, sag ich jetzt nicht. Jedenfalls sehr trocken. Da wäre es fast schön, wenn wir den Südling schon hätten als Brandschneise. Es ist bloß auch schade um die viele Heizenergie, die jetzt unnütz in die Atmosphäre geblasen wird und uns im Winter dann fehlt. Da sollten sie mal Wärmepumpen für erfinden, ja, die die Hitze jetzt wegpumpt und im Winter wieder hochpumpt. Quasi Fernwärme. Ja, eine Energiewende, die mal wirklich was bringt. Unterbleiben.

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8: 11 Uhr am Samstagvormittag und die Niederlage gegen Ecuador, die ist schon fast vergessen. Deutschlands nächster Gegner fürs 16-0-Finale bei der WM steht fest, gegen wen wir am Montagabend ran müssen. Und alles, was noch wichtig ist, weiß Daniel Bornberg.
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10: Deutschlands nächster Gegner bei der Fußball-WM steht fest. Paraguay wartet im 16-Finale am Montag. Mehr zur WM von Anne Brauer.
11: Der ewige Geheimfavorit hat jetzt doch noch geliefert. Belgien schlägt Neuseeland mit 5:1 und sichert sich damit den Gruppensieg. Ägypten und der Iran trennen sich 1:1. Ägypten ist weiter, der Iran muss zittern. Die Franzosen überzeugen beim 4:1 gegen allerdings eine norwegische B-11. Beide sind weiter. Der Senegal schlägt den Irak 5:0 und ist ebenfalls durch. Und Kap Verde hat es tatsächlich geschafft. Dank des dritten Unentschiedens 0:0 gegen Saudi-Arabien geht's in die K.O.-Runde. Gruppensieger sind die Spanier, die spielen 1:0 gegen Uruguay und das bedeutet auch, für Uruguay geht's nach Hause.
10: Wackelt der Deal? Die USA und der Iran greifen sich wieder gegenseitig an, trotz eigentlich vereinbarter Waffenruhe. US-Vizepräsident Vance warnt vor einer weiteren Eskalation und betont, dass die USA bereit zu weiteren Angriffen sind. Er postet, Gewalt wird nur Gewalt erzeugen. Alkohol wird in Deutschland wohl teurer werden. Die Alkoholsteuer soll nächstes Jahr um 20% erhöht werden. Das sieht ein Gesetzentwurf des Finanzministeriums vor, der dem Redaktionsnetzwerk Deutschland in Auszügen vorliegt. Einzelheiten von Dirk Justus.
12: Werden die Pläne so umgesetzt, dürfte eine 0,7 Liter Flasche einer Spirituose wie Wodka oder Whisky etwa 90 Cent teurer werden. Auch die Steuer auf Sekt oder Alkohol.

0: Pops soll um 20% steigen. Die Biersteuer will Finanzminister Klingbeil nicht erhöhen, Wein soll steuerfrei bleiben. Durch die Steuererhöhung rechnet das Ministerium mit rund 400 Millionen Euro mehr pro Jahr.
1: In Hannover haben zwei Jugendliche einen Linienbus geklaut und eine stundenlange Spritztour gemacht. Sie fuhren durch die Stadt und auch auf die Autobahn. Mit dem Gelenkbus bauten sie gleich mehrere Unfälle. Eine Radfahrerin wurde leicht verletzt. Die 14 und 15 Jahre alten Jungen aus Lehrte und Hannover wurden von der Polizei festgenommen.
2: Wir hoffen, wir können zwischendurch mal durchatmen. Geht heute langsamer und auch nicht immer. Es drückt einfach alles. Das Niedersachsenwetter hat jetzt Lara.
3: Das ist irgendwie erstmal sehr viel Gejammer. Es ist nämlich heute wirklich sehr heiß. Aber viel Sonne, dazu ist es schwül gegen Nachmittag, sind dann teilweise auch die ersten Gewitter und Schauer möglich. Heute Nacht kann dann auch noch mal was runterkommen, aber es werden heute bis zu 39 Grad. Deswegen hört auf Jona, geht's langsam an, so aber ist es nämlich richtig.
2: Und wenn man am richtigen Ort ist, in einem Pool im Schatten, dann kann es ja auch ganz geil sein.
3: Auf jeden Fall. Wir haben auch jetzt schon um kurz nach 11 34 Grad in Wolfsburg am Kliversberg, 33 haben wir in Osnabrück in der Altstadt und 31, und da kann es wirklich schön sein, in Dangast am Strand. Ist sehr schön
2: da. Generell Ostfriesland bei diesen Temperaturen, nicht nur weil es meine Heimat ist, ist deutlich erfrischender.
3: Auf jeden Fall. Der FFN-3-Tage-Trend. Es bleibt warm, kühlt sich aber so langsam ab. Viel Sonne die nächsten Tage. Zwischendurch auch ein paar Schauer und Gewitter dabei bei um die 28 Grad.
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2: Vorsicht, ein Liegenbleiber auf der A27 Bremerhaven Richtung Bremen in der Ausfahrt Bremen-Überseestadt. Die A29 Wilhelmshaven-Oldenburg ist zwischen Zetel und Varel-Bockhorn in beiden Richtungen gesperrt. Hier wird bis Montag früh 5 Uhr gebaut, Umleitungen sind eingerichtet. Vorsicht, Personen immer noch auf der A31 Lingen-Meppen zwischen Lingen und der Raststätte Emsfechte-Ost in beiden Richtungen. Vorsicht, eine ungesicherte Unfallstelle auf der A31 Leerrichtung Meppen zwischen Haaren und Wesuwee. Und einen Unfall haben wir noch auf der A37 Messe Richtung Burgdorf zwischen dem Kreuz Hannover Kirchhorst und Beinhorn.
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2: Im Kreis Lüchow-Dannenberg auf der B493 zwischen Lüchow und Woltersdorf in Loge in beiden Richtungen. Im Kreis Hildesheim auf der B494 Hasum Richtung Hohenhameln in der 70er-Zone und im Heidekreis Hodenhagen Richtung Walsrode kurz vorm Tierheim. Hier sind 100 erlaubt. Danke, David, Julian und Sandra fürs Bescheid geben. Und wenn ihr auch noch was seht, einen Stau oder einen Blitzer, ruft wie immer gern kostenlos an. 0800 529 und 4x5. Gute Fahrt euch.
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3: Ihr habt es gerade schon in den Nachrichten gehört. Paraguay hat 0:0 gegen Australien gespielt. Spanien hat 1:0 gegen Uruguay gewonnen. Und damit ist jetzt klar, unser Gegner fürs 16. Finale am Montagabend ist Paraguay.
2: Ja, so starten unsere Jungs auch endlich mal wieder in eine WM-K.O.-Phase. Das letzte Mal war tatsächlich 2014. Wenn ihr euch jetzt schon mal so mental auf den Gegner Paraguay einstellen wollt. Wir haben interessante Facts und auch Rezepte aus diesem schönen Land rausgesucht.
3: Ja, findet ihr alles bei uns im Netz. Klickt ffn.de.

0: Sommer geht eigentlich kaum. Prayersy hier bei FFN. Das ist mehr Musik und mehr Abwechslung. Gibt's jetzt von einem Typ, der Country-Vibes mit Hip-Hop verschmelzen lässt? Zuerst denkt man vielleicht, geht das überhaupt? Und die Antwort von Shabozi läutet ganz klar, ja, es geht.
1: Ja, wirklich, macht er richtig toll. Born to Die heißt seine neue Nummer. Geht darum, dass das Leben leider nicht immer leicht ist. Selbstzweifel, Druck. Aber, und das ist ja immer wichtig, nicht aufgeben und trotzdem weitermachen. Und deswegen klingt der Song auch sehr positiv und stark. Hier ist Shabozi für euch bei FFN.

0: 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Bei dem Wetter machen wir das ja öfters mal am Tag, gerade beim Sport. 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
0: Bei Guten Morgen Niedersachsen mit Caro und Axel hat sich Lars aus Diekholzen im Kreis Hildesheim gemeldet. Er ist Trainer beim SC Itzum.
3: Der Großteil der Jungs, den betreuen wir jetzt seit über 4 Jahren. Ja. Und vom Gänseblümchen pflücken zum, wir sehen echten Fußball auf dem Platz, war halt alles mit dabei. Und bei uns zählt halt jeder Spieler. Das ist ein kompletter, genialer Zusammenhalt. Es macht einfach nur Spaß. Deswegen sind wir halt der beste Verein.
0: Aber mit den Trikots sieht es nicht ganz so gut aus.
3: Nee, beste Beispiel ist die Trikot Nummer 14. Haben wir jetzt, glaube ich, 3-mal dabei oder 4-mal sogar. Und bei jedem Spiel oder jedem Turnier stehst du dann da und musst erstmal gucken, ob die Trikotnummern passen. Und ja, das ist halt echt nervig.
0: Dann kannst du deinen Jungs am Montag bei eurem Abschiedsfest nochmal eine gute Nachricht mitgeben. Ihr bekommt einen niegelnagelneuen Satz Trikots im Wert von 1000 Euro.
3: Wie geil ist das denn? Ja, mega, danke schön. Da werden sie sich hundertprozentig freuen.
2: Ja, und wir freuen uns umso mehr mit den Fußballjungs vom SC Itzum. Jetzt seid ihr dran. Vielleicht schon die nächsten. 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Da steht, wie es geht.
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12: Das haben wir eigentlich nie in Deutschland, vor allem Ende Juni. Extreme Hitze, das Niedersachsenwetter hat jetzt Lara.
13: Ja, wir können es eigentlich immer nur wieder sagen, schützt euch heute vor der Sonne und trinkt vor allen Dingen ordentlich. Und damit meine ich vor allen Dingen Wasser. So, den ganzen Tag über ist es heute nämlich sehr sonnig und schwül. Gegen Nachmittag können auch vereinzelt schon die ersten Gewitter und Schauer dabei sein. Bis zu 39 Grad werden es. Aktuell haben wir 34 in Hannover am Maschsee, 34 haben wir auch in Ilsede am Kuhlwasserturm und 32 Grad haben wir gerade in Clausthal-Zellerfeld am Bergwerk. Museum. Der FFN 3-Tage-Trend, es bleibt so sonnig und so langsam kühlt es sich auch so nach und nach ab die nächsten Tage. Dazu gibt es zwischendurch immer mal wieder Schauer und Gewitter bei bis zu 28 Grad.
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12: Vorsicht, ein Liegenbleiber auf der A27 Bremerhaven Richtung Bremen in der Ausfahrt Bremen-Überseestadt. Vorsicht, eine Entenfamilie auf der A28 Oldenburg-Leer zwischen Apenremels und Filsum in beiden Richtungen. Die A29 Wilhelmshaven-Oldenburg ist zwischen Zetel und Farel-Bockhorn in beiden Richtungen gesperrt. Bis Montag früh um 5 wird hier gebaut. Umleitungen sind eingerichtet. Vorsicht, eine ungesicherte Unfallstelle auf der A31 Leerrichtung Meppen zwischen Haaren und Wesowee. Und ein Unfall auf der A37 Messe Richtung Burgdorf zwischen dem Kreuz Hannover Kirchhorst und Beinhorn.
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12: Im Kreis Lüchow-Dannenberg auf der B493 zwischen Lüchow und Woltersdorf in Loge in beiden Richtungen. Im Landkreis Hildesheim auf der B494 Hasum Richtung Hohenhameln in der 70er-Zone. Und im Heidekreis Hodenhagen Richtung Walsrode kurz vorm Tierheim. 100 sind hier erlaubt. Dankeschön David, Julian und Sandra fürs Bescheid geben. Und wenn ihr auch noch was seht, einen Stau oder einen Blitzer, ruft auch ihr gern kostenlos an. 0800 529 und 4x5. Gute Fahrt euch.
13: Und ein richtig schönes Wochenende wünschen wir euch mit FFN und eurer Morningshow am Samstag. Wir sind Lara und Jona.
12: Moin. Moin.

0: Kevin ist hier und es gibt ja Jobs, die sind bei diesem Wetter noch heißer, als es sowieso schon ist, direkt auf der Baustelle zum Beispiel zu arbeiten. Das ist unfassbar. Mhm. Hut ab vor euch, ihr seid wirklich wahre Helden heute.
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2: Daddy, Daddy und Quinn. Daddy.
3: So, komm rein, wir wollen deinem Onkel auf der Baustelle helfen.
4: Hm.
3: Oh, was los? Hast du heute Morgen zu viel Schmollkornbrot gehabt?
4: Ich hab da einfach keine Lust drauf.
3: Auf dem Bau hast du aber Zukunft. Handwerker haben goldene Hoden. Oder wie geht das noch?
4: Papa, eklig.
3: Oh, pass aber auf die Sprüche gleich auf, du.
4: Schlimmer als hier kann's nicht werden.
3: Kennst du Andi?
4: Hä?
3: Andi Arbeit. Bekommst du hin oder wie immer?
4: Lass es.
3: Und denk dran, der Fusch von heute ist der Auftrag von morgen.
4: Papa.
3: Weißt du, wie wir früher sowas gemacht haben?
4: Nein.
3: Schneller.
4: Ha, ha, ha, ha.
3: Und was ist das Wichtigste beim Schweißen?
4: Sag.
3: Das W.
4: Oh.

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6: Heißer und erst 12 Uhr in Niedersachsen. Wir stellen uns wieder auf einen super warmen Tag ein. Wie es genau wird, dazu gleich mehr im Niedersachsen-Wetter. Alle Auswirkungen der Hitzewelle und mehr Infos aus Niedersachsen, Deutschland und der Welt hat Daniel Bornberg jetzt für uns.
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8: Europa ächzt in der Sommerhitze, ein Temperaturrekord nach dem anderen fällt. In Deutschland könnten etwa die 41,3 Grad von gestern heute schon wieder überboten werden. Unter der Hitze leiden nicht nur Menschen, Tiere und Pflanzen, auch die Gletscher in den Alpen. Die Schneereserven aus dem Winter sind jetzt schon so gut wie weggeschmolzen. Das ist ungewöhnlich früh, sagen Experten. In den vergangenen Jahrzehnten sind bereits viele Gletscher in den Alpen komplett verschwunden. Es ist ein Rennen gegen die Zeit. Retter in Venezuela suchen fieberhaft weiter nach Überlebenden des schweren Doppelerdbebens. Über 50.000 Menschen werden noch vermisst. Mehr als 900 Tote wurden bereits geborgen. Mittlerweile sind erste Helfer aus dem Ausland in der Region rund um die Hauptstadt Caracas angekommen. Auch die Bundeswehr bringt Einsatzkräfte und Hilfsgüter nach Venezuela. Verteidigungsminister Pistorius.
9: Wir wollen sicherstellen, dass Material, Personal auch vom THW so schnell wie möglich vor Ort ist. Es geht darum, Menschen zu helfen, die in größter Not sind, und Menschen zu retten, die noch nicht gefunden wurden.
8: Trotz eigentlich vereinbarter Waffenruhe, die USA und der Iran greifen sich wieder gegenseitig an und schieben sich wie üblich gegenseitig die Schuld an der neuen Eskalation zu. Beide Seiten haben auch verbal weiter aufgerüstet und drohen mit weiteren Angriffen. Nach einem mutmaßlichen Axtangriff auf eine 18-Jährige in Hannover ermittelt die Polizei gegen den Ex-Freund. Der Vorwurf: versuchter Totschlag. Der 19-Jährige soll die junge Frau gestern in Herrenhausen lebensgefährlich verletzt haben. Er flüchtete zunächst, wurde später aber selbst schwer verletzt in der Nähe gefunden. Es geht gegen Paraguay. Deutschlands Gegner für das WM-16-Finale am Montag steht jetzt fest. Und Kap Verde hat die Sensation.

0: Millionen geschafft. In der K.O.-Runde geht's nun gegen Argentinien mit Messi. Der sitzt in der kommenden Nacht erstmal auf der Bank. Argentinien hat den Gruppensieg sicher und setzt gegen Jordanien auf eine B11.
1: Haltet durch und achtet auf euch. Es ist schweineheiß. Das Niedersachsen-Wetter hat jetzt Lara.
2: Ja, die große Hitze ist definitiv da. Kühlt euch irgendwie ab. Geht am besten in den Schatten. Trinkt ordentlich. Alles, was hilft. Sonnig und schwül ist es heute wirklich den ganzen Tag. Heute Nachmittag können auch dann die ersten Schauer und Gewitter dabei sein. Bis zu 39 Grad erreichen wir heute noch. Aktuell haben wir 35 Grad in Braunschweig am Schöppenstädter Turm. 34 sind es gerade in Herzberg am Welfenschloss und 33 haben wir aktuell in Verden am Bahnhof. Der FFN 3-Tage-Trend. Es kühlt so langsam wieder ab. Es bleibt aber sonnig. Zwischendurch sind Schauer und Gewitter möglich. Das Ganze bei bis zu 28 Grad.
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1: Vorsicht, Personen auf der A1 Bremen-Hamburg zwischen Heidenau und Hollenstedt in beiden Richtungen. Die A1 Bremen Richtung Osnabrück zwischen Opusen, Bremen-Mahndorf und Arsten. 5 Kilometer stockend, 20 Minuten mehr. In der Gegenrichtung 3 Kilometer stockend. Auch hier braucht ihr 20 Minuten länger. Vorsicht, ein liegen gebliebener LKW und Reifenteile auf der A2 Braunschweig Richtung Hannover zwischen Lehrte und dem Kreuz Hannover Ost. Die A29 Wilhelmshaven-Oldenburg ist zwischen Zietel und Farel-Bockhorn in beiden Richtungen gesperrt. Bis Montag früh 5 Uhr wird hier gebaut. Umleitungen sind eingerichtet. Die A30 Osnabrück-Bad Oeynhausen ist zwischen Gesmold und Melle-West wegen Bauarbeiten. Bis Montag 5 Uhr früh in beiden Richtungen gesperrt. Die Umleitung Richtung Osnabrück führt über die U22 und Richtung Bad Oeynhausen über die U43. Vorsicht, eine ungesicherte Unfallstelle auf der A31 Leerrichtung Meppen zwischen Haaren und Wesow. Und die B242 Seesenbraun-Lage ist zwischen dem Abzweig nach Wildemann und Clausthal-Zellerfeld in beiden Richtungen nach einem Unfall gesperrt.
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1: Im Landkreis Lüchow-Dannenberg auf der B493 zwischen Lüchow und Woltersdorf in Loge in beiden Richtungen. Im Landkreis Hildesheim auf der B494 Hasum Richtung Hohenhameln in der 70er-Zone. Und im Heidekreis Hodenhagen Richtung Walsrode. Kurz vorm Tierheim, hier sind 100 erlaubt. Danke David, Julian und Sandra fürs Bescheid geben. Und wenn ihr auch noch was seht, einen Stau oder einen Blitzer, ruft wie immer gerne kostenlos an 0800 529 und 4x5. Gute Fahrt euch.
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1: Und wir sind nicht allein in dieser halben Stunde. Hallo Michael Patrick Kelly.
4: Hallo Lara und Jona.
2: Wir sprechen mit dir in dieser halben Stunde über dein Konzert am 21. August in der Waldbühne Northeim. Und wir wollen natürlich auch von dir wissen, wer wird Fußball-Weltmeister? 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

0: RFN ist hier und er kommt aus einer der berühmtesten Musikerfamilien überhaupt und auch aus einer der größten, muss man sagen.
1: Das stimmt.
0: Michael Patrick Kelly.
1: 20. August spielt er auf der Waldbühne Northeim. Ist ja noch ein bisschen hin, aber wir sprechen heute schon mit ihm. Hi.
2: Hallo Lara und Jona.
0: Tja, was können wir denn erwarten bei deinem Konzert? Ist ja Open Air und damit ja auch schon auch nochmal ein bisschen was anderes als in der Halle, oder?
2: Das ist eine ganz andere Atmosphäre. Also bei tollem Wetter, einen guten Drink und irgendwie 1000 gut gelaunte Menschen, so ein Abend, der über 2-3 Stunden geht, mit Musik. Ich weiß nicht, das tut einfach gut. Ne? Wir brauchen ja Konzerte auch, um loszulassen, um abzuschalten von Alltagsstress, von Sorgen, Probleme. Die Leute schauen auf mich und die Band. Wir sind für sie die Show, aber für mich ist die Show das Publikum. Ja, ich gucke auf die Leute und sehe, wie sie sich freuen, wie manche auch ja, zu Tränen gerührt sind oder sich im Arm liegen und feiern und tanzen. Also das ist ja, sehr vielseitig, ein Michael Patrick Kelly Konzert.
1: Ja, da freuen wir uns doch drauf. Ne? Mhm. Ticketinfos gibt's bei uns im Netz, klickt einfach ffn.de. Wir sprechen gleich noch ein bisschen weiter mit dir, unter anderem über die Fußball-WM und wir wollen natürlich von dir wissen, was glaubst du, wer wird denn Weltmeister? Alles gleich. Passe!

0: der auf keinem Schützenfest fehlt und immer wieder gute Laune macht. FFN ist hier und wir haben uns Besuch zugeschaltet in der Morning Show am Samstag. Michael Patrick Kelly ist bei uns und wir wollen natürlich mit dir über die WM sprechen. Du verfolgst ja auch die Spiele. Was sind denn so die Parallelen zwischen Konzerten und Fußball?
1: Ich finde Musik und Sport wirklich in Zeiten, wo so viel Spaltung und so viel Krieg ist, sehr, sehr wertvoll, ne? Sehr wichtig, ne? Weil es ja Menschen verbindet, die vielleicht aus ganz anderen Herkunftsländern kommen und ganz andere Kulturen haben. Aber das ist der Sport oder die Musik ist das, was dann uns so eins macht. Und das ist toll, das ist wirklich toll. Und ich habe teilweise von der letzten EM das, was die Holländer so gemacht haben, nach rechts, nach links und so übernommen. Und das haben wir bei einem Song von mir, das heißt OKO, einfach auch gemacht. Und ja, wenn ich im Nordheim jetzt im August ein Konzert gebe, dann werde ich auch das ein oder andere aus der Fußballkultur mir aneignen und mit in die Shows integrieren. Das Schöne am Entertainment ist, man darf ja die guten Momente von Crowd-Happenings teilen.
2: Ja, das stimmt auf jeden Fall. Hört sich sehr gut an. Aber jetzt musst du mal auch mal hier ehrlich sagen. Was glaubst du denn, wer wird Weltmeister?
1: Also ich würde es Deutschland wünschen. Wir haben wirklich ein krass starkes Team und viele junge und aber auch erfahrene, ne, wie Manuel Neuer. Also das ist schon, ja, Hammer. Das würde ich wirklich Germany sehr wünschen, noch einmal so eine WM zu gewinnen, weil dann hat ganz Deutschland gute Laune.
0: Definitiv, da sind wir uns, glaube ich, alle einig. Was wäre denn so ein Song von dir, den wir beim Fußballgucken hören können?
1: Vielleicht passt sowas wie Beautiful Madness, ne? Weil es ist ja auch ein bisschen crazy, was bei so einer WM alles passiert und es ist schön. Ja? Und dieses Beautiful Madness vom Thema her, glaube ich, könnte ganz gut passen. Und das ist schön, weil das ist auch etwas, was wir, glaube ich, brauchen. Die Menschen brauchen Hoffnung. Ohne Hoffnung können wir nicht leben.
2: Ja, das stimmt. Sehr schön gesagt. Und wisst ihr was? Den spielen wir jetzt natürlich auch. Hier ist er, Michael Patrick Kelly, Beautiful Madness, schon mal als Einstimmung auf das 16-Finale am Montag. Und natürlich, Michael, dein Konzert am 21. August auf der Waldbühne Nordheim. Michael Patrick Kelly, viel Spaß dir und na denn.
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11: Wir hoffen, wir können zwischendurch mal wieder ein bisschen durchatmen, vielleicht im Schatten, am See, im Wasser. Geht's ein bisschen langsamer an heute. Das Niedersachsen-Wetter hat jetzt Lara.
12: Absolut, vor allen Dingen jetzt gerade, ne, zur Mittagshitze. Mhm. Das ist ja dann nochmal doppelt so doll alles. Es ist sehr, sehr heiß heute. Viel Sonne, dazu ist es sehr schwül. Gegen Nachmittag sind dann teilweise auch schon die ersten Gewitter und Schauer möglich. Heute Nacht kann dann auch noch so ein bisschen was runterkommen. Bis zu 39 Grad könnte es heute noch werden. Aktuell haben wir 34 in Rinteln am Marktplatz. 34 Grad sind es auch in Adendorf am Heimatshaus. Und 33 haben wir aktuell in Jade im Jaderpark. Der FFN-3-Tage-Trend, es bleibt so warm. Kühlt sich so ein bisschen ab, wenn man davon sprechen kann. Viel Sonne die nächsten Tage. Zwischendurch auch noch ein paar Schauer und Gewitter bei bis zu 28 Grad.
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11: Vorsicht, eine ungesicherte Unfallstelle auf der A1 Hamburg Richtung Bremen zwischen Hollenstedt und Heidenau auf der linken Spur. A1 Bremen Richtung Osnabrück zwischen Opusen, Bremen-Marndorf und Arsten 5 Kilometer stockend, 20 Minuten mehr. In der Gegenrichtung 3 Kilometer stockend und auch da 20 Minuten mehr für euch. Vorsicht, ein liegen gebliebener LKW und Reifenteile auf der A2 Braunschweig Richtung Hannover zwischen Lehrte und dem Kreuz Hannover Ost. Die A29 Wilhelmshaven-Oldenburg ist zwischen Zietel und Farel-Bockhorn in beiden Richtungen gesperrt. Da wird bis Montag früh um 5 gebaut. Umleitungen sind eingerichtet. Die A30 Osnabrück-Bad Oeynhausen ist zwischen Gesmold und Melle-West wegen Bauarbeiten bis Montag 5 Uhr früh in beiden Richtungen gesperrt. Die Umleitung Richtung Osnabrück führt euch über die U22 und Richtung Bad Oeynhausen geht's über die U43. Einen Unfall haben wir auf der A31 leer Richtung Meppen zwischen Haaren und Wesuwee und die B242 Sesenbraun-Lage ist zwischen dem Abzweig nach Wildemann und Clausthal-Zellerfeld in beiden Richtungen nach einem Unfall gesperrt.
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11: Im Landkreis Lüchow-Dannenberg auf der B493 zwischen Lüchow und Woltersdorf in Loge in beiden Richtungen. Im Landkreis Hildesheim auf der B494 Hasum Richtung Hohenhameln in der 70er-Zone. Und im Heidekreis am Ortsausgang Hodenhagen Richtung Walsrode kurz vorm Tierheim beidseitig. Dankeschön Matthias, Julian und Sandra fürs Bescheid geben. Und wenn ihr auch noch was seht, ein Stau oder ein Blitzer, ruft auch gerne kostenlos an. 0800 529 und 4x5. Gute Fahrt euch.
12: Wir wünschen euch ein richtig schönes, entspanntes Wochenende. Genießt die Sonne, passt auf euch auf. Wir sind Lara und Jona.
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0: Genießt euren Samstag mit FFN und Jamilia mit Superstar. Und von einem Superstar kommen wir direkt zum nächsten Superstar. Björn ist bei uns. Hi.
1: Hallo. Moin, ihr Lieben. Moin, Lara. Moin, Jona. Wo ist der Superstar? Auf jeden Fall nicht hier, aber vielleicht bei euch zu Hause um die Ecke im Freibad. Wir werden auf jeden Fall heute Nachmittag gleich mal die Probe aufs Exempel machen. Ob da auch genügend Leute da sind, um sich quasi wie die Lemminge einmal von Süd nach Nord durchs Wasser zu schieben. Das ist ja gefühlt die einzige Möglichkeit bei uns in Niedersachsen einigermaßen einen kühlen Kopf zu bewahren. Möge man meinen, es gibt zum Glück noch ein, zwei andere Dinge, die ihr tun könnt, damit euch nicht so ganz der Schweiß runterläuft. Was genau, das verrate ich euch gleich.
2: Ich glaube, so viel können wir aber schon mal sagen. Die einzigen werdet ihr heute im Freibad wohl nicht sein.
0: Nein.
2: Wenn ihr überhaupt noch reinkommt, also es kann ja auch sein. Sagt uns mal Bescheid, wo es vielleicht auch ein bisschen eng wird. Björn begleitet euch durch diesen heißen Samstag. Schönes Wochenende mit F.

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8: 13 Uhr. Ich bin Daniel Bornberg. Guten Tag. Deutschland brät in der Sommerhitze. Der neue Temperaturrekord von 41,3 Grad könnte heute gleich wieder überboten werden. Auch der Rest Europas schwitzt mit. Mehr zu dem Thema von Anne Brauer.
9: Viel trinken ist wichtig, aber so verlockend ein kühles Bier für manchen auch sein mag, es ist nicht der richtige Durstlöscher. Paris hat deshalb gleich mal fürs ganze Wochenende den Ausschank von Alkohol verboten. In Deutschland geht man nicht ganz so weit, aber es sind zahlreiche Veranstaltungen abgesagt, um die Menschen zu schützen. Sportwettkämpfe, Konzerte oder Sommerfeste. Unter der Hitze leidet auch die Natur, Tiere und Pflanzen und auch die Gletscher in den Alpen. Die Schneereserven aus dem Winter sind da jetzt schon so gut wie weggeschmolzen. Das ist außergewöhnlich früh, sagen Experten.
8: Wackelt der Deal? Die USA und der Iran greifen sich wieder gegenseitig an, trotz eigentlich vereinbarter Waffenruhe. US-Vizepräsident Vance warnt vor einer weiteren Eskalation und betont, dass die USA bereit zu weiteren Angriffen sind. Er postet, Gewalt wird nur Gewalt erzeugen. Schnaps, Sekt und Alkopops werden teurer. Finanzminister Klingbeil will nächstes Jahr offenbar die Alkoholsteuer um 20% erhöhen. Das Redaktionsnetzwerk Deutschland berichtet über einen entsprechenden Gesetzentwurf. Das bedeutet, eine Flasche Wodka oder Rum würde knapp 1 Euro teurer. Nach einem mutmaßlichen Axtangriff auf eine 18-Jährige in Hannover ermittelt die Polizei gegen den Ex-Freund. Der Vorwurf, versuchter Totschlag. Der 19-Jährige soll die junge Frau gestern in Herrenhausen lebensgefährlich verletzt haben. Er flüchtete zunächst, wurde später aber selbst schwer verletzt in der Nähe gefunden. Kap Verde hat's vorgemacht und steht in der K.O.-Runde der WM. Heute kann etwa der Kongo nachziehen. Ein Sieg gegen Usbekistan und das Weiterkommen ist sicher. Vor dem Spiel Österreich gegen Algerien munkelt so mancher über eine drohende Schande von Kansas City. Denn bei einem Unentschieden sind beide weiter.
10: Das Niedersachsenwetter, es lässt das Land heute Nachmittag so richtig glühen. Dazu gibt es ordentlich Sonne, aber auch Quellwolken und einzelne, sogar kräftige Hitzegewitter. Bei 34 Grad aktuell in Lüneburg am Brauereimuseum, 33 in Bad Nenndorf am Rieper-Fahlbach und 27 auf Baltrum an der alten Inselkirche. Der FFN-3-Tage-Trend. Auch morgen wird es mit knapp unter 40 Grad nochmal richtig heiß. Von Westen her gibt es immer wieder mehr Wolken samt Regen und ordentlichen Gewitterschauern. Die neue Woche kühlt dann aber endlich wieder runter.
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10: Vorsicht, ein Unfall auf der A1 Hamburg Richtung Bremen. Hier zwischen Hollenstedt und Heidenau. Passt auf der linken Spur. Dann die A1 Bremen Richtung Osnabrück. Zwischen Opus-Mahndorf und Bremen-Arsten. 4 Kilometer stockend. Hier braucht ihr 10 Minuten länger. In der Gegenrichtung sind es 5 Kilometer und 20 Minuten. Auf der A2

0: 2 Hannover Richtung Berlin ist die Einfahrt Lehrte gesperrt und zwar bis Montag früh um 5 Uhr. Da wird gebaut. Dann Vorsicht, eine ungesicherte Unfallstelle auf der A7 Hannover Richtung Hamburg zwischen Bad Fallingbostel und Dorfmark auf der linken Spur. So, und jetzt kam gerade rein, davor noch 3 Kilometer stocken, 15 Minuten braucht ihr länger. Die A29 Wilhelmshaven-Oldenburg ist zwischen Zetel und Varel-Bockhorn in beiden Richtungen dicht. Da wird bis Montag früh um 5 gebaut. Umleitungen sind da eingerichtet. Die A30 Osnabrück-Bad Hohenhausen ist zwischen Gessmold und Melle-West gesperrt. Auch hier Montag früh um 5 in beiden Richtungen wegen Bauarbeiten. Die Umleitung Richtung Osnabrück führt euch über die U22 Richtung Bad Hohenhausen. Nehmt hier bitte die U43. Dann die A31 leer Richtung Meppen. Hier zwischen Haaren und Vesuve 2 Kilometer stocken. Hier laufen noch Bergungsarbeiten, plant 15 Minuten mehr ein. Und die B242 Sesenbraun-Lage ist zwischen Wildemann und Klausthal-Zellerfeld in beiden Richtungen gesperrt. Auch da Bergungsarbeiten.
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0: Im Kreis Hildesheim auf der B494 Hasum Richtung Hohenhameln, da stehen sie in der 70er-Zone. Und im Heidekreis am Ortsausgang Kodenhagen Richtung Pfalzrode, kurz vom Tierheim in beiden Richtungen. Danke euch Matthias und Sandra und wenn ihr noch einen Stau oder einen Blitzer gesehen habt, gern durchrufen, kostenlos unter der 0800 529 und 4x5. So, einmal kurz durchatmen und dann euch eine gute Fahrt.
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0: Meine Lieben, am bislang heißesten Wochenende des Jahres. Das schreit auch wirklich nach Abkühlung. Ja, und wenn man aus der Dachgeschosswohnung schon eine Biosauna machen kann oder es eine geworden ist, dann ab mit euch in eine Kirche. Diakonin Christine von der Jakobi-Gemeinde in Hannover-Kirchrode, so 10 bis 15 Grad weniger, sind da schon manchmal realistisch? Hm?
2: Unser Kirchengebäude bleibt natürlich von den heißen Temperaturen auch nicht verschont, ist aber immer noch bei kühlen 25 Grad.
0: Na siehst du, das ist doch schon mal eine Hausnummer. Ein paar weitere Tipps zum Abkühlen, inklusive Freibadcheck. Hört ihr gleich bei mir. Moin!

0: heiß, heißer Niedersachsen. Wir sind mittendrin, statt nur dabei, in einem der heißesten Wochenenden. Bis zu 40 Grad sollen ja heute möglich sein. Hier ist FFN am Samstag und die meisten von euch, die werden sich der Abkühlung im Kühlnass holen. Zum Beispiel in Empelde in der Region Hannover. Daniel, Betriebsleiter dort im Freibad, wie sieht's denn aus?
1: Hallo, liebes FFN-Team. Bei uns ist es schon sehr gut besucht an einem der heißesten Tage. Wir haben ja gerade aktuell 37 Grad im Schatten, ein laues Lüftchen und im Wasser sind es knapp 30 Grad.
0: Na, schon einiges los bei euch. Das Wochenende gut abkühlen, das geht auch zum Beispiel in den vielen Kirchen bei uns im Land. Da dauert es ja immer so ein bisschen, bis die Hitze durch die dicken Wände durch ist. Oder wenn es noch kühler sein soll, dann ab in eine Höhle mit euch. Michael aus der Iberger Tropfsteinhöhle bei Bad Grund im Harz. Das tun auch einige, denn eure Temperatur, die ist ja einstellig.
2: In der Höhle haben wir, egal ob Sommer oder Winter, 9 Grad Celsius. Das lieben die Höhlentiere und in diesen Tagen lieben das auch unsere menschlichen Besucher. Die sollten statt Flipflops allerdings lieber halbwegs feste Schuhe tragen. Wenn ihr euch bei uns abkühlen wollt, seid ihr herzlich willkommen. Glück auf!
0: Na, auf jeden Fall sucht euch was Schattiges, trinkt genug und haltet durch mit FFN. Wir sind Niedersachsen.

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11: Endlich Sommersonne und viel blauer Himmel drumherum. So geht's durchs Niedersachsenwetter. Heute hier und da mit Wolken, so ein paar zumindest. Und wenn Wolken, dann auch teils kräftige Hitzegewitter. Bei 34 Grad in Hannover am Maschsee, 34 auch in Leipferde am Bahnhof und 33 in Amelinghausen am Schafstall. Das geht nur ein paar Grad wärmer heute. Der FFN-3-Tage-Trend. Auch morgen glüht das Land. Immer mehr Wolken ziehen aber langsam von den Niederlanden herein. Rechnen mit teils kräftigen Gewitterschauern. Montag kühlt es dementsprechend wieder runter.
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11: Und da ist einiges los. Wir fangen an mit einem Unfall. Passt auf der A1 Hamburg Richtung Bremen. Hier zwischen Hollenstedt und Heidenau passiert auf der linken Spur. A1 Bremen Richtung Osnabrück. Zwischen Opusen-Mahndorf und ab Bremen-Asten 4 Kilometer stockend. Da braucht ihr 10 Minuten länger. In der Gegenrichtung sind es 5 Kilometer und 20 Minuten. Auf der A2 Hannover Richtung Berlin. Da ist die Einfahrt Lehrte bis Montag früh gesperrt. Da sind Bauarbeiten im Gange. Die A29 Wilhelmshaven-Oldenburg, die ist zwischen Zetel und Varel-Bockhorn in beiden Richtungen dicht. Da wird bis Montag früh um 5 gebaut. Umleitungen sind eingerichtet. Die A30 Osnabrück-Bad Oeynhausen ist zwischen Gessmold und Merle-West in beiden Richtungen gesperrt. Hier Bauarbeiten bis Montag früh um 5. Die Umleitung Richtung Osnabrück führt euch über die U22 in Richtung Bad Oeynhausen über die U43. Dann Vorsicht, ein Unfall auf der A38 Halle Richtung Göttingen. Passt hier bitte auf zwischen Deiderode und dem Dreieck Drammetal. Und die B242 Sesenbraunlage ist zwischen Wildemann und Klausthal-Zellerfeld in beiden Richtungen gesperrt. Da laufen Bergungsarbeiten.
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11: Im Kreis Hildesheim auf der B494, Hasum Richtung Hohenhameln, da stehen sie in der 70er-Zone. Und im Heidekreis am Ortsausgang Kotenhagen Richtung Walsrode, hier kurz vom Tierheim, in beiden Richtungen. Matthias und Sandra, danke euch beiden. Und wenn ihr noch einen Stau oder einen Blitzer gesehen habt, ruft gern durch, kostenlos, unter 0800 529 und 4x5. Eine gute Fahrt euch durch Niedersachsen und einen richtig tollen Samstag. Nachmittag kühlt euch ordentlich ein. Wir sind gerne an eurer Seite. Hier ist FFN. Ich bin Björn Rehwinkel.

ganz entspannt geht's euch euren heißen Samstag. Hier ist FFN. Und Martin Garrix, der ist zurück. Der hier. We are the people. Fußball-Vibes damals, ne? Sogar sein aktueller Song, der klingt schön nach Sommer mit ein bisschen mehr Gefühl dabei. Dank Ed Sheeran, der ist nämlich auch dabei. Für mehr Musik und mehr Abwechslung hier auf Knopfdruck für euch. Repeated von Martin Garrix und Ed Sheeran. Der ist neu bei FFN.

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7: 14 Uhr, ich bin Holger Dilk. Guten Tag. Alkohol wird in Deutschland teurer werden. Die Alkoholsteuer soll kommendes Jahr um 20% erhöht werden. Das sieht ein Gesetzentwurf des Finanzministeriums vor, der dem Redaktionsnetzwerk Deutschland in Auszügen vorliegt. Einzelheiten von Dirk Justus.
8: Werden die Pläne so umgesetzt, dürfte eine 0,7 Liter Flasche einer Spirituose wie Wodka oder Whisky etwa 90 Cent teurer werden. Auch die Steuer auf Sekt oder Alkopops soll um 20% steigen. Die Biersteuer will Finanzminister Klingbeil nicht erhöhen. Wein soll steuerfrei bleiben. Durch die Steuererhöhung rechnet das Ministerium mit rund 400 Millionen Euro mehr pro Jahr.
7: Trotz einer eigentlich vereinbarten Waffenruhe, die USA und der Iran greifen sich wieder gegenseitig an und schieben sich wie üblich gegenseitig die Schuld an der neuen Eskalation zu. Beide Seiten haben auch verbal weiter aufgerüstet und drohen mit weiteren Angriffen. Die Waffenruhe ist eigentlich ein Kernpunkt der Absichtserklärung, den die USA und der Iran unterschrieben haben, um den Krieg zu beenden und zu verhandeln. Die Angriffe könnten den Deal also ordentlich ins Wackeln bringen. Hat die Bundesregierung in Sachen Hitzeschutz versagt? Das wirft ihr zumindest der Hausärzteverband in den Funke-Zeitungen vor. Ein Kritikpunkt, die Hausärzte kriegen es nicht vergütet, wenn sie ihre Patienten beraten, wie sie am besten mit solchen Temperaturen umgehen sollen. Die Hitze hat der A7 im Hamburger Süden ziemlich zugesetzt. In Höhe der Anschlussstelle Marmsdorf hat sich der Asphalt teilweise abgelöst. Der Hauptfahrstreifen in Richtung Norden bleibt deshalb auf 2,5 Kilometern voraussichtlich bis Montagnachmittag gesperrt. Seit über 2 Wochen läuft die Fußball-WM und jetzt geht die Gruppenphase zu Ende. Zum Abschluss heute ist in der Gruppe L etwa noch alles drin. England will mit einem Sieg gegen das bisher punktlose Panama Gruppenerster werden. Ghana und Kroatien spielen gegeneinander und beide haben auch noch Chancen auf den Gruppensieg. Morgen früh liefern sich Österreich und Algerien ein Endspiel um Platz 2 in ihrer Gruppe. Aber mancher munkelt auch über eine drohende Schande von Kansas City, denn ein Unentschieden hilft beiden.
9: Eines der heißesten Wochenenden des Jahres ist das hier im Niedersachsenwetter. Das einen freut, ist das anderen leid. Es ist viel Sonne dabei, gelegentlich auch Regen. Teils kräftige Gewitter mischen mit bei 34 Grad aktuell. Dreimal gemessen in Großburg-Wedel am Rathaus, auch in Göttingen am Kiessee und in Heuen steht an der Este ebenfalls. Es kann noch ein paar Grad nach oben gehen. Und auch der FFN3-Tage-Trend, der sagt ganz klar, morgen wird's ähnlich. Rechnet neben Hitze und Sonne aber auch mit Regen und Gewittern. Und genau die kühlen die neue Woche dann wieder runter.
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9: Vorsicht, ein Unfall auf der A1 Hamburg in Richtung Bremen. Hier zwischen Hollenstedt und Heidenau. Passt da auf der linken Spur. A1 Bremen Richtung Osnabrück. Zwischen Uphusen-Mahndorf und Bremen-Arsten 4 Kilometer stockend. Hier braucht ihr 10 Minuten länger. In der Gegenrichtung 5 Kilometer und 20 Minuten. Auf der A2 Hannover Richtung Berlin ist die Einfahrt Lehrte wegen Bauarbeiten gesperrt. Das dauert hier bis Montag früh. Auch die A29 Wilhelmshaven-Oldenburg ist zwischen Zetel und Farel-Bockhorn in beiden Richtungen dicht. Bauarbeiten bis Montag früh um 5. Umleitungen sind eingerichtet. Und auch die A30 aus der Brückbad Dönhausen, die ist zwischen Gessmold und Melle wegen Bauarbeiten gesperrt. In beiden Richtungen bis Montag früh um 5. Die Umleitung Richtung Osnabrück, die führt euch hier über die U22. Richtung Bad Dönhausen ist es die U43. Dann Vorsicht, ein Unfall auf der A38 Halle.

0: Richtung Göttingen, hier zwischen Deidrode und dem Dreieck Drammetal. Und die B242 Sesenbraunage, die ist zwischen Wildemann und Clausthal-Zellerfeld in beiden Richtungen noch wegen Bergungsarbeiten gesperrt.
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0: Im Kreis Hildesheim stehen sie auf der B494 Hasum Richtung Hohenhameln, da dürft ihr 70 fahren. Und im Heidekreis am Ortsausgang Rotenhagen Richtung Walsrode, passt da auf, kurz vom Tierheim in beiden Richtungen. Danke Matthias und Sandra, und wenn ihr noch einen Stau oder einen Blitzer gesehen habt, dann ruft gern durch, kostenlos, unter 0800 529 und 4x die 5. Euch eine gute Fahrt.
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0: Meine Lieben, ordentlich was trinken, doch ein bisschen die Sonne auf dem Bike scheinen lassen, schadet ja nicht. Sonnenbrille dazu auf und ein paar coole Hitzetipps, die haben wir gleich für euch. Hallo!

0: heißer ist es nur in Afrika. Toto bei FFN, das ist der Samstagnachmittag bei uns in Niedersachsen. Und bei uns sind wir im bislang heißesten Wochenende des Jahres. Vielleicht sogar mit neuem Hitzerekord, was wir irgendwie aber nicht hoffen. Und Jona aus dem FFN-Team, du hast 3 Hitzetipps für uns, die noch wichtig werden könnten. Und wir starten da mal auf dem Balkon. Nackt!
1: Ja, vielleicht denkt ihr euch gerade, Mensch, jetzt ist auch alles egal. Und es zieht euch raus, so wie Gott euch geschaffen hat. Wenn Garten oder Balkon nicht von der Straße oder den Nachbarn eingesehen werden können, dann ist das nämlich eine Ordnungswidrigkeit wegen Belästigung der Allgemeinheit. Es könnte dem Nackten sogar die Wohnung gekündigt werden. Oh. Es gibt bisher aber auch nur ein Urteil dazu. Ein Vermieter wollte seinen nackt badenden Mieter rauswerfen. Das Gericht hat die Kündigung abgelehnt, weil die Beschwerden von Nachbarn kamen, die gar nicht im Mietshaus wohnten.
0: Ganz nach dem Motto, einmal geht. Also lieber vorher mal gucken, wie gut euer Balkon auf jeden Fall von den Nachbarn gesehen wird, bevor ihr blank zieht. Aber dann steht eurem Sonnen natürlich nichts mehr im Wege. Und dazu vielleicht was Erfrischendes, Essen. Jona, du hast da mal einen eher ungewöhnlichen Tipp.
1: Ja, scharfe Gewürze bringen uns ja selbst im Winter manchmal ins Schwitzen. Im Sommer kühlen sie unseren Körper aber verrückterweise von innen. Der Inhaltsstoff Capsaicin, der gaukelt dem Gehirn Hitze vor. Der Körper reagiert darauf, indem er schwitzt. Die Verdunstungskälte dieses Schweißes auf der Haut, die senkt tatsächlich unsere Körpertemperatur im Anschluss. Auch nachts nervt uns die Hitze, wir schlafen schlechter, weil unser Körper einfach nicht runterkühlt. Ein Tipp, Socken ins Gefrierfach. Das klingt erstmal ein bisschen komisch, das funktioniert aber tatsächlich. Werden die Füße gekühlt, dann kann der ganze Körper Wärme leichter abgeben. Wichtig aber, nicht eiskalt oder gefroren anziehen, sondern nur angenehm kühl.
0: So, und dazu vielleicht noch einen warmen Tee, habe ich in Afghanistan gelernt, das hilft auch gegen die Hitze. Danke dir, Jona, und wir kühlen euch jetzt runter mit der aktuellen von Taylor Swift. Für mehr Musik und mehr Abwechslung, hier ist I Knew It, I Knew You, der ist neu bei FFN.

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4: Yeah. Dann schauen wir mal aufs Niedersachsenwetter und das lässt das Land heute Nachmittag so richtig glühen. Ordentlich Sonne gibt es dazu, Quellwolken ziehen auch mal durch und zum Teil auch einige heftige Hitzegewitter dabei. Und zum Beispiel wird es auch gerade über Göttingen so richtig dunkel, wenn ich das hier auf der FFN-Webcam so sehe. In Dannenberg am Rathaus 35 Grad aktuell, 35 auch in Hannover in den Herrenhäuser Gärten, 32 aktuell in Clausthal-Zellerfeld am Bergwerkmuseum. Da ist das Ende der Fahnenstange heute auch noch nicht erreicht. Der FFN-3-Tage-Trend, ja auch morgen wird es mit knapp unter 40 Grad nochmal richtig heiß. Von Westen her immer mehr Wolken dann samt Regen und ordentlich Gewitterschauern. Und zur neuen Woche kühlt es dann endlich wieder runter.
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4: Vorsicht, hier immer noch der Unfall auf der A1 Hamburg Richtung Bremen zwischen Holdenstedt und Heidenau. Dann die A1 Bremen Richtung Osnabrück zwischen Opusen-Mahlendorf und Bremen-Arsten. 4 Kilometer stockend, hier braucht ihr 10 Minuten länger. Auf der A2 Hannover Richtung Berlin ist die Einfahrt Lehrte gesperrt. Da wird bis Montag früh gebaut. Die A29 Wilhelmshaven-Oldenburg, die ist zwischen Zetel und Farel-Bockhorn in beiden Richtungen dicht. Auch hier bearbeiten bis Montag früh um 5. Umleitungen sind da eingerichtet. Dasselbe Schicksal auf der A30 Osnabrück-Bad Oeynhausen zwischen Gesmold und Melle-West. Bauarbeiten bis Montag früh um 5 in beiden Richtungen, also dicht. Die Umleitung Richtung Osnabrück führt euch über die U22 und Richtung Bad Oeynhausen ist es die U43. Dann Vorsicht, ein Liegenbleiber auf der A31 Lingen Richtung Meppen zwischen Lingen und der Raststätte Emsfechte. Dann noch ein Unfall auf der A38 Halle Richtung Göttingen. Hier bitte aufpassen zwischen Deiderode und dem Dreieck Drammetal. Und die B242 Sesenbraun-Lage ist zwischen Wildemann und Clausthal-Zellerfeld in beiden Richtungen gesperrt. Da laufen noch Bergungsarbeiten.
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4: Habt ihr entdeckt im Kreis Hildesheim auf der B494 Hasum Richtung Hohenhameln. Da dürft ihr 70 fahren. Und im Heidekreis am Ortsausgang Kotenhagen Richtung Walsrode, kurz vom Tierheim. Da blitzen sie in beiden Richtungen. Danke euch, Matthias und Sandra. Und wenn ihr noch einen Stau oder einen Blitzer gesehen habt, gern durchrufen, kostenlos unter der 0800 529 und 4x5. Gute Fahrt euch durch Niedersachsen und einen schönen Samstagnachmittag hier mit FFN. Ich bin Björn Riewinkel. Hallo!
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0: Pink zündet die Partyrakete hier bei FFN. Habt einen richtig tollen Samstagnachmittag bei uns in Niedersachsen. 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
5: 15 Uhr, ich bin Holger Dilk. Guten Tag. Deutschland brät in der Sommerhitze. Der neue Temperaturrekord von 41,3 Grad könnte heute gleich wieder überboten werden. Auch der Rest Europas schwitzt mit. Mehr zum Thema von Anne Brauer.
6: Viel trinken ist wichtig, aber so verlockend ein kühles Bier für manchen auch sein mag, es ist nicht der richtige Durstlöscher. Paris hat deshalb gleich mal fürs ganze Wochenende den Ausschank von Alkohol verboten. In Deutschland geht man nicht ganz so weit, aber es sind zahlreiche Veranstaltungen abgesagt, um die Menschen zu schützen. Sportwettkämpfe, Konzerte oder Sommerfeste. Unter der Hitze leidet auch die Natur, Tiere und Pflanzen und auch die Gletscher in den Alpen. Die Schneereserven aus dem Winter sind da jetzt schon so gut wie weggeschmolzen. Das ist außergewöhnlich früh, sagen Experten.
5: Schnaps, Sekt und Alkopops werden wohl teurer. Finanzminister Klingbeil will kommendes Jahr die Alkoholsteuer um 20% erhöhen. Das Redaktionsnetzwerk berichtet über einen entsprechenden Gesetzentwurf. Das bedeutet, eine Flasche Wodka oder Rum würde knapp 1 Euro teurer. An die Biersteuer will Klingbeil nicht dran, Wein soll steuerfrei bleiben. Die Gesundheitsexperten, die Bundesregierung beauftragt hatte, empfehlen übrigens, die Alkoholsteuer noch deutlich weiter hochzusetzen. Zollabkommen hin oder her, US-Präsident Trump droht EU-Ländern schon wieder mit Strafzöllen. Wenn ein EU-Land eine Digitalsteuer einführt, würde er es mit 100% Zöllen belegen. Welches Land genau er meint, hat er nicht gesagt, aber einzelne EU-Staaten kann Trump gar nicht mit Zöllen belegen. 2 Tote sind gestern in Bremen Fegesack entdeckt worden. Die Fahndung nach dem Verdächtigen läuft auf Hochtouren. Bei den Toten handelt es sich laut Ermittler um ein Ehepaar. Die Polizei hat erste Hinweise und geht nicht davon aus, dass noch weitere Menschen in Gefahr sind. Kap Verde hat es vorgemacht und steht in der K.O.-Runde der Weltmeisterschaft. Heute kann etwa der Kongo nachziehen. Ein Sieg gegen Usbekistan und das Weiterkommen ist sicher. Vor dem Spiel Österreich gegen Algerien munkelt so mancher über eine drohende Schande von Kansas City. Denn bei einem Unentschieden sind beide weiter.
7: Ordentlich Sonne, viel blauer Himmel. So geht's mal durchs Niedersachsenwetter am Nachmittag. Hier und da auch mal mit Wolken dabei. Und wo Wolken, auch teils kräftige Hitzegewitter. Mal kurze zumindest. Bei 18 Grad in Bergen-Belsen einer Gedenkstätte. 36, habe ich 18 gesagt? 38 in Bergen-Belsen einer Gedenkstätte. 36 in Oberspringe an der Quelle. Und 31 in Aurich am Altenburger Haus. Ich glaube, es ist Wunschdenken gewesen. Der FFN-3-Tage-Trend. Ja, auch morgen glüht das Land in vollen Zügen. Immer mehr Wolken ziehen von den Niederlanden herein, dann auch kräftige Gewitterschauer. Montag kühlt es dann endlich wieder runter.
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7: Vorsicht, immer noch Bergungsarbeiten auf der A1 Hamburg Richtung Bremen, hier zwischen Hollenstedt und Heidenau. Dann die A1 Bremen Richtung Osnabrück, zwischen Uppusen-Mahndorf und Bremen-Arsten 4 Kilometer stockend. Hier braucht ihr 10 Minuten länger. Auf der A2 Hannover Richtung Berlin, da ist die Einfahrt Lehrte gesperrt, da wird bis Montag früh gebaut. Die A29 Wilhelmshaven, Oldenburg ist zwischen Zedel und Farel-Bockhorn in beiden Richtungen dicht. Hier auch Bauarbeiten bis Montag früh um 5. Umleitungen für euch sind eingerichtet. Die A30 Osnabrück-Bad Oeynhausen ist zwischen Gessmold und Melle-West wegen Bauarbeiten gesperrt in beiden Richtungen. Hier auch bis Montag früh um 5. Die Umleitung Richtung Osnabrück führt euch über die U22 und Richtung Bad Oeynhausen nehmt ihr bitte die U43. Dann Vorsicht, ein Liegenbleiber auf der A31 Lingen Richtung Meppen, hier zwischen Lingen und der Raststätte Emsfechte. Dann noch ein Unfall auf der A38 Halle Richtung Göttingen. Jetzt bitte aufpassen zwischen Deiderode und dem Dreieck Drammetal. Und die B242 Siesenbraunlage ist zwischen Wildemann und Clausthal-Zellerfeld in beiden Richtungen wegen Bergungsarbeiten gesperrt.
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7: Im Kreis Hildesheim auf der B494, Hasum Richtung Hohenhameln, da dürft ihr 70 fahren. Und im Heidekreis am Ortsausgang Hodenhagen Richtung Walsrode, kurz vom Tierheim, in beiden Richtungen. Danke euch.

0: euch Matthias und Sandra. Wenn das noch nicht alles war, wenn ihr noch einen Stau oder Blitzer entdeckt habt, gern durchrufen, kostenlos unter 0800 529 und 4x5. Euch eine gute Fahrt.
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0: Moin ihr Lieben, und bevor wir gleich nochmal auf die Fußball-Weltmeisterschaft blicken, freut euch auf Moskina, gleich für euch Rhythm Unknown, direkt nach Olly Murs und Ed Sheeran. Hallo!

0: 7. Moscana, Rhythm Unknown.
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0: 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Tja, und heute Abend, da möchte Kroatien gegen Ghana unbedingt das 16. Finale der Fußball-Weltmeisterschaft erreichen. Zeit, sich diese ganz besondere Sportnation einmal anzugucken. Und zwar mit unserem WM-Experten Malte vom neuen Nachmittag.
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2: Lass uns mal über Kroatien reden. Was für eine Sportnation. Das Land hat gerade mal ein paar Einwohner mehr als die deutsche Hauptstadt, ist aber neben dem Fußball auch im Handball, Basketball, Tennis oder Wasserball Weltspitze. Nice. Aber warum eigentlich? Das wird durch mehrere Faktoren erklärt. Zum einen hervorragende Jugendarbeit. Dazu haben sie auch physische Vorteile. Sie sind im europäischen Durchschnitt oft größer. Das ist natürlich hilfreich bei Mannschaftssportarten. Easy. Last but not least ist es aber die kroatische Mentalität, genannt Inat. Also ein unbändiger Trotz, Stolz und der Wille, sich gegen vermeintlich größere Nationen durchzusetzen, ist historisch gewachsen in einem recht jungen und auch von Krieg gebeutelten Land. Diese Gemengelage lässt sie so erfolgreich sein. Und seit der Qualifikation zur Euro 1996 nimmt die kroatische Fußballnationalmannschaft an WM und EM teil mit großem Erfolg. Unter anderem einmal Vize-Weltmeister, einmal WM-Dritter und einen kuriosen Rekord haben sie sogar mit Deutschland gemeinsam. Beide Nationen mussten schon viermal bei der WM in ein Elfmeterschießen und haben immer gewonnen.
3: Are you serious?
2: Also mal Hut ab für Kroatien, definitiv eine der größten Sportnationen der Welt.

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4: Eins der heißesten Wochenenden des Jahres ist das hier im Niedersachsen-Wetter. Viel Sonne gibt's oder wie ist Charlotte gerade im Auto erlebt?
5: Ich habe das Lenkrad schon abgedeckt gehabt, aber als ich das Tuch abgenommen habe und losgefahren bin, muss bald aufpassen, dass du keine Brandblasen an Fingern kriegst, so heiß ist das.
4: Autsch. Ja, bei 35 Grad aktuell in Hohenhameln an der Windmühle, 35 in Bodenwerder an der Kanonenkugel und 32 in Großenkneten an der Hengstlager Mühle. Und spätestens heute Nacht gibt's teils kräftige Hitzegewitter. Der FFN 3-Tage-Trend. Morgen wird's ähnlich wie heute. Rechne neben Hitze vor allem auch mit Regen- und Gewitterschauern. Die neue Woche kühlt dann aber wieder runter.
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4: Vorsicht, immer noch die Bergungsarbeiten auf der A1 Hamburg Richtung Bremen, hier zwischen Hollenstedt und Heidenau. Dann rüber auf die A1 Bremen Richtung Osnabrück. Zwischen Uphusen-Mahndorf und Bremen-Arsten. 4 Kilometer stocken, 10 Minuten braucht ihr länger. Auf der A2 Hannover Richtung Berlin ist die Einfahrt Lehrte noch gesperrt wegen Bauarbeiten. Das geht bis Montag früh. A7 Hannover Richtung Hamburg zwischen Bad Fallingbostel und Dorfmark. 3 Kilometer stocken. Hier ist nur eine Spur frei. Da gibt es Straßenschäden durch die Hitze. 20 Minuten braucht ihr da länger. Die A29 Wilhelmshaven-Oldenburg ist zwischen Zetel und Farel-Bockhorn in beiden Richtungen dicht. Bauarbeiten hier bis Montag früh um 5. Umleitungen sind eingerichtet. Auch die A30 Osnabrück-Bad Oeynhausen ist zwischen Gessmold und Melle-West in beiden Richtungen gesperrt. Ebenfalls Bauarbeiten, auch hier bis Montag früh um 5. Die Umleitung, die führt euch Richtung Osnabrück über die U22 und Richtung Bad Oeynhausen über die U43. Die B241 Warburg-Nordheim ist zwischen Lauenförde und Amelit in beiden Richtungen gesperrt, da laufen Bergungsarbeiten. Und die B242 Sesenbraunlage ist zwischen Wildemann und Klausthal-Zellerfeld in beiden Richtungen dicht. Auch da gab es einen Unfall.
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4: Im Kreis Hildesheim auf der B494 Hasum Richtung Hohenhameln in der 70er-Zone und im Heidekreis am Ortsausgang-Krotenhagen Richtung Walsrode, kurz vom Tierheim, auch hier in beiden Richtungen. Danke Matthias und Sandra, und wenn ihr noch einen Stau oder Blitzer gesehen habt, ruft durch, kostenlos unter 0800 529 und 4x5. Gute Fahrt euch durch Niedersachsen und eine Runde Schwimmbad jetzt mit Teddy Swims hier bei FFN.

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Noch zweimal schlafen, dann geht's für Deutschland im ersten Spiel der K.O.-Runde ums Weiterkommen bei der Fußball-Weltmeisterschaft. Ja, hier ist FFN am Samstagnachmittag und hoffentlich dann auch mit ein bisschen mehr Elan als im letzten Vorrundenspiel. Würde ich mir zumindest wünschen. Bei uns in Niedersachsen, da ist die Euphorie groß und das neue Sommermärchen mit dem aktuellen WM-Song auch schon spürbar nahe. Nicht durch die akute Hitze heute, aber vielleicht wegen Shakira zusammen mit Burna Boy und Die Die. Gibt's jetzt für mehr Musik und mehr Abwechslung. Der hier, der ist neu bei FFN.

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3: 16 Uhr, ich bin Holger Dilk. Guten Tag. Deutschland schwitzt und schwitzt. Gut möglich, dass heute der Temperaturrekord von gestern gleich wieder geknackt wird. Und gerade weil es nachts keine Abkühlung gegeben hat, kann die Hitze wirklich gefährlich werden. Anne Brauer.
4: Ja, in Köln hat die Feuerwehr nach eigenen Angaben innerhalb von 24 Stunden 7 Menschen bewusstlos in ihren Wohnungen aufgefunden, meist im Dachgeschoss. Die Betroffenen waren völlig überhitzt. Die Temperaturen setzen auch den Autobahnen in Deutschland zu. Quer durchs Land sind Abschnitte gesperrt wegen Hitzeschäden, zum Beispiel auf der A2 in Brandenburg. Die Bahn ist übrigens keine gute Alternative, wenn man von A nach B will. Die Bahn selbst rät davon ab, sich bei der Rekordhitze in ihre Züge zu setzen, wenn es nicht unbedingt notwendig ist.
3: Schnaps, Sekt und Alkopops werden wohl teurer. Finanzminister Klingbeil will kommendes Jahr die Alkoholsteuer um 20% erhöhen. Das Redaktionsnetzwerk berichtet über einen entsprechenden Gesetzentwurf. Das bedeutet, eine Flasche Wodka oder Rum würde knapp 1 Euro teurer. An die Biersteuer will Klingbeil nicht dran, Wein soll steuerfrei bleiben. Die Gesundheitsexperten, die Bundesregierung beauftragt hatte, empfehlen übrigens, die Alkoholsteuer noch deutlich weiter hochzusetzen. Wackelt der Deal? Die USA und der Iran greifen sich wieder gegenseitig an, trotz eigentlich vereinbarter Waffenruhe. US-Vizepräsident J.D. Vance warnt vor einer weiteren Eskalation und betont, dass die USA bereit zu weiteren Angriffen sind. Er postete, Gewalt wird nur Gewalt erzeugen. Die Hitze hat der A7 im Hamburger Süden ziemlich zugesetzt. In Höhe der Anschlussstelle Marmsdorf hat sich der Asphalt teilweise abgelöst. Der Hauptfahrstreifen in Richtung Norden bleibt deshalb auf 2,5 Kilometern voraussichtlich bis Montagnachmittag gesperrt. Letzter Spieltag heute in der WM-Gruppenphase. Lionel Messi darf auf der Bank Platz nehmen. Seine Argentinier sind schon Gruppensieger und setzen gegen Jordanien auf eine B11. Ein anderer Superstar muss dagegen heute noch liefern. Ronaldos Portugiesen brauchen für den Gruppensieg heute einen Sieg gegen Kolumbien.
5: Ja, kommen wir zum Niedersachsenwetter. Das lässt das Land heute richtig glühen. Ordentlich Sonne, Quellwolken, einzelne kräftige Hitzegewitter sind möglich. Bei aktuell 37 Grad in Stadthagen im Eispark, 33 in Einberg am Alten Rathaus und 32 sind es in Kloppenburg am Amtsgericht. Der FFN-3-Tage-Trend, oha, auch morgen knapp unter 40 Grad im Schatten, also nochmal richtig heiß. Vom Westen her gibt es immer mehr Wolken samt Regen und ordentlich Gewitterschauern. Die kühlen zur neuen Woche auch wieder runter.
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5: A1 Bremen Richtung Osnabrück. Zwischen Opusen-Mahndorf und Bremen-Arsten 4 Kilometer stockend. Hier braucht ihr 10 Minuten länger. Vorsicht, Fahrzeugteile auf der A1 Bremen Richtung Osnabrück. Hier zwischen Holdorf und Neunkirchenförden. Auf der A2 Hannover Richtung Braunschweig ist die Einfahrt Lehrte wegen Bauarbeiten bis Montag früh gesperrt. Dann Vorsicht, ein Unfall auf der A2 Braunschweig Richtung Magdeburg, hier zwischen dem Rastplatz Waldkater und der Raststätte Marienborn. Metallteile liegen auf der A7 Hamburg Richtung Hannover, hier zwischen Schwarmstedt und Berghof. Dann Vorsicht, Reifenteile auf der A27 Walsrode Richtung Bremen, hier zwischen Walsrode West und Verden Ost. Die A29 Wilhelmshaven Oldenburg ist zwischen Zetel und Pfarl-Bockhorn in beiden Richtungen gesperrt, da wird bis Montag früh um 5 gebaut, Umleitung für euch sind eingerichtet. Auch die A30 Osnabrück-Bad Hönhausen ist zwischen Gessmold und Melle-West in beiden Richtungen dicht. Bauarbeiten ebenfalls bis Montag um 5. Die Umleitung Richtung Osnabrück führt euch über die U22. Richtung Bad Hönhausen nehmt ihr bitte die U43. Vorsicht, ein liegengebliebener Bus auf der A31 leer in Richtung Meppen, hier zwischen Leer-Nord und Leer-West. Dann in der Gegenrichtung, Vorsicht, Fahrzeugteile, die liegen hier zwischen Haaren und Laten. Die B214, die Diepholz-Lingen ist in Höhe Fürstenau aktuell gesperrt, da laufen Bergungsarbeiten. Und auch die B241 Warburg-Nordheim ist zwischen Lauenförde und Amelit in beiden Richtungen wegen Bergungsarbeiten dicht.
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5: Im Kreis Hildesheim auf der B494 Hasum Richtung Hohenhameln, da dürft ihr 70 fahren. Und im Heidekreis am Ortsausgang Kodenhagen Richtung Walsrode, kurz vom Tierheim, in beiden Richtungen. Danke Matthias und Sandra, und wenn ihr noch einen Stau oder Blitzer gesehen habt, gerne durchrufen, kostenlos unter 0800 529 und 4x die 5. Euch eine gute Fahrt.
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5: Moin ihr Lieben, ja und so wie es aussieht, ist der niedersächsische Hitzerekord geknackt worden in Wolfsburg, sagt der Deutsche Wetterdienst. Muss so gegen 13 Uhr gewesen sein, knapp 40 Grad

gestanden auf dem Thermometer und damit ist er ja weg, die 37,7 Grad, die Wolfsburg 2019 gemessen hat. Ja, über manche Rekorde muss man nicht sonderlich stolz sein, aber es zeigt eindeutig, es ist sehr heiß draußen, also passt bitte auf euch auf. Und auch das Handy leidet bei Hitze. Was ihr da tun könnt dagegen, das hört ihr gleich bei mir. Moin!

0: klingt der Sommer bei uns in Niedersachsen. St. Elmo's Fire von John Parr. Genialer 80er für mehr Musik und mehr Abwechslung. FFN am Samstagnachmittag. Der Rekord leider geknackt. Wird einem doch ein bisschen schwindelig, wenn man es hört. So wie Tiffany Harris gleich. Neu bei FFN. Vertigo wartet schon auf euch. So, und bei 40 Grad im Schatten heute, da kommen nicht nur wir ins Schwitzen. So viel ist mal klar. Jan Schüssler vom CT-Magazin. Auch die Handys überhitzen dann leicht und dann auf keinen Fall aufladen.
1: Das Problem bei großer Hitze mit dem Handy ist vor allem der Akku. Er besteht aus chemischen Komponenten, die deutlich schneller altern, wenn sie wärmer werden. Und gerade, ich sag mal, Extremfall im heißen Auto zum Beispiel, das sollte man auf jeden Fall vermeiden natürlich, dass man das Handy dort liegen lässt, vor allem aufladen, möglichst im Schatten, damit der Akku nicht irgendwann ja, zu schnell ausgetauscht werden muss, weil er eben zu viel Kapazität verliert.
0: So, jetzt habe ich aber doch mal so einen Ticken zu lange in der Sonne liegen lassen, dann aber nicht direkt runterkühlen, zum Beispiel im Kühlschrank.
1: Durch diese abrupten Temperaturwechsel kommt es relativ schnell zu Kondenswasser im Gehäuse des Gerätes. Auf gar keinen Fall machen, das ist eine relativ gute Methode, sein Handy wirklich kaputt zu kriegen.
0: Tja, wie bei uns Menschen, alles doch ein bisschen Sutscha angehen lassen. Dann übersteht auch unser Smartphone die Sommerhitze. 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
4: Mit ordentlich Sonne geht's durchs Niedersachsen-Wetter. Hier und da sind auch mal ein paar Wolken dabei. Und jetzt gibt's eine offizielle Unwetterwarnung. Bis 18 Uhr gilt die erstmal. In Teilen Norddeutschland heißt es, da treten einzelne schwere Gewitter mit Starkregen mit bis zu 35 Liter pro Quadratmeter und das nur in kurzer Zeit auf. Und dazu kommen noch schwere Sturmböen bis Windstärke 10 samt Hagel. Bei 37 Grad in Wolfsburg am Allersee, 35 in Osnabrück am Stadtpark und 29 in Cuxhaven an der Kugelbake. Der FFN-3-Tage-Trend, auch morgen glüht das Land, immer mehr Wolken ziehen von den Niederlanden herein, also mit kräftigen Gewitterschauern dabei. Und Montag kühlt es dann wieder runter.
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4: Und da ist echt einiges los. Wir fangen an mit der A1 Bremen Richtung Osnabrück. Hier zwischen Uposen-Mahndorf und Bremen-Asten. 4 Kilometer stockend. Da braucht ihr 10 Minuten länger. Auf der A2 Hannover Richtung Braunschweig ist die Einfahrt Lehrte wegen Bauarbeiten bis Montag früh gesperrt. Weiter Richtung Braunschweig auf der A2. Vorsicht, Metallteile liegen hier zwischen Himmelerweit und Peine. Weiter auf der A2 Richtung Magdeburg. Passt auf, Bergungsarbeiten zwischen dem Rastplatz Waldkater und der Raststätte Marienborn. Vorsicht, Metallteile auf der A7 Hamburg Richtung Hannover, die liegen ja zwischen Schwarmstedt und Berghof. Dann in der Gegenrichtung zwischen Bad Fallingbostel und Dorfmark, aktuell 5 Kilometer stockend. Da gibt es mehrere Straßenschäden aufgrund der Hitze, 20 Minuten plus bedeutet das. Die A29 Wilhelmshaven-Oldenburg ist zwischen Zetel und Farel-Bockhorn in beiden Richtungen gesperrt. Da wird bis Montag früh um 5 gebaut, Umleitungen sind eingerichtet. Vorsicht, auch Straßenschäden auf der A29 Wilhelmshaven Richtung Oldenburg, hier zwischen Farel-Bockhorn und Obenstrohe. Die A30 Osnabrück-Bad Oeynhausen ist zwischen Gessmold und Melle-West in beiden Richtungen gesperrt. Da wird bis Montag früh um 5 gebaut. Dann Vorsicht, ein Bus ist liegen geblieben auf der A31 Leer Richtung Meppen, hier zwischen Leer-Nord und Leer-West. Dann Vorsicht, Fahrzeugteile auf der A31 Meppen Richtung Leer zwischen Haaren und Laaten und die B241 Warburg Nordheim ist zwischen Lauenförde und Amelit in beiden Richtungen nach einem Unfall gesperrt. Und gerade noch reingekommen, ebenfalls Hitzeschäden auf der A27 Bremerhaven-Cuxhaven zwischen Deppstedt und Neuenwalde. Passt da bitte unbedingt auf in beiden Richtungen.
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4: Im Kreis Hildesheim auf der B494 in Hasum Richtung Hohenhameln, da dürft ihr 70 fahren. Und im Heidekreis am Ortsausgang Kodenhagen Richtung Walsrode kurz vom Tierheim in beiden Richtungen. Matthias und Sandra, danke euch beiden. Und wenn ihr noch einen Stau oder Blitzer gesehen habt, gerne durchrufen, kostenlos unter 0800 529 und 4x5. Gute Fahrt euch durch Niedersachsen und vor allem einen richtig tollen Samstagnachmittag. Trotz der Hitze gerne mit FFN. Ich bin Björn Riefinkel. Hallo!
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0: Moin ihr Lieben und einen schönen Samstagnachmittag, hier ist FFN und die Spannung steigt. Gleich geht's los mit Niedersachsens Top 20 und Klaas, moin!
1: Moin zusammen, ja, und die Top 20 sind diese Woche ein bisschen powered by Niedersachsen. Gerade haben wir ja noch Madonna und Justin Timberlake gehört. Man wundert sich immer, es kommen total viele Hits aus Niedersachsen, von Niedersachsen geschrieben. Wir haben zum Beispiel gleich in der Sendung die neue Single von Madsen. Die kommen ja hier bei uns aus dem Norden. Achterbahn heißt die. Und auch, wenn die Männer Spanisch singen, sie kommen auch von hier, Marquez. Die feiern 20-jähriges Jubiläum und sind deswegen mal hier. Und wir sprechen über neue Musik und ihr ja mehr oder weniger Fantasie-Spanisch, was sie auch manchmal benutzen müssen.
0: Und vor allem, das passt ja gut zum Wetter, ne?
1: Ja, allerdings. So, wir gehen Richtung Sommermusik auf jeden Fall.
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0: werden. Die Alkoholsteuer soll kommendes Jahr um 20% erhöht werden. Das sieht ein Gesetzentwurf des Finanzministeriums vor, der dem Redaktionsnetzwerk Deutschland in Auszügen vorliegt. Einzelheiten von Dirk Justus.
1: Werden die Pläne so umgesetzt, dürfte eine 0,7 Liter Flasche einer Spirituose wie Wodka oder Whisky etwa 90 Cent teurer werden. Auch die Steuer auf Sekt oder Alkopops soll um 20% steigen. Die Biersteuer will Finanzminister Klingbeil nicht erhöhen. Wein soll steuerfrei bleiben. Durch die Steuererhöhung rechnet das Ministerium mit rund 400 Millionen Euro mehr pro Jahr.
0: Wackelt der Deal? Die USA und der Iran greifen sich wieder gegenseitig an, trotz eigentlich vereinbarter Waffenruhe. US-Vizepräsident J.D. Vance warnt vor einer weiteren Eskalation und betont, dass die USA bereit zu weiteren Angriffen sind. Er postete, Gewalt wird nur Gewalt erzeugen. Nach einem mutmaßlichen Axtangriff auf eine 18-Jährige in Hannover ermittelt die Polizei gegen den Ex-Freund. Der Vorwurf versuchter Totschlag. Der 19-Jährige soll die junge Frau gestern in Herrenhausen lebensgefährlich verletzt haben. Er flüchtete zunächst, wurde später aber selbst schwer verletzt in der Nähe gefunden. Kap Verde hat es vorgemacht und steht in der K.O.-Runde der Fußball-Weltmeisterschaft. Heute am letzten Gruppenspieltag kann etwa der Kongo nachziehen. Anne Brauer.
2: Ja, der Kongo braucht einen Sieg gegen Usbekistan und das Weiterkommen ist sicher. Um den Gruppensieg spielen da Kolumbien und Ronaldos Portugiesen. Ein anderer Superstar darf auf der Bank sitzen. Messis Argentinier sind sicher Erster und treten mit einer B11 gegen Jordanien an. Vor dem Spiel Österreich gegen Algerien munkelt mancher über eine drohende Schande von Kansas City, denn mit einem Unentschieden kommen beide weiter. England will gegen Panama den Gruppensieg klarmachen und Ghana und Kroatien spielen gegeneinander und könnten unter Umständen auch noch Erster werden.
3: So, das ist mal eins der heißesten Wochenende des Jahres im Niedersachsenwetter. Viel Sonne dabei, gelegentlich Regen, teils kräftige Gewitter und die amtliche Unwetterwarnung des Deutschen Wetterdienstes. In Teilen Norddeutschlands aktuell einzelne schwere Gewitter mit Starkregen bis 35 Liter pro Quadratmeter und das in kurzer Zeit. Dazu schwere Sturmböen bis Windstärke 10 samt Hagel. Und aktuell 35 Grad in Bassum-Meine-Freudenburg, 34 in Adelebsen an der Burg und 27 in Otterndorf am Barock-Giebelhaus. Ja, ich habe zweimal nachgeschaut, da hat es schon ein bisschen abgekühlt. Der FFN-3-Tage-Trend, morgen wird es ähnlich, rechnet neben Hitze und Sonne auch mit Regen und teils starken Gewittern. Die neue Woche wird dann wieder kühler.
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3: Und da ist echt einiges los. Wir fangen an mit der A2 Dortmund Richtung Hannover. Passt auf, da gab es einen Unfall zwischen Hannover-Herrenhausen und Hannover-Nordhafen. Dann Vorsicht, Metallteile auf der A2 Hannover Richtung Braunschweig zwischen Himmlerweit und Peine. Ein Unfall noch auf der A2 Braunschweig Richtung Magdeburg. Hier bitte vorsichtig fahren zwischen dem Rastplatz Waldkater und der Raststätte Marienborn. A7 Hannover Richtung Hamburg zwischen Bad Fallingbostel und Dorfmark, Hitzeschäden, 5 Kilometer stocken, 20 Minuten plus. Da werdet ihr über den Standstreifen geleitet. Hitzeschäden ebenfalls auf der A27 Bremerhaven-Cuxhaven. Hier hat sich die Fahrbahndecke zwischen Deppstedt und Neuenwalde abgehoben. Passt da bitte auf in beiden Richtungen. Die A29 Wilhelmshaven-Oldenburg ist zwischen Zetel und Farel-Bockhorn in beiden Richtungen gesperrt. Bauarbeiten hier bis Montag früh um 5. Umleitungen für euch sind ausgeschildert. Dann auch da Hitzeschäden auf der A29 Wilhelmshaven Richtung Oldenburg. Hier bitte aufpassen zwischen Farel-Bockhorn und Obenstrohe. Die A30 Osnabrück-Bad Oeynhausen ist zwischen Gessmold und Melle-West in beiden Richtungen gesperrt. Da wird bis Montag früh um 5 Uhr gebaut. Und Vorsicht, Aquaplaning auf der A39 Hamburg-Lüneburg zwischen Winsen-West und Lüneburg-Nord. Passt da bitte auf in beiden Richtungen. Da kommt wirklich einiges runter.
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3: Im Kreis Hildesheim auf der B494 Hasum Richtung Hohenhameln, da dürft ihr 70 fahren. Und im Heidekreis am Ortsausgang Kodenhagen, wenn ihr Richtung Walsrode fahrt, kurz hinterm Tierheim, da blitzen sie in beiden Richtungen. Danke Matthias und Sandra und wenn ihr noch einen Stau oder einen Blitzer gesehen habt, gerne durchrufen, kostenlos unter 0800 529 und 4x5. Euch eine gute Fahrt.
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5: Ja, moin zusammen, euch einen hoffentlich klimatisierten oder schattigen Samstag. Wir haben Besuch.
6: Vayamos, compañeros.
5: Schön, dass ihr da seid, Fußballexperten und wunderbare Band. Hallo Marquez.
7: Hallo. Hallo.
5: Seid ihr im Fußballfieber?
7: So langsam schon, würde ich sagen. Und manche Spiele, die nicht ganz so interessant sind, sind aber bei mir trotzdem manchmal an und laufen. Das muss ich leider zugeben, manchmal so ein bisschen wie so ein Grundrauschen nebenbei.
8: Ich bin überhaupt kein Mensch, der auf der Couch beim Fernsehen so unbedingt gern einschläft. Aber im Fußball ist das traumhaft. Also nicht, dass mir langweilig ist, sondern dass ich

0: du musst dich ja nicht konzentrieren, du verpasst ja nichts, wenn du mal drei Sekunden, vielleicht sind es nochmal 30 Minuten, was ich nicht mitbekomme, deine Augen zumachst.
1: Bei den vielen Toren, ne? Da wachst du aber auch oft auf, oder?
0: Tor. Nee, ist ja auch stumm gestellt. Ja, die bekomme ich mit so im Unterbewusstsein.
2: Dabei seid ihr auch ein bisschen wie Fußballer, muss man sagen. Warum, besprechen wir gleich mal nach unserem Start in unsere Chartliste. Jetzt Platz 20, schön sommerlich auch, Miss Dizzy mit Sometimes I Love You.

0: So klingt die neue Nummer von Miles Smith. Zuerst gehört bei FFN in euren Top 20. Heute mit sommerlichen Gästen. Die Band Marquez ist bei uns. Vayamos, compañeros. Wir hatten gerade gesprochen über Messi. 38 Jahre alt, muss ich irgendwie mit 19-Jährigen, 20-Jährigen messen. Und ein bisschen ist es ja bei euch auch so. Ihr seid schon so lange im Geschäft und messt euch mit den Musikern, die nachkommen. Und es klappt aber ganz gut, denn ihr feiert 20 Jahre Jubiläum.
1: Definitiv ist es nicht einfach, als ältere Version hier gegen ganz junge Spunde, die gerade erst so auf den Markt kommen und ihre neue Musik präsentieren. Das wirkt natürlich immer frisch. Es ist schon ein Unterschied, ob man mit 20 jetzt anfängt und irgendwie so nach oben steilt oder wir halt schon vor 20 Jahren so einen Riesenerfolg hatten. Da kannst du natürlich nicht alles immer halten, so auf dem Level. Aber wir machen immer wieder, glaube ich, gute Musik und spielen viel live und die Leute wissen, was, wenn sie Marquez hören, kriegen sie auch Marquez.
0: Ja, so soll es ja auch sein. Neue Musik von euch hören wir uns natürlich auch noch an heute. Jetzt gibt es erstmal Platz 19 eurer Charts. Leonie mit Don't Worry und dann sprechen wir über den Elefanten im Raum. Was das ist.

0: FFN hier mit euren Top 20, gleich Platz 16 und 17 eurer Charts. Giants von Michi Schulte und Ed Sheeran mit Sapphire. Vorher feiern wir mit ihnen ihre 20 Jahre Bandgeschichte, unsere Gäste an diesem heißen Sommertag. Die Sommerband aus Niedersachsen, die passend also Marquez. Vayamos, compañeros. Ich gehe jetzt mal einfach davon aus, weil ihr auch so positiv klingt. Ich muss das aber trotzdem fragen, gerade weil die Toten Hosen beispielsweise aufhören. Die Prinzen spielen jetzt noch eine Tour, dann sind sie weg. Wann ist es denn bei euch soweit?
1: Solange man noch Lust hat und Auftritte macht und das Publikum noch wirklich Spaß mit uns hat und wir mit dem Publikum, ich glaube, dann darf man gar nicht aufhören. Also ich wüsste nicht, warum.
0: Wie schafft man das, sich nicht zu wiederholen? Ich weiß jetzt gar nicht, das wievielte Album ist es jetzt?
2: Das ist echt eine gute Frage.
3: Ich glaube, das ist elfte.
0: Ja.
3: Okay. Spielt man noch Sachen? Weiß, ist ja okay, aber dass wir nicht wissen, ist wieder so eine Frage.
0: Aber spielt man doch Sachen, wo man denkt, ah nee, guck mal, das hatten wir schon.
3: Das kommt tatsächlich häufiger vor, dass man sich wiederholt. Ich selber, aber wir versuchen immer frisch zu bleiben und versuchen Sachen eigentlich von Album zu Album auch zu verändern. Und oft merkt man das nach außen aber gar nicht, weil wir oft den Satz gehört, Mensch, so typisch Marquez. Und wir dachten, haben wir jetzt echt mal was anderes gemacht. Das hat schon häufiger gegeben. Und diesmal haben wir auch wieder Sachen wirklich gemacht, wo wir sagen würden, das ist echt jetzt anders, als wir es sonst gemacht haben. Ich weiß aber nicht, wie ihr das so wahrnehmt. Wird sich zeigen.
0: Ne? Ja, und zwar in einer halben Stunde. Dann hören wir rein in neue Musik und wir sprechen gleich auch über schweißtreibende Ferienjobs von euch. Folgt jetzt den nächsten sommerlichen Hit-Tipp in euren Charts. The Bowser mit Magnetic. 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
2: Das Niedersachsenwetter, es lässt das Land heute wirklich richtig glühen. Ordentlich Sonne, aber eben auch Unwetter. Es gibt da eine offizielle Warnung vom Deutschen Wetterdienst. In Teilen Norddeutschlands treten einzelne schwere Gewitter mit Starkregen auf. Jetzt sind es inzwischen 40 Liter pro Quadratmeter in kurzer Zeit. Dazu kommen schwere Sturmböen, Windstärke 10 samt Hagel. 33 Grad sind es in Hessisch-Oldendorf an der Baxmannschleuse, 31 in Ebergötzen an der Wilhelm-Busch-Mühle und 30 in Hemmer an der Schwebefähre. Der FFN-3-Tage-Trend, ja, auch morgen wird es mit knapp unter 40 Grad nochmal richtig heiß. Von Westen her gibt es dann immer mehr Wolken, Regen, ordentlich Gewitterschauer sind dabei und die neue Woche dementsprechend schon wieder kühler.
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2: Und da ist echt einiges los. Vorsicht, ein Unfall auf der A2 Dortmund Richtung Hannover zwischen Hannover-Herrenhausen und Hannover-Nordhafen. Dann liegen Metallteile auf der A2 Hannover Richtung Braunschweig. Hier bitte aufpassen zwischen Emmelerwald und Peine. Weiter Richtung Magdeburg. Noch ein Unfall zwischen dem Rastplatz Waldkater und der Raststätte Marienborn. Dann Vorsicht, ein Liegenbleiber auf der A7 Kassel Richtung Hannover zwischen dem Dreieck Salzgitter und Derneburg. Reifenteile auf der A7 Hannover Richtung Hamburg. Passt hier bitte auf zwischen Schwarmstedt und Westenholz. Weiter Richtung Hamburg. Zwischen Bad Fallingbostel und Dorfmark 5 Kilometer stockend. Hitzeschäden sind hier der Grund. 20 Minuten braucht ihr länger. Nochmal Hitzeschäden auf der A27 Bremerhaven-Cuxhaven zwischen Deppstedt und Neuenwalde. Passt da bitte auf in beiden Richtungen. Die A29 Wilhelmshaven-Oldenburg ist zwischen Zetel und Farel-Bockhorn in beiden Richtungen dicht. Montag früh um 5. So lange wird er gebaut. Umleitungen sind ausgeschildert. Dann gibt es noch mehr Hitzeschäden auf der A29 Wilhelmshaven Richtung Oldenburg zwischen Farel-Bockhorn und Obenstrohe. Die A30 Osnabrück-Bad Oeynhausen ist zwischen Gessmold und Melle-West in beiden Richtungen gesperrt. Bis Montag früh um 5 wird gebaut. Und Vorsicht, immer noch Aquaplaning durch Starkregen auf der A39 Hamburg-Lüneburg zwischen Winsen-West und Lüneburg-Nord. Passt da bitte auf in beiden Richtungen.
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2: Im Kreis Hildesheim hier auf der B494 Hasum Richtung Hohenhameln, da dürft ihr 70 fahren. Und im Heidekreis am Ortsausgang Kodenhagen Richtung Walsrode, kurz vom Tierheim in beiden Richtungen. Matthias und Sandra, danke euch beiden fürs Bescheidsagen und wenn ihr jetzt noch einen Stau oder einen Blitzer gesehen habt, gern durchrufen, kostenlos unter 0800 529 und 4x5. Gute Fahrt euch durch Niedersachsen, auch wenn viel los ist, wir schaffen es gemeinsam. Einen schönen Donnerstag.
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4: Am Grill oder am Schalter bei der Wochenendschicht. Wir begleiten euch auch am Samstag mit der besten Musik der Woche. Gleich mit einem Newcomer aus England und einem sehr englischen Namen. Klingt total cool. Jack Dean. Hi, ich bin Jack Dean. Seine Songs sind sehr cool. Mercy spiele ich euch gleich als FFN-Hit direkt nach Platz 15 eurer Charts. Das ist Harry Styles mit American Girl.

0: FFN mit frischer Musik für euer Wochenende. Das sind eure Top 20 für mehr Musik, mehr Abwechslung und einer Band bei mir im Studio, die im Sommer immer arbeitet, wenn wir ins Freibad gehen oder im Schatten liegen. Hallo Marquez. Vayamos, compañeros. Habt ihr damals als 15 oder 14, 15, 16-Jährige so diese klassischen Sommerjobs auch gehabt oder war das wirklich nur chillen am Strand?
1: Also ich habe wirklich die Ferienjobs immer gemacht und ich weiß sogar, meine Mutter hat im Großhandel gearbeitet, ich komme eigentlich aus Minden, Nordrhein-Westfalen. Da habe ich dann im Lager hinten im August schön fleißig die Weihnachtsmänner Schokoladensachen ausgezeichnet, weil im Sommer ja schon die Weihnachtsartikel ausgehen. Also ich habe ganz viele Jobs gemacht, die irgendwo im Lager hinten waren und das habe ich geliebt.
0: Großartiger Ferienjob. Wie sieht's bei euch aus? Habt ihr auch sowas gemacht?
2: Pumpen, um Wasser zu pumpen, also so richtig hochwertige, was weiß ich, und zwar in der Verpackungsabteilung. Also zuerst haben sie mich anderswo reingesteckt, ich glaube, da habe ich mich nicht so bewährt. Und dann, war tatsächlich so, ich habe damals auch schon so Musik gemacht, auch mit 15 schon so mir Songs ausgedacht und im Endeffekt war das eine super Beschäftigung. Man hat so Pumpen verpackt so, ne, und konnte nebenbei im Kopf sich so Songs ausdenken, das weiß ich noch. Dann kam ich nachmittags zurück, hatte so einen Kumpel und dann haben wir uns direkt ans Keyboard gesetzt und dann fing die wahre, schöne Arbeit an.
0: Schöne Arbeit, die wir uns gleich auch mal anhören können. Ihr habt einen neuen Song, wie der klingt und warum der eine wirklich schöne Botschaft hat. Darum geht's auch gleich. Jetzt erstmal Platz 14 eurer Charts. Megasong. Tiffany Aris mit Vertigo.

0: sich auch nur einmal minimal mitbewegt zu den Songs, dann kommt man direkt ins Schwitzen. FFN hier mit euren Top-Songs der Woche, eure Top 20 sind das. Gleich Platz 11 und 12, Channen, Sanctuary und Kygo, Save My Love. Beide spiele ich euch, nachdem wir uns von unseren Stargästen Marquez über ihren neuen Song Dalomismo schlau gemacht haben. Ich musste gucken, was das heißt. Ich bin dem Spanischen überhaupt nicht mächtig und habe dann so Vergleiche wie, also das ist so ein Ausruf wie Jacke wie Hose.
1: Jacke wie Hose, das habe ich jetzt vorher so nicht gesehen, aber du hast es eigentlich perfekt übersetzt, sodass auch ich es jetzt so richtig kapiert habe. Es gibt immer zwei Seiten einer Sache. Also es gibt nie nur die eine Geschichte. Es geht auch darum, irgendwie einfach zusammen. Am Ende ist es halt einfach wichtig, dass wir zusammen irgendwie was erschaffen und so weiter. Ich fand in diesem Fall mich wirklich auch selbst total angesprochen.
2: Und am Ende hat man doch eigentlich nur ein gewisses Ziel. Also entweder happy zu sein, entweder gut durchs Leben zu kommen oder vielleicht auch Frieden zu haben. Und wie du da hinkommst, das ist echt egal. Dalomismo ist egal. Hauptsache, du findest am Ende einen Weg.
0: Und das klingt auch richtig toll, wenn man diesen Weg findet. Hier sind Marquez mit Dalomismo. Ich werde noch mal ein bisschen an meinem Spanisch feilen.

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6: 18 Uhr, ich bin Holger Dilk. Guten Abend. Deutschland schwitzt und schwitzt. Gut möglich, dass heute der Temperaturrekord von gestern gleich wieder geknackt wird. Und gerade weil es nachts keine Abkühlung gegeben hat, kann die Hitze wirklich gefährlich werden. Anne Brau.
7: Ja, in Köln hat die Feuerwehr nach eigenen Angaben innerhalb von 24 Stunden 7 Menschen bewusstlos in ihren Wohnungen aufgefunden, meist im Dachgeschoss. Die Betroffenen waren völlig überhitzt. Die Temperaturen setzen auch den Autobahnen in Deutschland zu. Quer durchs Land sind Abschnitte gesperrt wegen Hitzeschäden, zum Beispiel auf der A2 in Bross. Die Betroffenen waren völlig überhitzt. Die Temperaturen

0: Experte empfehlen übrigens, die Alkoholsteuer noch deutlich weiter hochzusetzen. Trotz eigentlich vereinbarter Waffenruhe, die USA und der Iran greifen sich wieder gegenseitig an und schieben sich wie üblich gegenseitig die Schuld an der neuen Eskalation zu. Beide Seiten haben auch verbal weiter aufgerüstet und drohen mit weiteren Angriffen. Die Hitze hat der A7 im Hamburger Süden ziemlich zugesetzt. In Höhe der Anschlussstelle Marmsdorf hat sich der Asphalt teilweise abgelöst. Der Hauptfahrstreifen in Richtung Norden bleibt deshalb auf 2,5 Kilometern voraussichtlich bis Montagnachmittag gesperrt. Letzter Spieltag der WM-Gruppenphase. Den Auftakt macht heute Abend die Gruppe L. England will gegen Panama gewinnen und den Gruppensieg klar machen. Kroatien und Ghana spielen auch gegeneinander und könnten auch beide noch Erster werden.
1: Mit ordentlich Sonne geht's durch den Abend im Niedersachsen-Wetter. Hier und da gibt's auch mal Wolken. Rechnet halt so mit kräftigen Hitzegewittern. Aktuell gibt's noch die Warnung vom Deutschen Wetterdienst. Für Teile Norddeutschlands zertreten einzelne schwere Gewitter mit Starkregen bis zu 40 Liter pro Quadratmeter in kurzer Zeit auf. Dazu kommen schwere Sturmböen bis Windstärke 10 samt Hagel. 35 Grad sind's in Salzgitter am Bismarckturm, 33 in Rheinhausen am Hurkutstein und 32 in Delmenhorst an der Wassermühle. Der FFN-3-Tage-Trend. Morgen geht's erstmal so weiter. Das ganze Land am Glühen. Mehr Wolken ziehen aber auf. Von den Niederlanden kommen die rein mit kräftigen Gewitterschauern. Und die kühlen uns dann bis Montag wieder runter.
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1: Und da ist echt einiges los. Wir fangen an mit der A2 Dortmund Richtung Hannover. Passt auf, da gab es einen Unfall zwischen Hannover-Herrenhausen und Hannover-Nordhafen. Noch ein Unfall auf der A2 Braunschweig Richtung Magdeburg zwischen dem Rastplatz Waldkater und der Raststätte Marienborn. Die A7 Kassel Richtung Hannover ist aktuell zwischen Hannmünden-Hedemünden und dem Dreieck Drammetal gesperrt. Dann Vorsicht, ein LKW ist liegen geblieben auf der A7 Kassel Richtung Hannover zwischen dem Dreieck Salzgitter und Derneburg. Weiter auf der A7 Richtung Hamburg zwischen Bad Fallingbostel und Dorfmark. 5 Kilometer stockend, hier Hitzeschäden. 20 Minuten braucht ihr da aktuell länger. Dann nochmal Hitzeschäden auf der A27 Bremerhaven-Cuxhaven zwischen Deppstedt und Neuenwalde. Passt da bitte auf in beiden Richtungen. Die A29 Wilhelmshaven-Oldenburg ist zwischen Zetel und Farel-Bockhorn in beiden Richtungen gesperrt. Da wird bis Montag früh um 5 gebaut. Umleitungen für euch sind da eingerichtet. Dann Vorsicht, nochmal Hitzeschäden auf der A29 Wilhelmshaven Richtung Oldenburg zwischen Farel-Bockhorn und Obenstrohe. Die A30 Osnabrück-Bad Hohenhausen ist zwischen Gessmold und Melle-West in beiden Richtungen dicht. Bauarbeiten hier bis Montag früh um 5. Dann Vorsicht, offenbar immer noch Aquaplaning auf der A39 Hamburg-Lüneburg zwischen Winsen-West und Lüneburg-Nord. Passt da bitte auf in beiden Richtungen. Und es brennt ein Auto auf der B51 Diepholz Richtung Osnabrück zwischen Belm-Verte und Belm-Nord.
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1: Im Heidekreis am Ortsausgang Kotenhagen Richtung Walsrode, kurz vorm Tierheim in beiden Richtungen. Danke dir, Sandra. Und wenn ihr noch einen Stau oder einen Blitzer gesehen habt, dann ruft gern durch, kostenlos unter 0800 529 und 4x5. Euch eine gute Fahrt.
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3: Eis in der Hand, Cocktail vor euch oder einfach nur die Füße im Planschbecken. Kühlt euch gut ab. Dazu gibt's die beste Musik der Woche für euren Start in den Samstagabend. Gleich unser nächster FFN-Hit-Tipp. Was ganz, ganz frisch ist auch. Der Kerl heißt Will Lindley, kommt aus Südafrika, sieht aber aus wie der kleine Bruder von Michi Schulte, also so rote, lockige Haare und Sommersprossen. Und die beiden verbindet außerdem gute Musik. Seinen neuen Song I Loved, I Lost gibt's nach Platz 10 eurer Charts. Da landen One Republic mit Need Your Love.

0: Das ist mehr Musik, mehr Abwechslung. Gleich mit Kate und John. Turn the lights off auf euren Platz 8 schon dann. Letzte Woche noch an der Spitze, aber so schnell kann sich das verändern. Bei anderen dauert die Karriere ein bisschen länger, bei unseren Stargästen zum Beispiel. Seit 20 Jahren im Geschäft, im Sommer, Sonne und super erfolgreichen Songs schreiben. Schön, dass ihr da seid, Marquez. Vayamos, compañeros. Aber jetzt mal Hand aufs Herz, bei so vielen Songs und nach so vielen Jahren. Wie oft ist es schon vorgekommen, dass ihr auf der Bühne steht und den Text vergesst und dann einfach so ein Fantasiespanisch dahin knallt?
1: Unsere Songs entstehen eigentlich erstmal im Fantasiespanisch. Auch deutsche Texte, wenn wir mal auf Deutsch oder anderen Sprachen schreiben. Auf der Bühne passiert mir das persönlich jetzt nicht so oft, aber es passiert schon mal. Und dann ist es aber so schlimm, auf der Bühne komme ich komplett aus dem Konzept. Wenn ich jetzt drauf loslegen würde, könnte ich auf Französisch, Affenfranzösisch singen. Aber
0: das, also, Französisch würde ich jetzt aber gerne hören.
1: Je repolle un désir, le front passé, le glissé, toc, toc, toc, je frappe. Das ist das Einzige, was richtig war.
0: Kann auch keiner testen, das ist gut. Aber, vielleicht singt ja bald jemand anderes für euch richtiges Französisch. Abgeneigt seid ihr ja zumindest nicht. Warum? Darüber sprechen wir aber erst in der nächsten halben Stunde. Jetzt gibt es erstmal Platz 9 unserer Charts. Wir müssen vorankommen auf dem Weg zur neuen Nummer 1. Das ist Taylor Swift mit I Knew It, I Knew You.

0: FFN hier, mittendrin in euren Charts. Das sind eure Top 20 für mehr Musik, mehr Abwechslung. Mit Michael Schulte, Lovesick und Dracula von Tame Impala auf euren Plätzen 7 und 6. Die gibt's gleich. Jetzt wird's erstmal funky. Don't believe me, just watch. Uptown Funk von Mark Ronson und Bruno Mars. Der Song klingt nicht nur wie aus einer anderen Zeit. Der ist es auch.
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0: In der Musikwelt lässt sich jeder von jedem inspirieren. Vor allem aber von der Gap Band. Das ist so eine Disco-Kombo aus den 70ern, die sogar Nirvana beeinflusst hat. Etliche DJs und Rapper haben sich an ihren Melodien bedient. Und auch Bruno Mars hat sich was von ihrem wunderbaren langen Titel I Don't Believe You Want to Get Up and Dance inspirieren lassen. Der klingt so.
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0: Bei Bruno Mars ist es dann ein bisschen schneller geworden. Also im Endeffekt haben Bruno Mars und Mark Ronson den Funk von damals so ein bisschen aufpoliert und zum Uptown-Funk von heute gemacht.

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4: Unser Land glüht. Es ist eines der heißesten Wochenenden im Niedersachsenwetter, das wir je hatten hier. Viel Sonne ist dabei, gelegentlich aber auch Regen und teils kräftige Gewitter erwarten euch. Gibt noch die Warnung vom Deutschen Wetterdienst für den Teil Norddeutschlands. Also da treten einzelne schwere Gewitter mit Starkregen mit bis zu 40 Litern pro Quadratmetern in kurzer Zeit auf. Schwere Sturmböen sind dabei, Windstärke 10 samt Hagel. Also haltet euch fest. Bei 23 Grad auf Wangerooge am Flugplatz, das ist die Ausnahme. 33 sind es noch in Geeste am Speichersee und 33 auch in Grasleben am Salzbergwerk. Heute Nacht kaum Abkühlung in Sicht und dementsprechend der FFN3-Tage-Trend mit morgen nochmal so einem heißen Tag mit allem drum und dran. Hitze, Wärmegewitter, alles dabei. Die neue Woche kühlt dann aber wieder runter.
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4: Vorsicht, da gab es einen Unfall auf der A2 Dortmund Richtung Hannover zwischen Hannover-Herrenhausen und Hannover-Nordhafen. Dann Vorsicht, noch ein Unfall auf der A2 Braunschweig Richtung Magdeburg. Hier zwischen dem Rastplatz Waldkater und der Raststätte Marienborn. Dann Vorsicht, da ist ein LKW liegen geblieben auf der A7 Kassel Richtung Hannover, hier zwischen dem Dreieck Salzgitter und Derneburg. A7 Hannover Richtung Hamburg, zwischen Bad Fallingbostel und Dorfmark 5 Kilometer stockend. Hitzeschäden gibt's hier, 20 Minuten braucht ihr länger. Auch Hitzeschäden auf der A27 Bremerhaven-Cuxhaven. Passt ihr bitte auf zwischen Deppstedt und Neuenwalde in beiden Richtungen. Die A29 Wilhelmshaven-Oldenburg ist zwischen Zetel und Farel-Bockhorn in beiden Richtungen dicht. Da wird bis Montag früh 5 gebaut, Umleitungen sind ausgeschildert. Dann Vorsicht, Hitzeschäden auf der A29 Wilhelmshaven Richtung Oldenburg zwischen Farel-Bockhorn und Farel oben Stroh. Die A30 Osnabrück-Bad Hönhausen, die ist zwischen Gessmold und Melle-West in beiden Richtungen gesperrt, da laufen Bauarbeiten bis Montag früh 5. Vorsicht, immer noch Aquaplaning auf der A39 Hamburg-Lüneburg zwischen Winsen-West und Lüneburg-Nord, passt da bitte auf in beiden Richtungen. Dann brennt es an der B6 Goslar-Wernigerode, passt auf in Höhe Steinfeld in beiden Richtungen. Und noch ein brennendes Auto auf der B51 Diepholz Richtung Osnabrück zwischen Belmfährte und Belm-Nord.
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4: Im Heidekreis am Ortsausgang Kotenhagen Richtung Walsrode. Kurz vom Tierheim blitzen sie in beiden Richtungen. Danke dir, Sandra. Und wenn ihr noch einen Stau oder vielleicht auch einen Blitzer gesehen habt, dann ruft gern durch. Das Ganze wie immer kostenlos unter der 0800 529 und 4x5. Euch eine gute Fahrt durch Niedersachsen.
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5: Ja, ab unter die Dusche mit euch. Unter die kalte Dusche vor allen Dingen. Oder direkt einfach den Kopf ins Eisfach. Euch einen schönen heißen Samstag mit den besten Songs der Woche und was wirklich Neuem von Matzen. Die Band aus Niedersachsen hat eine neue Single. Achterbahn heißt das Ding, hat aber nichts mit dem Achterbahn-Song von Helene Fischer zu tun. Will man bei der Hitze vielleicht auch nicht drin sitzen in so einer Achterbahn. Aber anhören können wir uns den Song auf jeden Fall trotzdem. Spiele ich euch direkt nach Platz 5 eurer Charts. Da landet Olivia Rodrigo mit Drop Dead.

0: keine Angst.
1: Das sind Matzen, zuerst gehört bei FFN in euren Top 20. Das ist mehr Musik, mehr Abwechslung. Gleich schon Platz 3 eurer Top 20. Bebe Rexha mit New Religion. Vorher geht's weiter um unsere Stargäste. Seit 20 Jahren schon erfolgreich am Start in Niedersachsen. Marquez. Vayamos, compañeros. Es gibt wenig Feature-Songs, die ihr so gemacht habt als Band. Hat das einen bestimmten Grund oder sagt ihr, ach, es gibt eigentlich so noch ein paar Wünsche, die wir haben, mit wem wir mal so Sachen machen möchten?
2: Also wir überlegen immer wieder und finden aber halt oft auch einfach keinen. Also entweder muss es ja auch zeitlich passen.
3: Ich glaube, es liegt daran, wir machen ja unseren ganzen Kram selbst, von vorne bis hinten. Ne? Damals hat die Plattenfirma mitgeholfen, mittlerweile macht man ganz viel auch allein oder versucht selbst zu organisieren. Deswegen, da freut mich natürlich, wenn man auf Bekannte zugreifen kann. Aber wenn jetzt, würde ich mal sagen, ich möchte jetzt gerne mit Paul McCartney. Ganz ehrlich, Paul McCartney, der geht nicht ran.
1: Aber der Wunsch ist da. Das heißt, klar, wenn ihr jetzt denkt, ja, ich würde gerne mal ein Feature mit Marquez machen und ich kann das auch. Dann einfach mal Bescheid sagen und dann
2: vermittel
1: ich.
2: Also zur Not auch einfach bei FFN anrufen, ne? Und die stellen euch auf jeden Fall zu uns durch.
1: So machen wir das auf jeden Fall und seid ihr schnell, könnt ihr schon direkt bei der Tour von Marquez dazu stoßen. Vorausgesetzt, sie lösen ihr größtes Problem. Jetzt noch nicht verraten, was es ist. Dazu gleich mehr. Jetzt erstmal Musik. Platz 4 eurer Charts. Auch richtig schön sommerlich. Shakira und Burna Boy mit Die Die.

0: FM, das sind eure Charts, das sind eure Top 20, gleich mit Platz 2 von 20, Alex Warren, Fever Dream. Vorher verabschieden wir uns von unseren Gästen, bald startet auch eure Tour und etwas Entscheidendes fehlt, ihr habt keinen Tourbus.
1: An sich ist es immer mit den Bussen kein Problem gewesen, nur dieses Jahr wirklich ein Problem, weil der Bus, den wir immer hatten, den gibt es so nicht mehr.
2: Das sind so Busse, die extra auf Musiker zugeschnitten sind, ne? Da hast du Entertainment-Paket drin, da hast du tolle, wirklich jeder hat seinen einzelnen fetten Sitz.
3: Ja, Sascha, wir haben es aber noch nicht gesagt, das wird diesmal nicht so sein.
2: Ja, deswegen möchte ich gerne jetzt schon die Auftritte absagen für euch, aber es war eine schöne Zeit, deswegen auch das Ende, eine letzte Tour nochmal mit Marquez. Ohne Tourbus geht das nicht.
0: Also wir freuen uns auf jeden Fall, dass ihr 20 Jahre lang durchgehalten habt und vielleicht noch 20 Jahre drauf macht. Die Toten Hosen haben 45.
1: Unser Label ganz am Anfang sagte, in euch stecken bestimmt 3 Alben. Und da dachten wir schon, echt, meinst du so viel? Und dass sich das so entwickelt hat, das haben wir wirklich nicht vorausgesehen.
0: Ich freue mich erstmal, dass wenn ihr dann einen Tourbus habt, dass ihr dann auch auf Tour geht und wir euch live sehen können.
1: Ja, vielen Dank.
0: Der Bus kommt garantiert. Und habt ihr Lust, nochmal das ganze Interview mit den sympathischen Jungs von Marquez zu hören? Klickt ffn.de. Da gibt es unseren Schnack nochmal in voller Länge. Lohnt sich auf jeden Fall. Genauso lohnt sich aber auch Aufdrehen für unseren allerletzten FFN-Hit-Tipp an diesem Wochenende. Das ist Chris de Serendi mit Good Old Days. Geniales Ding.

Und so fix sind wir angekommen am Ende eurer Charts. FFN hier mit euren Top 20 und alle Songs, Hit-Tipps und auch unser Interview mit Marquez gibt's nochmal im Netz. Klickt ffn.de und jetzt zu Nummer 1. Krasser Musiker, krasser Song. Das ist Teddy Swims mit Mr. Know-It-All. Viel Spaß und wir hören uns nächste Woche wieder.

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9: 19 Uhr, ich bin Colin Mock. Guten Abend. Deutschland brät in der Sommerhitze und der neue Temperaturrekord von gestern ist heute direkt wieder geknackt worden. 41,5 Grad warm war es heute vorläufigen Daten des DWD zufolge in Sachsen-Anhalt. Auch der Rest Europas schwitzt mit. Mehr zur Hitze von Anne Brauer.
10: Viel trinken ist wichtig, aber so verlockend ein kühles Bier für manchen auch sein mag, es ist nicht der richtige Durstlöscher. Paris hat deshalb gleich mal fürs ganze Wochenende den Ausschank von Alkohol verboten. Hier in Deutschland geht man nicht ganz so weit, aber es sind zahlreiche Veranstaltungen abgesagt, um die Menschen zu schützen. Sportwettkämpfe, Konzerte oder Sommerfeste. Unter der Hitze leidet auch die Natur, Tiere und Pflanzen und auch die Gletscher in den Alpen. Die Schneereserven aus dem Winter sind da jetzt schon so gut wie weggeschmolzen. Das ist außergewöhnlich früh, sagen Experten.
9: Alkohol wird in Deutschland wohl teurer. Die Alkoholsteuer soll nächstes Jahr um 20% erhöht werden. Das sieht ein Gesetzentwurf des Finanzministeriums vor, der dem Redaktionsnetzwerk Deutschland vorliegt. Einzelheiten von Dirk Justus.
11: Werden die Pläne so umgesetzt, dürfte eine 0,7 Liter Flasche einer Spirituose wie Wodka oder Whisky etwa 90 Cent teurer werden. Auch die Steuer auf Sekt oder Alkopops soll um 20% steigen. Die Biersteuer will Finanzminister Klingbeil nicht erhöhen. Wein soll steuerfrei bleiben. Durch die Steuererhöhung rechnet das Ministerium mit rund 400 Millionen Euro mehr. Die Biersteuer will Finanzminister Klingbeil nicht

0: Gruppensieg klarmachen, aber Kroatien und Ghana spielen gegeneinander und könnten auch beide noch Erster werden.
1: Gerade auf dem Weg vom Freibad oder Badesee wieder zurück nach Hause. Das Niedersachsenwetter fühlt sich auch am Abend weiterhin wie so eine Sauna an. Es gibt aber mittlerweile vom Deutschen Wetterdienst eine amtliche Unwetterwarnung für Norddeutschland. Es treten einzelne schwere Gewitter mit Starkregen und schweren Sturmböen auf. In Stadthagen im Eispark sind es noch 30 Grad, in Einbeck am Alten Rathaus 29 und in Kloppenburg am Amtsgericht auch 30 Grad. Der FFN 3-Tage-Trend. Ja, der Sonntag wird sogar noch ein bisschen heißer als heute. Bis zu 39 Grad sind drin. Aber im Laufe des Tages ziehen ordentlich Wolken mit auf und können Gewitter mitbringen. Die Abkühlung ist also so ein bisschen in Sicht.
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1: Einiges los auf den Straßen. Vorsicht, ein liegen gebliebener LKW auf der A1 Hamburg Richtung Bremen zwischen Heidenau und Sittensen. Vorsicht, ein Unfall hat es gegeben auf der A2 Braunschweig Richtung Magdeburg zwischen dem Rastplatz Waldkater und der Raststätte Marienborn. Vorsicht, mehrere Personen auf der A7 Hamburg-Hannover zwischen dem Dreieck Hannover-Nord und dem Rastplatz Springhorst. Nochmal A7 Hannover Richtung Hamburg zwischen Bad Vellingbostel und Dorfmark 5 Kilometer stocken. Da gibt es Hitzeschäden auf der Fahrbahn. 20 Minuten braucht ihr da mehr. Vorsicht, Hitzeschäden auch auf der A27 Bremerhaven-Cuxhaven zwischen Debstedt und Neuenwalde in beiden Richtungen. Die A29 Wilhelmshaven-Oldenburg ist zwischen Zetel und Farel-Bockhorn in beiden Richtungen gesperrt. Der wird bis Montag früh um 5 gebaut. Umleitungen sind für euch eingerichtet. Rüber auf die A30 Osnabrück-Bad Oeynhausen. Die ist zwischen Gesmold und Melle-West in beiden Richtungen gesperrt. Auch da laufen Bauarbeiten bis Montag um 5. Vorsicht, Aquaplaning auf der A39 Hamburg-Lüneburg zwischen Winsen-West und Lüneburg-Nord in beiden Richtungen. Und Vorsicht, ein Unfall auf der B65 Hannover-Bad Nenndorf zwischen Bornum und Badenstedt.
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1: Habt ihr uns aktuell eingemeldet? Der steht im Heidekreis am Ortsausgang Hodenhagen Richtung Walsrode, kurz vor dem Tierheim. Danke dir, Sandra, fürs Bescheid geben. Und wenn ihr auch noch einen Stau oder einen Blitzer gesehen habt, dann ruft gerne durch. Ist wie immer kostenlos. 0800 529 und 4x5. Euch eine gute und kühle Fahrt.
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1: Schön, dass ihr dabei seid an diesem heißen Samstagabend. Heute ist mein erster Tag nach dem Urlaub und ich sag's euch, wie es ist. Ich dachte, Frankreich wäre schon heiß und dann bin ich nach Niedersachsen gekommen. Bei den Temperaturen kann man irgendwie nicht so richtig denken. Deswegen zurücklehnen und mehr Musik, mehr Abwechslung genießen. Zoe Wees und Jax Jones ganz frisch für euch mit Never Be Lonely.

Express an diesem heißen Samstagabend. Und so wie wir uns endlich Abwechslung im Niedersachsen-Wetter wünschen, gibt's bei uns hier bei FFN natürlich immer mehr Musik, mehr Abwechslung. Ray Dalton hat einen brandneuen Song, Got That High. Richtig schöne Sommerhit. Spiele ich euch gleich. Ab Donnerstag sind ja Sommerferien. Heißt für viele von uns ab in den Urlaub mit den Kids oder mit der ganzen Family. Und wir kennen es doch alle, dabei läuft halt nicht so alles richtig rund. Und deswegen sprechen wir heute hier über eure Urlaub-Fails. Bei mir war es Entenscheiße. Also ich war das erste Mal in meinem Leben campen und wir waren so auf verschiedenen Campingplätzen. Und wir haben gesehen, dass der Platz voller Entenscheiße ist. Aber erst am nächsten Tag, als wir das Zelt schon aufgebaut haben. Es war wundervoll, wirklich. Was ist im Urlaub bei euch schon mal so richtig schief gegangen? Schickt uns gerne Sprachnachricht über die FFN-App oder über Instagram. Und habt einen kühlen Abend hier mit FFN.

0: manche Sachen irgendwie manchmal erst so richtig zu schätzen, wenn man sie nicht mehr hat. Wirklich nach dieser Hitzewelle werde ich mich nie mehr über kalte Füße abends im Bett beschweren. Vorerst. Das Niedersachsenwetter ballert weiterhin in vollem Gang durch mit der Hitze. Rund um Uelzen sind gerade noch die letzten Gewitter unterwegs. 31 Grad haben wir in Steinhude an der Promenade, 30 in Hoya am Bürgerpark und 32 sogar noch in Celle am Schloss. Der FFN-3-Tage-Trend. Morgen wird es auf jeden Fall nochmal richtig heiß, aber auch die ersten Gewitter und Regenschauer sind dabei und bringen so im Laufe des Tages ein bisschen Abkühlung immerhin. Montag und Dienstag dann auch viel Regen und Gewitter möglich bei maximal 28 Grad.
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0: Vorsicht, ein liegen gebliebener LKW auf der A1 Hamburg Richtung Bremen zwischen Heidenau und Sittensen. Vorsicht, ein Unfall hat es gegeben auf der A2 Braunschweig Richtung Magdeburg zwischen dem Rastplatz Waldkater und der Raststätte Marienborn. Vorsicht, Hitzeschäden auf der A27 Bremerhaven-Cuxhaven zwischen Deppstedt und Neuenwalde in beiden Richtungen. Die A29 Wilhelmshaven-Oldenburg ist zwischen Zetel und Farel-Bockhorn in beiden Richtungen gesperrt. Der wird noch bis Montag früh um 5 gebaut. Umleitungen sind für euch eingerichtet. Die A30 Osnabrück-Bad Oeynhausen ist zwischen Gesmold und Melle-West in beiden Richtungen zu. Auch da finden Bauarbeiten bis Montag um 5 statt. Vorsicht Personen auf der A31 Leermeppen zwischen Leer-West und Jemgum in beiden Richtungen. Vorsicht Aquaplaning auf der A39 Hamburg-Lüneburg zwischen Winsen-West und Lüneburg-Nord in beiden Richtungen. Und Vorsicht ein Unfall auf der B65 Hannover-Bad Nenndorf zwischen Bornum und Badenstedt.
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0: Habt ihr uns aktuell eingemeldet? Der steht im Heidekreis am Ortsausgang Hodenhagen Richtung Walsrode, kurz vor dem Tierheim. Sandra, danke dir nochmal fürs Bescheid geben. Und wenn ihr auch noch einen Stau oder einen Blitzer gesehen habt, dann ruft gerne durch. Ist wie immer kostenlos 0800 529 und 4x5. Gute Fahrt und vor allem eine gute Klima.

0: pur, dieses Lied Lush Life von Sarah Larsson. Und ich stehe jetzt mal ganz dreist eine kleine Vermutung auf. Das hier habt ihr bestimmt in den letzten Wochen schon irgendwo mal gehört.
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0: Ja, das ganze Internet ist ja voll von diesem Lied. Kitschkrieg und Shirin David sind die Interpreten. Und auch unser Jan singt momentan nichts anderes mehr.
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3: Vier Wörter sind ein weltweiter Ohrwurm geworden.
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3: Du bist gut genug. Diese schöne Botschaft schallt von jedem Schulhof von Norwegen bis Japan. Und der Song lässt sich ja auch in Deutschland universell verwenden. Der passt auch für einen Sommerurlaub.
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3: Oder falls jemand nicht fliegen will.
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3: Dieser kurze Musikschnipsel passt überall. Sogar wenn du während deiner Arbeit einfach heimlich so ein bisschen online shoppen gehst, dann singt eine Stimme in

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1: 20 Uhr, ich bin Colin Mock. Guten Abend. 41,5 Grad. Die sind laut vorläufigen Daten des Deutschen Wetterdienstes heute in Sachsen-Anhalt gemessen worden. Der erst gestern aufgestellte Temperaturrekord ist damit direkt wieder gebrochen worden. Frühere Berechnungen des DWD hatten heute sogar vorhergesagt, dass die 42 Grad geknackt werden könnten. Die Wetterexperten rechnen auch morgen mit keiner großen Entspannung. Es bleibt weiter sehr heiß. Der Schwerpunkt der Hitzewelle verschiebt sich demnach aber mehr und mehr nach Osten. Der eine Deal wackelt, ein anderer ist unterzeichnet. Israel, der Libanon und die USA haben jetzt ein sogenanntes Rahmenabkommen vereinbart. Mehr dazu von Anne Brauer.
2: Israel und der Libanon wollen nach Jahrzehnten Frieden und formal den Kriegszustand beenden. Das macht Hoffnung.
1: Jetzt ein sogenanntes Rahmenabkommen vereinbart.

0: Flasche Wodka oder Rum würde knapp 1 Euro teurer. Nach einem mutmaßlichen Axtangriff auf eine 18-Jährige in Hannover ermittelt die Polizei jetzt gegen den Ex-Freund. Der Vorwurf: versuchter Totschlag. Der 19-Jährige soll die junge Frau gestern in Herrenhausen lebensgefährlich verletzt haben. Er flüchtete zunächst, wurde später aber selbst schwer verletzt in der Nähe gefunden. Letzter Spieltag in der WM-Gruppenphase heute. Lionel Messi darf auf der Bank Platz nehmen. Seine Argentinier sind schon Gruppensieger und setzen gegen Jordanien auf eine B11. Ein anderer Superstar muss dagegen heute noch liefern. Cristiano Ronaldos Portugiesen brauchen für den Gruppensieg heute einen Sieg gegen Kolumbien.
1: Einmal kurz was vom Boden aufheben und bäm, tropft der Schweiß nur so von der Stirn. Wir sind bei euch bei diesem tropischen Niedersachsen-Wetter. Haltet durch. In Hannover am Maschsee 29 Grad, an der Mühle in Bodmar 28 und in Westerstede am Herrensitz auch 28 Grad. Der FFN-3-Tage-Trend. Ja, knapp unter 40 Grad bekommen wir morgen nochmal. Dazu kommen vom Westen immer mehr Wolken und Regen. Das ist doch endlich der Durchzug, den wir so ein bisschen erwartet haben. Der Wochenstart wird dann viel grau und immerhin etwas kühler.
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1: Fahrt generell vorsichtig auf Niedersachsens Straßen. Viele Autobahnen haben durch die Hitze Fahrbahnschäden. Wir schauen auf die A1. Vorsicht, ein liegen gebliebener LKW. Hamburg Richtung Bremen zwischen Heidenau und Sittensen. Vorsicht, ein Unfall auf der A2 Braunschweig Richtung Magdeburg zwischen dem Rastplatz Waldkater und der Raststätte Marienborn. Vorsicht, Metallteile auf der A26 Stade Richtung Hamburg zwischen Stade Ost und Dollern. Die A29 Wilhelmshaven-Oldenburg ist zwischen Zetel und Farel-Bockhorn in beiden Richtungen gesperrt. Der wird bis Montag früh um 5 gebaut. Umleitungen sind für euch eingerichtet. Die A30 Osnabrück-Bad Oeynhausen ist zwischen Gesmold und Melle-West in beiden Richtungen gesperrt. Auch da finden Bauarbeiten bis Montag früh um 5 statt. Vorsicht, Personen auf der A31 Leermeppen zwischen Leer-West und Jemgum in beiden Richtungen. Vorsicht, Aquaplaning auf der A39 Hamburg-Lüneburg zwischen Winsen-West und Lüneburg-Nord in beiden Richtungen. Und Vorsicht, Personen auf der B65 Hannover-Bad Nenndorf zwischen Empelde und Evalo.
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1: Ihr habt einen gesehen im Heidekreis am Ortsausgang Hodenhagen Richtung Welsrode, kurz vorm Tierheim. Danke dir, Sandra, fürs Bescheid geben. Und wenn ihr auch noch was gesehen habt, einen Stau oder einen Blitzer, dann macht's wie Sandra und ruft gerne durch. Wie immer kostenlos 0800 529 und 4x5. Euch eine gute Fahrt.
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1: Glas Milch soll bei Hitze besser sein als ein Glas Wasser. Das sagt eine Studie aus Boston. Denn Milch bleibt länger im Körper und hält damit so den Flüssigkeitshaushalt stabiler, weil da auch zusätzliche Nährstoffe drin sind, die erstmal verdaut werden müssen. Ja, dann würde ich sagen, ein Hoch auf den Milchbad als Sommertrend und guten Durst beim Abendbrot.

0: FFN ist hier und wir wären nicht wir, wenn wir nicht jederzeit mehr Musik, mehr Abwechslung für euch hätten. Ed Sheeran hat einen neuen Song zusammen mit Martin Garrix, Repeated. Und ich finde, der hätte auch ganz gut als Hymne für die Fußball-WM gepasst. Macht irgendwie so richtig gute Laune und hat dieses Feeling. Wir bringen euch damit auf jeden Fall schon mal in Stimmung. Denn heute Abend um 23 Uhr möchte ja Kroatien gegen Ghana unbedingt das 16. Finale bei der Fußball-Weltmeisterschaft erreichen. Und deswegen ist es Zeit, sich Kroatien als besondere Sportnation einmal so ein bisschen anzugucken mit unserem WM-Experten Malte vom Neuen Nachmittag.
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2: Lass uns mal über Kroatien reden. Was für eine Sportnation. Das Land hat gerade mal ein paar Einwohner mehr als die deutsche Hauptstadt, ist aber neben dem Fußball auch im Handball, Basketball, Tennis oder Wasserball Weltspitze. Nice. Aber warum eigentlich? Das wird durch mehrere Faktoren erklärt. Zum einen hervorragende Jugendarbeit. Dazu haben sie auch physische Vorteile. Sie sind im europäischen Durchschnitt oft größer. Das ist natürlich hilfreich bei Mannschaftssportarten. Easy. Last but not least ist es aber die kroatische Mentalität, genannt Inat, also ein unbändiger Trotz, Stolz und der Wille, sich gegen vermeintlich größere Nationen durchzusetzen, ist historisch gewachsen in einem recht jungen und auch von Krieg gebeutelten Land. Diese Gemengelage lässt sie so erfolgreich sein. Und seit der Qualifikation zur Euro 1996 nimmt die kroatische Fußballnationalmannschaft an WM und EM teil mit großem Erfolg. Unter anderem einmal Vize-Weltmeister, einmal WM-Dritter und einen kuriosen Rekord haben sie sogar mit Deutschland gemeinsam. Beide Nationen mussten schon viermal bei der WM in ein Elfmeterschießen und haben immer gewonnen.
3: Are you serious?
2: Also mal Hut ab für Kroatien, definitiv eine der größten Sportnationen der Welt.

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1: Moin, Karus mit dabei.
2: Wir haben im Mama-Moment darüber gesprochen, dass bei der Hitze gerade alles bei Eltern zum Stillstand kommt. Und bei Axel irgendwie auch.
1: Ich saß auf dem Balkon und hab der Tomate beim Wachsen zugeguckt. Mehr ging nicht, weil ja, ich schwitze ja sonst.
2: Man merkt auch, dass du einfach keine Kinder hast, ne?
1: Das nee, aber eine Tomate. Ja, die wächst genauso schnell wie so ein Kind. Bald wird sie eingeschult. Dann macht sie Abitur, dann sieht sie aus, dann fange ich an zu weinen. Sie werden so schnell groß.
2: Zum Start in die neue Woche soll es dann deutlich kühler und angenehmer werden. Wir werfen dann schon mal einen Blick auf das Deutschlandspiel bei der WM. Seid dabei, sonst verpasst ihr was.
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0: sind alle live dabei beim heißesten Wochenende in Niedersachsen in diesem Jahr. 30 Grad sind es am Emslandmuseum in Lingen, in Meinersen am Waldbad 29 und in Scharnebeck beim Schiffshebewerk auch 29 Grad. Halte durch, ich habe letzte Nacht mit Kühlpack geschlafen und mit einem nassen Waschlappen mitten im Gesicht. Kleiner Tipp an der Stelle. Der FFN3-Tage-Trend, das Blau, das wir da oben immer am Himmel sehen, bekommt immer mehr Weiß und auch Grau dazu. Morgen bleibt es heiß, aber die ersten Gewitter ziehen auch auf und kühlen Niedersachsen etwas ab. Montag und Dienstag dann weiterhin sommerlich warm, aber nicht mehr so tropisch heiß.
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0: Vorsicht, ein liegen gebliebener LKW auf der A1 Hamburg Richtung Bremen zwischen Heidenau und Sittensen. Die A29 Wilhelmshaven-Oldenburg ist zwischen Zetel und Farel-Bockhorn in beiden Richtungen gesperrt. Da wird bis Montag früh um 5 gebaut. Umleitungen sind für euch eingerichtet. Die A30 Osnabrück-Bad Dönhausen ist zwischen Gesmold und Melle-West in beiden Richtungen gesperrt. Da finden Bauarbeiten bis Montag früh um 5 statt. Vorsicht, Personen auf der A31 Leermeppen zwischen Leerwest West und Jemgum in beiden Richtungen. Und Vorsicht, Personen auf der B65 Hannover-Bad Nenndorf zwischen Empelde und Evalo.
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0: Den einen, den ihr gemeldet habt, den habt ihr gesehen. Im Heidekreis am Ortsausgang Hodenhagen Richtung Walsrode, kurz vorm Tierheim. Danke dir, Sandra, fürs Bescheid geben. Und wenn ihr auch noch was gesehen habt, einen Stau oder einen Blitzer, dann ruft gerne kostenlos durch 0800 529 und 4x5. Gute Fahrt und kommt sicher an euer Ziel mit FFN und mehr Musik, mehr Abwechslung. Coldplay ist genau richtig jetzt für diesen heißen Abend. We Pray, ganz frisch jetzt für euch. Ich bin Jana. Moin.

Das ist aber auch ein geiler Song, Highway to Hell. Da kommt man beim Mitsingen spätestens richtig ins Schwitzen. Und was gibt es bitte Schöneres, als sich bei der Hitze unfassbar unwitzige Sprüche vom Vater anzuhören? Richtig, gar nichts. Unser FFN-Papa ist wie jeden Samstag zusammen mit seiner Tochter im Auto unterwegs. Und heute düsen sie zu einer Baustelle und das natürlich nur mit den besten Dad-Jokes.

0: So, jetzt aber. Ihr habt es vielleicht gerade mitbekommen. Ganz eventuell habe ich ja gerade unsere Comedy anmoderiert mit Daddy Uncool. Ja, die Folge kam dann nicht. So ist das halt hier beim Live-Radio, auch bei der Hitze. Ich kann nicht mal denken, deswegen jetzt kurz nachholen. Hier ist unser Daddy Uncool in Richtung Baustelle.
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2: So, komm rein, wir wollen deinem Onkel auf der Baustelle helfen. Oh, was los? Hast du heute Morgen zu viel Schmollkornbrot gehabt?
3: Ich hab da einfach keine Lust drauf.
2: Auf dem Bau hast du aber Zukunft. Handwerker haben goldene Hoden. Oder wie geht das noch?
3: Papa, eklig. Oh,
2: pass aber auf die Sprüche gleich auf, du.
3: Schlimmer als hier kann's nicht werden.
2: Kennst du Andi?
3: Hä?
2: Andi Arbeit. Bekommst du hin oder wie immer?
3: Lass es.
2: Und denk dran, der Fusch von heute ist der Auftrag von morgen.
3: Papa.
2: Oh, oh, oh. Weißt du, wie wir früher sowas gemacht haben?
3: Nein.
2: Schneller.
3: Ha, ha, ha.
2: Und was ist das Wichtigste beim Schweißen?
3: Sag.
2: Das Weh. Oh.

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1: 21 Uhr, ich bin Colin Mock. Guten Abend. Deutschland brät in der Sommerhitze und der neue Temperaturrekord von gestern ist heute direkt wieder geknackt worden. 41,5 Grad warm war es heute vorläufigen Daten des DWD zufolge in Sachsen-Anhalt. Auch der Rest Europas schwitzt mit. Mehr zur Hitze von Anne Brauer.
2: Viel trinken ist wichtig, aber so verlockend ein kühles Bier für manchen auch sein mag, es ist nicht der richtige Durstlöscher. Paris hat deshalb gleich mal fürs ganze Wochenende den Ausschank von Alkohol verboten. In Deutschland geht man nicht ganz so weit, aber es sind zahlreiche Veranstaltungen abgesagt, um die Menschen zu schützen. Sportwettkämpfe, Konzerte oder Sommerfeste. Unter der Hitze leidet auch die Natur, Tiere und Pflanzen und auch die Gletscher in den Alpen. Die Schneereserven aus dem Winter sind da jetzt schon so gut wie weggeschmolzen. Das ist außergewöhnlich früh, sagen Experten.
1: Alkohol wird in Deutschland wohl teurer. Die Alkoholsteuer soll nächstes Jahr um 20% erhöht werden. Das sieht ein Gesetzentwurf des Finanzministeriums vor, der dem Redaktionsnetzwerk Deutschland vorliegt. Einzelheiten von Dirk Justus.
3: Werden die Pläne so umgesetzt, dürfte eine 0,7 Liter Flasche einer Spirituose wie Wodka oder Whisky etwa 90 Cent teurer werden. Auch die Steuer auf Sekt oder Alkopops soll um 20% steigen. Die Biersteuer will Finanzminister Klingbeil nicht erhöhen. Wein soll steuerfrei bleiben. Durch die Steuererhöhung rechnet das Ministerium mit rund 400 Millionen Euro mehr pro Jahr.
1: Nachdem ein verurteilter Mörder aus der JVA Celle geflohen ist, prüft das Justizministerium jetzt Konsequenzen für die Angestellten. Der zu lebenslanger Haft verurteilte Mann war vor anderthalb Wochen bei einem begleiteten Ausgang in Peine geflohen. Er fuhr mit dem Motorrad seiner Mutter bis nach Italien, wurde dort aber nach einem Unfall geschnappt. Letzter Spieltag der WM-Gruppenphase. Den Auftakt macht heute Abend die Gruppe L und da ist noch einiges drin. England will gegen Panama gewinnen und den Gruppensieg klar machen, aber Kroatien und Ghana spielen gegeneinander und könnten auch beide noch Erster werden.
4: Auf dem Sofa, Beine und Arme von sich gestreckt, einen meterlangen Strohhalm dazu, der in so einen großen Eimer mit Limo und Eiswürfel führt. So sieht hoffentlich euer Abend aus. Nichts machen ist bei der Hitze auf jeden Fall die richtige Entscheidung. 29 Grad sind es noch in Eschede am Rathaus und auch in Uetz am Ersepack. 27 aktuell in Rinteln am Marktplatz. 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

0: Montag früh um 5. Vorsicht mit Metallteile auf der B3 Soltau Richtung Celle zwischen Wolthausen und Großhehlen. Und Vorsicht, ein Auto brennt auf der B65 Diepholz Richtung Osnabrück zwischen Belm-Verte und Belm-Nord.
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0: Es wird geblitzt im Heidekreis am Ortsausgang Hodenhagen Richtung Walsrode und da kurz vorm Tierheim. Danke dir, Sandra, fürs Bescheid geben. Und wenn ihr auch noch was gesehen habt, einen Stau oder einen Blitzer, dann ruft gerne kostenlos durch 0800 529 und 4x5. Euch eine gute und kühle Fahrt.
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0: Ihr habt es im Niedersachsenwetter gehört, es ist immerhin so ein bisschen kühler geworden. Macht euch also einen entspannten Abend mit was Tollem zu trinken, die Füße im Eiswasser und vielleicht noch eine Wassermelone snacken. Wir sind bei euch und haben den passenden Soundtrack für diesen Sommer. Moin!

0: Hit Jump von Van Halen und so klingt euer Samstagabend mit mehr Musik, mehr Abwechslung hier bei FFN. Wir legen direkt nach mit Taylor Swift, eine Legende, diese Frau auf jeden Fall, die jetzt auch neue Musik hat. I Knew It, I Knew You heißt ihr neuer Song, den spiele ich euch gleich. Und ja, das Auto ist liegen geblieben oder ihr habt euch den schlimmsten Sonnenbrand eures Lebens geholt. Wir sprechen heute Abend über eure Urlaub-Fails. Carsten hat sich über Instagram gemeldet und ihm ist wirklich das passiert, wovor alle, glaube ich, beim Schwimmen am meisten Angst haben.
1: Ich war im Schwimmbad, wollte schön springen von meinem Meterbrett. Auf einmal rutscht mir die Badehose so runter, dass die Badehose schon im Wasser war und ich so nackig im Schwimmbecken. Also das war doch etwas peinlich. Aber ich habe es doch schon geschafft, die Badehose wieder einzuziehen im Wasser.
0: Ey, immerhin. Alles nochmal gut gegangen. Und egal, was Peinliches passiert, hinter ist es irgendwie immer eine gute Story. Und jetzt landest du damit im Radio. Musst auch so sehen. Ich komme zum Beispiel ganz frisch aus dem Urlaub und war das erste Mal campen in meinem Leben. Und mein Freund hat den falschen Stromanschlussstecker gekauft. Wir mussten 2 Tage lang Müsli essen, weil wir nicht kochen konnten. Ungeil, aber witzig. Was ist in eurem Urlaub schon mal schief gegangen? Schickt uns gerne eine Sprachmemo über die FFN-App und habt einen tollen Abend. Moin.

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2: Sachsenwetter fühlt sich auch am Abend weiterhin wie so eine Sauna an. Es hat ja im Norden so ein bisschen gewittert, aber so eine richtig dolle Abkühlung hat das jetzt nicht so gebracht. In Soltau beim Heidepark haben wir 26 Grad, an der Kugelbake in Cuxhaven immerhin 24, in Braunschweig am Löwen aber leider noch 28 Grad. Zum Schlafen nicht so eine richtige Wohlfühltemperatur. Der FFN-3-Tage-Trend, der Sonntag wird teils sogar noch ein bisschen heißer, bis zu 39 Grad sind drin, aber im Laufe des Tages ziehen ordentlich Wolken mit auf und können Gewitter mitbringen. Die Abkühlung ist also so ein bisschen mehr in Sicht.
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2: Vorsicht, Reifenteile auf der A1 Osnabrück Richtung Hamburg zwischen Bremen-Hemeling und Uffhusen-Bremen-Mahndorf. Vorsicht, Personen auf der A7 Hannover-Hamburg zwischen dem Rastplatz Bummelskampe und Berghof. Die A29 Wilhelmshaven-Oldenburg ist zwischen Zetel und Farel-Bockhorn in beiden Richtungen gesperrt. Der wird bis Montag früh um 5 gebaut. Umleitungen sind für euch eingerichtet. Die A30 Osnabrück-Bad Oeynhausen ist zwischen Gesmold und Melle-West in beiden Richtungen gesperrt. Da wird noch bis Montag um 5 Uhr gebaut. Und Vorsicht, ein Auto brennt auf der B65 Diepholz Richtung Osnabrück zwischen Bellenfährte und Bellennord.
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2: Habt ihr uns aktuell eingemeldet? Der steht im Heidekreis am Ortsausgang Hodenhagen Richtung Walsrode, kurz vom Tierheim. Danke dir, Sandra, fürs Bescheid geben. Und wenn ihr auch noch einen Stau oder einen Blitzer gesehen habt, dann ruft gerne durch. Ist wie immer kostenlos. 0800 529 und 4x5. Danke euch und gute Fahrt auf Niedersachsen Straßen. FFN hier. Ich bin Jana. Moin.

0: entspannt zu Hause mit FFN und wir haben die perfekten Abendpläne für euch. Glühwürmchen gucken. Jetzt Ende Juni bis Anfang August ist Hochzeit bei den Glühwürmchen. Vielleicht habt ihr beim Hundespaziergang oder der Radtour abends auch schon welche gesehen. Falls ihr noch keine entdeckt habt, Biologe Hannes Petrischak sagt, sucht euch in der Dämmerung eine dunkle Ecke.
1: Die größten Chancen hat man an Waldrändern, meistens wo es ein bisschen feuchter ist, wo langgradige Wiesen sind. Das können auch Stadtparks sein, da wo es einigermaßen naturbelassen ist.
0: Ja, bei uns in Niedersachsen sind zum Beispiel der Wiesenbeker Teich im Harz, der Forst Böhmholz bei Lüneburg oder auch die Eilenriede ganz gut. Ihr könnt die Glühwürmchen aber auch easy zu euch in den Garten locken.
1: Wenn man da Gebüsche hat und den Rasen nicht zu oft mäht und es ein bisschen feucht ist, dann fühlen die sich da auch wohl.
0: Perfekt, also ganz viel Spaß beim Glühwürmchen suchen mit den Kids heute Abend. Vor allem gut, wenn es bei der Hitze so früh noch nicht so an Schlafen zu denken ist.

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1: 22 Uhr, ich bin Lisa Schwarzkopf, guten Abend. Die Hitzewelle hat in vielen Regionen neue Temperaturrekorde erreicht. Über 41 Grad, unter anderem in Sachsen-Anhalt. Aber erstmals seit Wetteraufzeichnungen auch über 30 Grad auf Helgoland. Der Mobilitätsforscher Andreas Knie sagte mit Blick auf die Zukunft im Ersten:
2: Das, wo wir uns aber darauf einstellen müssen, ist eben, dass wir mindestens 10, 15, sogar vielleicht 20 Tage im Jahr solche Hitzetage mit über 30 Grad und die sogar noch heißer werden, vor uns haben werden. Und dafür ist das, was wir an Infrastruktur haben, dafür ist unser Leben bisher überhaupt nicht angepasst gewesen.
1: Hat die Bundesregierung in Sachen Hitzeschutz versagt? Das wirft ihr zumindest der Hausärzteverband in den Funke-Zeitungen vor. Ein Kritikpunkt: Die Hausärzte kriegen es nicht vergütet, wenn sie ihre Patienten beraten, wie sie am besten mit solchen Temperaturen umgehen. Der eine Deal wackelt, ein anderer ist unterzeichnet. Israel, der Libanon und die USA haben jetzt ein sogenanntes Rahmenabkommen vereinbart. Mehr dazu von Anne Brauer.
3: Israel und der Libanon wollen nach Jahrzehnten Frieden und formal den Kriegszustand beenden. Das macht Hoffnung, sagt dazu Bundesaußenminister Wadephul. Nun komme es aber auf die Umsetzung an. Denn gerade die verabredete Entwaffnung der vom Iran unterstützten Hisbollah-Miliz dürfte ein wirklicher Kraftakt werden. Stichwort Iran. Der Iran und die USA haben sich trotz Waffenruhe wieder angegriffen. Ihr Deal steht damit auf ziemlich wackeligen Füßen.
1: Kap Verde hat's vorgemacht und steht in der K.O.-Runde der Weltmeisterschaft. Heute kann etwa der Kongo nachziehen. Ein Sieg gegen Usbekistan und das Weiterkommen ist sicher. Vor dem Spiel Österreich gegen Algerien munkelt so mancher über eine drohende Schande von Kansas City. Denn bei einem Unentschieden sind

0: viel Regen und Gewitter möglich bei maximal 28 Grad.
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0: Fahrt generell vorsichtig auf Niedersachsens Straßen. Viele Straßen und Autobahnen haben durch die Hitze Fahrbahnschäden. Vorsicht Reifenteile auf der A1 Osnabrück Richtung Hamburg zwischen Bremen-Hemeling und Uffusen-Bremen-Mahndorf. Vorsicht Personen auf der A7 Hannover-Hamburg zwischen dem Rastplatz Bummelskampe und Berghof. Die A29 Wilhelmshaven-Oldenburg ist zwischen Zetel und Farel-Bockhorn in beiden Richtungen gesperrt. Da wird bis Montag früh um 5 gebaut. Umleitungen sind für euch eingerichtet. Die A30 Osnabrück-Bad Oeynhausen ist zwischen Gesmold und Melle-West in beiden Richtungen zu. Auch da finden Bauarbeiten bis Montag früh um 5 statt. Und Vorsicht, ein Auto brennt auf der B65, die Polz Richtung Osnabrück zwischen Bellenpferde und Bellen-Nord.
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0: Habt ihr uns eingemeldet? Er steht im Heidekreis am Ortsausgang Hodenhagen Richtung Walsrode, kurz vor dem Tierheim. Danke dir, Sandra, fürs Bescheid geben. Und wenn ihr auch noch einen Stau oder einen Blitzer gesehen habt, dann ruft gerne durch. Ist wie immer kostenlos. 0800 529 und 4x5 für euch eine gute Fahrt.
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0: Niedersachsen schwitzt und wenn ihr euch nach einer kleinen Abkühlung sehnt, wir haben da so einen kleinen Tipp. Wie wäre es mit der Iberger Tropfsteinhöhle im Harz? Da sind es wohl, egal ob Sommer oder Winter, immer 9 Grad. Ihr müsst allerdings festes Schuhwerk anziehen, hat uns der Höhlenführer Michael erzählt. Also Flipflops gehen da nicht, aber braucht ihr wahrscheinlich auch nicht, wenn es eh so kühl ist. Ist vielleicht eine Idee, wer morgen noch nichts vorhat, ab in Harz. Das wäre auf jeden Fall kühl. Cool.

0: Der Sommerhit aus dem letzten Jahr, Golden von Huntrix, für euren sommerlichen Samstagabend. Und ja, ich weiß, wirklich jede kleine Bewegung gerade bringt uns viel zu sehr zum Schwitzen, aber bringt uns auch ein Grinsen zum Schwitzen?
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0: Yep, ihr habt richtig gehört, jeden Samstag gibt's von mir meinen flotten Dreier, also meine Top 3 Sätze, die man im Bett und in einer anderen Situation sagen kann. Und bei der Wärme ist ja klar, was jetzt kommt. Hier meine 3 Sätze, die man bei Hitze und im Bett sagen kann.
1: Platz 3.
0: Ich glaube, ich halte das hier wirklich lange nicht mehr aus.
1: Platz 2.
0: Da müssen wir uns wohl nochmal schnell abduschen, oder?
1: Platz 1.
0: Oh, Mama, wenn du das hörst, bitte hör weg. Bitte spritz mir nicht ins Gesicht. Also das

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2: Kommt gut durch die Hitze, Abkühlung ist dann zum Wochenstart endlich in Sicht.
1: Trotzdem geht's auch bei uns in der Show heiß her. Deutschland spielt sein erstes WM-K.O.-Rundenspiel seit 12 Jahren. Wir haben mal für euch geschaut, was sich seitdem alles verändert hat. Und das ist einiges. Also damals haben wir einen Liter Diesel teilweise für 1,19 Euro bekommen.
2: Unglaublich. Wenn schon an einem Montag früh aufstehen, dann doch bitte mit uns.
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3: Yeah. Einmal fix abwaschen, einmal kurz durchsaugen oder einmal sich nur bewegen und bäm, tropft uns der Schweiß nur so von der Stirn. Wir sind bei euch bei diesem tropischen Niedersachsenwetter. Haltet durch, 25 Grad immerhin mittlerweile in Braunlage an der Steinklippe, genauso wie in Bad Gandersheim am Dom und 23 aktuell in Vechta an der Hochschule, der FFN 3-Tage-Trend. Ja, knapp unter 40 Grad bekommen wir morgen nochmal. Dazu kommen vom Westen her immer mehr Wolken und Regen. Immerhin so ein bisschen Durchzug, der da die nächsten Tage kommt. Der Wochenstart wird dann viel grau und etwas kühler.
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3: Vorsicht, Reifenteile auf der A1 Osnabrück Richtung Hamburg zwischen Bremen-Hemeling und Uffusen-Bremen-Mahndorf. Die A29 Wilhelmshaven-Oldenburg ist zwischen Zetel und Farel-Bockhorn in beiden Richtungen gesperrt. Da wird bis Montag früh um 5 gebaut. Umleitungen sind für euch eingerichtet. Die A30 Osnabrück-Bad Oeynhausen ist zwischen Gesmold und Melle-West in beiden Richtungen gesperrt. Da finden Bauarbeiten bis Montag früh um 5 statt. Vorsicht, ein Liegenbleiber auf der A37 Burgdorf Richtung Messe im Kreuz Hannover-Buchholz bei der Überleitung zur A2. Und Vorsicht, ein Auto brennt auf der B65, die Polz Richtung Osnabrück zwischen Belmpferte und Belm-Nord.
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3: Es wird geblitzt im Heidekreis am Ortsausgang Hodenhagen Richtung Walsrode, kurz vorm Tierheim. Danke dir, Sandra, fürs Bescheid geben. Und wenn ihr auch noch einen Stau oder einen Blitzer gesehen habt, dann ruft gerne durch. Ist wie immer kostenlos. 0800 529 und 4x5. Gute Fahrt mit FFN. Und für mehr Musik, mehr Abwechslung gibt's ganz frisch Alex Warren. Bisschen ruhigere Nummer von ihm, Fever Dream. Ich bin Jana. Hallöchen.

0: Kiss.
1: Toller 80er Prince mit Kiss. So klingt mehr Musik, mehr Abwechslung. Denn von den 80ern springen wir jetzt mal zu einer richtigen, wirklich tollen, ich mag sie so gerne, Newcomerin, obwohl sie, ja, vielleicht, es lässt sich ein bisschen drüber streiten, ob sie überhaupt noch Newcomerin bezeichnet werden kann, die gebürtige Hamburgerin Tiffany Harris. Ihren Song Breathe habt ihr ganz sicher schon mal gehört. You just gotta hat sie neue Musik, und zwar ihren Song Vertigo. Der bringt uns nochmal richtig nach vorne und ein bisschen Energie hier, vielleicht bei der Wochenendschicht während der Hitze. Macht wirklich sehr viel Lust und Bock zu hören und ist ganz neu hier bei FFN.

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1: 23 Uhr, ich bin Lisa Schwarzkopf. Guten Abend. 41,5 Grad. Die sind laut vorläufigen Daten des Deutschen Wetterdienstes heute in Sachsen-Anhalt gemessen worden. Der erst gestern aufgestellte Temperaturrekord ist damit direkt wieder gebrochen worden. Frühere Berechnungen des DWD hatten heute sogar vorhergesagt, dass die 42 Grad geknackt werden könnten. Die Wetterexperten rechnen auch morgen mit keiner großen Entspannung. Es bleibt weiter sehr heiß. Der Schwerpunkt der Hitzewelle verschiebt sich demnach aber mehr und mehr nach Osten. Deutschland schwitzt und schwitzt. Gerade weil es nachts keine Abkühlung gab, kann die Hitze wirklich gefährlich werden. Die Feuerwehr Köln hat nach eigenen Angaben innerhalb von 24 Stunden 7 Menschen bewusstlos und völlig überhitzt in ihren Wohnungen aufgefunden, meist im Dachgeschoss. Helfer aus Deutschland sind im Erdbebengebiet von Venezuela angekommen. Die rund 50 Frauen und Männer des Technischen Hilfswerks sollen in unterschiedlichen Bereichen zum Einsatz kommen. Einzelheiten von Holger Dilk.
2: Die deutschen Helfer haben auch 4 Spürhunde dabei. Sie sollen Überlebende unter den Trümmern aufspüren. Die Maschine konnte auf dem Flughafen in der Hauptstadt Caracas landen. Eine der Start- und Landebahnen konnte freigegeben werden. Zuletzt galten noch mehrere 10.000 Menschen als vermisst. Nach Schätzungen der Vereinten Nationen sind fast 7 Millionen Menschen in Venezuela von den Erdbeben betroffen.
1: Ein Erdbeben hat Afghanistan erschüttert, das auch in der Hauptstadt Kabul zu spüren war. Das Zentrum des Bebens lag im Nordosten des Landes. Die Erschütterungen waren ähnlich stark wie im August vor einem Jahr. Damals starben über 2.000 Menschen. Letzter Spieltag heute in der WM-Gruppenphase. Lionel Messi darf auf der Bank Platz nehmen. Seine Argentinier sind schon Gruppensieger und setzen gegen Jordanien auf eine B11. Ein anderer Superstar muss dagegen heute noch liefern. Ronaldos Portugiesen brauchen für den Gruppensieg heute einen Sieg gegen Kolumbien.
3: Wir sind alle dabei beim heißesten Wochenende in Niedersachsen an diesem Jahr. In Ramelsloh am Badeteich haben wir immerhin mittlerweile 25 Grad, in Rade an der Heimatstube 24 und in Heinsen an der Kiesabgrabung 23 Grad. Der Deutsche Wetterdienst warnt heute Abend außerdem vor Unwetter. An der Küste kommt da gerade ordentlich Gewitter runter und starker Regen. Das Ganze bleibt allerdings eher an der Küste und zieht nicht ins Land. Der FFN 3 Tage Trend. Das Blau, das wir da oben immer am Himmel sehen, bekommt immer mehr Weiß und Grau dazu. Morgen bleibt es heiß, aber dann auch im Land immer mehr Gewitter, die aufziehen und die kühlen Niedersachsen etwas ab. Montag und Dienstag dann weiterhin sommerlich warm, aber nicht mehr ganz so tropisch heiß.
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3: Fahrt generell vorsichtig auf Niedersachsens Straßen. Viele Autobahnen haben durch die Hitze Fahrbahnschäden. Vorsicht, liegen gebliebene LKW auf der A1 Hamburg Richtung Bremen zwischen Heidenau und Sittensen. Die A29 Wilhelmshaven-Oldenburg ist zwischen Zetel und Farel-Bockhorn in beiden Richtungen gesperrt. Da wird bis Montag früh um 5 gebaut. Umleitungen sind für euch eingerichtet. Die A30 Osnabrück-Bad Oeynhausen ist zwischen Gesmold und Melle-West in beiden Richtungen gesperrt. Auch da wird gearbeitet an der Fahrbahn bis Montag um 5. Und Vorsicht, ein Auto brennt auf der B65 Diepholz Richtung Osnabrück zwischen Belm-Verte und Belm-Nord.
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3: Habt ihr gesehen im Heidekreis am Ortsausgang Hodenhagen Richtung Walsrode, kurz vorm Tierheim. Danke Sandra fürs Bescheid geben. Und wenn ihr auch noch was gesehen habt, einen Stau oder einen Blitzer, dann macht's gerne auch wie Sandra. Ruft kostenlos durch 0800 529 und 4x5. Euch eine gute und kühle Fahrt.
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3: Na, ist es euch ein bisschen zu warm zum Schlafen? Ach, kennen wir. Aber wir haben noch eine Lösung fürs Problem. Denn wir haben ein paar Ideen zum Abkühlen. Und damit klappt's mit der Hitze garantiert. Hört ihr gleich.

mit FN geht's durch diesen Abend. Und falls euch noch immer so ein bisschen zu warm ist, dann machen wir mal jetzt was dagegen. Wenn man nämlich kalte Dinge hört, dann soll das wohl abkühlen. Das sagt zumindest eine Studie. Und ich würde sagen, wir probieren das direkt mal aus. Erstmal der Klassiker. So. Ja. Es geht an die Nordseeküste oder einfach ans Meer. Und wenn das nicht reicht, dann habe ich Folgendes. Ich muss kurz einmal hier ausmachen. Schups. Dann gibt es noch das hier. Pass mal auf. Der Regen. So ein schöner Sommerregen. Der kühlt doch direkt ab. Und wo wir gerade beim Thema Wasser sind, geht es nochmal schnell rüber ins Freibad. So ein guter Sprung ins Wasser. Und da, also das hier quasi, das ist immer perfekt. Oh ja. Geht direkt besser, oder? Ach, und vielleicht das noch dazu? Und wenn das jetzt alles nicht hilft, dann kann man auch mal eben durch den Schnee gehen. Wir hoffen, wir konnten euch ein bisschen abkühlen. Ansonsten gibt es jetzt noch coole Musik von Mark Atlas. You Against My Love ist ganz neu von ihm. Oh, irgendwie hat was, oder? Naja, das ist mehr Musik, mehr Abwechslung hier bei FFN.

0: Luft und unschön zum Schlafen. Das Niedersachsenwetter bleibt schwül und einfach warm. An der Küste kommen ordentlich Gewitter runter, gibt für die Region auch eine amtliche Warnung vom Deutschen Wetterdienst. Vor allem bei den ostfriesischen Inseln kommt da einiges an Regen, Starkregen und Gewitter und alles, sogar Hagel ist mit dabei runter. Haltet durch, 22 Grad sind es in Rabenberg an der Eichendorfschule, in Schladen am Badeteich 24 und in Falkenhagen am Dorfteich auch 24 Grad. Der FFN 3-Tage-Trend. Ja, das Niedersachsenwetter morgen ist auch noch weiterhin auf 200 Grad Umluft gestellt. Aus Westen kommen aber auch wieder Wolken und auch einzelne starke Gewitter. Montag und Dienstag dann etwas kühler und bewölkt bei bis zu 28 Grad.
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0: Gerade reingekommen. Achtung Autofahrer. Personen werfen Gegenstände auf die B73 Stade in Höhe Stade Süd in beiden Richtungen. Achtung Autofahrer. Da sind Personen, die werfen Gegenstände auf die Fahrbahn auf der B73 Stade in Höhe Stade Süd. Vorsicht in liegen gebliebene LKW auf der A1 Hamburg Richtung Bremen zwischen Heidenau und Sittensen. Die A29 Wilhelmshaven-Oldenburg ist zwischen Zetel und Farel-Bockhorn in beiden Richtungen gesperrt. Da wird bis Montag früh um 5 gebaut. Umleitungen sind für euch eingerichtet. Die A30 Osnabrück-Bad Oeynhausen ist zwischen Gesmold und Melle-West in beiden Richtungen gesperrt. Da finden Bauarbeiten bis Montag früh um 5 statt. Und Vorsicht, ein Auto brennt auf der B65 Diepholz Richtung Osnabrück zwischen Belme-Fährte und Belmen-Nord.
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0: Habt ihr uns aktuell eingemeldet? Der steht im Heidekreis am Ortsausgang Hodenhagen Richtung Walsrode, kurz vorm Tierheim. Sandra, danke dir nochmal fürs Bescheid geben. Und wenn ihr auch noch einen Stau oder einen Blitzer gesehen habt, dann ruft gerne kostenlos durch. Ihr kennt das Spiel, 0800 529 und 4x5. Eine gute und kühle Fahrt. FFN ist mit dabei. Und wir haben, wenn schon keine Abkühlung, dann immerhin frische Musik. Starwalking von Lil Nas X. Das ist mehr Musik, mehr Abwechslung. Ich bin Jana. Hallöchen.

Wenn ihr gleich ins Bett geht, schlaft ihr da eigentlich nackt? Bei der Hitze haben wir generell ja Probleme zu schlafen und kommen nicht so richtig in diese Tiefschlafphasen. Deswegen ist Nacktschlafen wirklich keine schlechte Idee. Die Haut, die wird dann besser belüftet. Feuchtigkeit kann besser verdunsten. Also der Körper kühlt vom Schlafen auf jeden Fall besser runter. Irgendwie logisch, aber man kann ja bei dem Wetter mal ruhig dran erinnern. Kühle und nackte Nacht euch mit FFN.

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1: 0 Uhr, ich bin Lisa Schwarzkopf, guten Abend. Die Hitzewelle hat in vielen Regionen neue Temperaturrekorde erreicht. Über 41 Grad, unter anderem in Sachsen-Anhalt. Aber erstmals seit Wetteraufzeichnungen auch über 30 Grad auf Helgoland. Der Mobilitätsforscher Andreas Knie sagte mit Blick auf die Zukunft im Ersten:
2: Das, wo wir uns aber darauf einstellen müssen, ist eben, dass wir mindestens 10, 15, sogar vielleicht 20 Tage im Jahr solche Hitzetage mit über 30 Grad und die sogar noch heißer werden, vor uns haben werden. Und dafür ist das, was wir an Infrastruktur haben, dafür ist unser Leben bisher überhaupt nicht angepasst gewesen.
1: Hat die Bundesregierung in Sachen Hitzeschutz versagt? Das wirft ihr zumindest der Hausärzteverband in den Funke-Zeitungen vor. Ein Kritikpunkt: Die Hausärzte kriegen es nicht vergütet, wenn sie ihre Patienten beraten, wie sie am besten mit solchen Temperaturen umgehen. Der eine Deal wackelt, ein anderer ist unterzeichnet. Israel, der Libanon und die USA haben jetzt ein sogenanntes Rahmenabkommen vereinbart. Mehr dazu von Anne Brauer.
3: Israel und der Libanon wollen nach Jahrzehnten Frieden und formal den Kriegszustand beenden. Das macht Hoffnung, sagt dazu Bundesaußenminister Wadephul. Nun komme es aber auf die Umsetzung an. Denn gerade die verabredete Entwaffnung der vom Iran unterstützten Hisbollah-Miliz dürfte ein wirklicher Kraftakt werden. Stichwort Iran. Der Iran und die USA haben sich trotz Waffenruhe wieder angegriffen. Ihr Deal steht damit auf ziemlich wackeligen Füßen.
1: Kap Verde hat's vorgemacht und steht in der K.O.-Runde der Weltmeisterschaft. Heute kann etwa der Kongo nachziehen. Ein Sieg gegen Usbekistan und das Weiterkommen ist sicher. Vor dem Spiel Österreich gegen Algerien munkelt so mancher über eine drohende Schande von Kansas City. Denn bei einem Unentschieden sind beide weiter.
4: Sitzt ihr jetzt gerade mit euren Freunden oder Arbeitskollegen noch draußen zusammen bei dem einen oder anderen kühlen Getränk? So langsam lässt es sich ja auch draußen aushalten. Prost auf jeden Fall an der Küste. Da sitzt man vermutlich nicht so viele draußen zusammen, vor allem nicht an den ostfriesischen Inseln. Da gibt es teils starke Gewitter und es kühlt sich ordentlich runter. In Celle an der Trift 25 Grad, in Ruhmspringe an der Ruhmequelle 23 und in Osnabrück am Hegertor aktuell auch 25 Grad. Der FFN 3-Tage-Trend. Der Sonntag wird sogar noch ein Tucken heißer, bis zu 39 Grad sind drin. Aber im Laufe des Tages ziehen ordentlich Wolken mit auf und können Gewitter mitbringen. Die Abkühlung ist also in Sicht.
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4: Fahrt vorsichtig auf Niedersachsens Straßen. Viele Autobahnen haben durch die Hitze Fahrbahnschäden. Vorsicht, ein liegen gebliebener LKW auf der A1 Hamburg Richtung Bremen zwischen Heidenau und Sittensen. Die A29 Wilhelmshaven-Oldenburg ist zwischen Zetel und Farel-Bockhorn in beiden Richtungen gesperrt. Da wird bis Montag früh um 5 gebaut. Umleitungen sind für euch eingerichtet. Die A30 Osnabrück-Bad Oeynhausen ist zwischen Gesmold und Melle-West in beiden Richtungen auch gesperrt. Da gibt es Bauarbeiten bis Montag früh um 5. Vorsicht, ein Liegenbleiber in Hannover auf dem Westschnellweg in Höhe der Stöckener Straße. Die B65 Hannover-Bad Nennendorf ist zwischen Bernum und Bahnstedt in beiden Richtungen gesperrt. Da gab es einen Unfall. Und Vorsicht, ein Auto brennt auf der B65. Die Polz Richtung Osnabrück zwischen Belmfährte und Belm-Nord.
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4: Habt ihr uns aktuell keine gemeldet? Kommt gut und sicher und vor allem kühl durch die Nacht.
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0: Planin Sanctuary.
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2: Ich saß auf dem Balkon und hab der Tomate beim Wachsen zugeguckt. Mehr ging nicht, weil ja. Ich schwitze ja sonst.
3: Man merkt auch, dass du einfach keine Kinder hast, ne?
2: Das nee, aber eine Tomate. 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
3: Zum Start in die neue Woche soll es dann deutlich kühler und angenehmer werden. Wir werfen dann schon mal einen Blick auf das Deutschlandspiel bei der WM. Seid dabei, sonst verpasst ihr was.
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1: Ich bin Lisa Schwarzkopf. 41,5 Grad. Die sind laut vorläufigen Daten des Deutschen Wetterdienstes gestern in Sachsen-Anhalt gemessen worden. Der erst am Freitag aufgestellte Temperaturrekord ist damit direkt wieder gebrochen worden. Frühere Berechnungen des DWD hatten sogar vorhergesagt, dass die 42 Grad geknackt werden könnten. Die Wetterexperten rechnen auch heute mit keiner großen Entspannung. Es bleibt weiter sehr heiß. Der Schwerpunkt der Hitzewelle verschiebt sich demnach aber mehr und mehr nach Osten. Die Rekordhitze wird zur echten Gesundheitsgefahr und bringt teilweise die Rettungsdienste an ihre Grenzen. In Köln etwa haben die Helfer innerhalb von 24 Stunden 7 Menschen bewusstlos und völlig überhitzt in ihren Wohnungen aufgefunden, meist im Dachgeschoss. Helfer aus Deutschland sind im Erdbebengebiet von Venezuela angekommen. Die rund 50 Frauen und Männer des Technischen Hilfswerks sollen in unterschiedlichen Bereichen zum Einsatz kommen. Einzelheiten von Holger Dilk.
2: Die deutschen Helfer haben auch 4 Spürhunde dabei. Sie sollen Überlebende unter den Trümmern aufspüren. Die Maschine konnte auf dem Flughafen in der Hauptstadt Caracas landen. Eine der Start- und Landebahnen konnte freigegeben werden. Zuletzt galten noch mehrere 10.000 Menschen als vermisst. Nach Schätzungen der Vereinten Nationen sind fast 7 Millionen Menschen in Venezuela von den Erdbeben betroffen.
1: Unterdessen hat Venezuela nach dem verheerenden Doppelerdbeben immer mehr Tote zu beklagen. Stand jetzt sind über 1.400 Menschen bei der Naturkatastrophe westlich der Hauptstadt Caracas ums Leben gekommen. Mehr als 3.000 wurden verletzt. Nach Zehntausenden wird immer noch gesucht. Letzter Spieltag heute in der WM-Gruppenphase. Lionel Messi darf auf der Bank Platz nehmen. Seine Argentinier sind schon Gruppensieger und setzen gegen Jordanien auf eine B11. Ein anderer Superstar muss dagegen heute noch liefern. Ronaldos Portugiesen brauchen für den Gruppensieg heute einen Sieg gegen Kolumbien.
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1: Michael Schulte, Love Sing.

Ich bin Lisa Schwarzkopf. Die Hitzewelle hat in vielen Regionen neue Temperaturrekorde erreicht. Über 41 Grad, unter anderem in Sachsen-Anhalt. Aber erstmals seit Wetteraufzeichnungen auch über 30 Grad auf Helgoland. Der Mobilitätsforscher Andreas Knie sagte mit Blick auf die Zukunft im Ersten: